0: anderen Situation. Tanja Wagner, Nachrichtenredaktion.
1: Zum Fußball. Europameister Spanien steht bei der WM im Achtelfinale. Das Team gewann in Los Angeles 3:0 gegen Österreich. Spanien trifft im Achtelfinale entweder auf Portugal oder Kroatien.
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3: In Rieste 12 Grad, dazu Emsbüren 13 Grad. In der Nacht ist es meist klar oder nur locker bewölkt und die Temperaturen liegen zwischen 12 und 15 Grad. Heute beginnt der Tag freundlich, später ziehen ein paar Wolken auf und am Nachmittag werden 21 bis 23 Grad erreicht. Der Wind kann Richtung Adland und Diepholz etwas auffrischen. Der Radio Osnabrück 3-Tage-Trend. Morgen zeigt sich das Wetter in der Region Osnabrück und im Weser-Ems-Gebiet insgesamt grauer und gedämpfter, bleibt aber meist trocken. Am Sonntag gibt es wieder mehr freundliche Abschnitte, nur vereinzelt ist die Bewölkung dichter. Zu Beginn der neuen Woche bleibt es ruhig, mit einem Mix aus Sonne und Wolken.
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3: Vorsicht auf der A1 Bremen Richtung Osnabrück. Zwischen Holdorf und Neunkirchenförden besteht Gefahr durch einen defekten LKW. Zwischen Osnabrück Nord und Osnabrück Hafen befindet sich auf der rechten Seite ein Plastikteil auf der Fahrbahn. Aktuell sind keine Radarfallen aufgebaut. Radio Osnabrück wünscht euch eine gute und sichere Fahrt.
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1: Im Moment in Dissen 13 Grad, dazu Geeste ebenfalls 13 Grad. Der frühe Morgen ist im Weser-Ems-Gebiet meist klar oder locker bewölkt und angenehm mild mit 12 bis 14 Grad. Im Laufe des Tages gibt es viel Sonne, dazu wird es warm mit 21 bis 23 Grad und zeitweise spürbarem Wind, besonders Richtung Adland und Diepholz.
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1: Hallo liebe Autofahrer, auf der A1 Bremen Richtung Osnabrück besteht zwischen Holldorf und Neunkirchenförden Gefahr durch einen defekten LKW. Es ist nur ein Blitzer gemeldet, auf der A1 bei Barkum. Gute Fahrt wünscht euch Radio Osnabrück.
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1: Ich bin Katrin Müller. Nach monatelangem Ringen hat sich die Bundesregierung auf eine Steuerreform geeinigt. Entlastet werden sollen kleine und mittlere Einkommen. Mehr Steuern soll im Gegenzug bezahlen, wer besonders viel verdient. Bundeskanzler Friedrich Merz sieht darin einen wichtigen Baustein beim Weg aus der Krise. Wirtschaftsverbände und Opposition sind dagegen wenig begeistert.
2: Eine Familie mit 2 Kindern und einem Jahreseinkommen von 60.000 Euro soll durch die Reform 600 Euro pro Jahr mehr übrig behalten, auch durch mehr Kindergeld. 10 Milliarden Euro kostet das unterm Strich, finanziert durch höhere Steuersätze für Spitzenverdiener, mehr Steuern auf Minijobs und dass Handwerkerrechnungen weniger stark von der Steuer abgesetzt werden können. Diese Reform ist viel zu klein und bringt letztlich nichts, sind sich Steuerzahlerbund, AfD und Grüne einig. Jan-Henner Reitze, Berlin.
1: Zum ersten Mal seit Mai hat Superbenzin der Sorte E10 im bundesweiten Tagesschnitt wieder mehr als 2 Euro gekostet. Am Dienstag, direkt nach dem Ende des Tankrabatts, schlug ein Liter des Kraftstoffs im Schnitt mit gut 2 Euro zu Buche. Das hat der ADAC jetzt mitgeteilt.
3: Auch wenn es nur 17 Cent pro Liter waren, die der Tankrabatt ausgemacht hat, dass jetzt wieder eine 2 vor dem Komma steht, ist bitter für Autofahrer. Im Vergleich zu Dienstag stiegen die Preise für E10 damit nach dem Tankrabatt um gut 9, Diesel um 10 Cent. Das ist zwar deutlich weniger als der weggefallene Steuerrabatt, allerdings hatten die Preise auch schon vorher zugelegt. Diana Kramer, Nachrichtenredaktion.
1: Die Gewerkschaft Verdi ruft in den laufenden Tarifverhandlungen im Handel wieder zu bundesweiten Warnstreiks auf. In Dortmund, Berlin, Wiesbaden, Hannover, Oldenburg, Braunschweig und Hamburg sind den Tag über zentrale Streikkundgebungen geplant. Welche Handelsunternehmen bestreikt werden, teilte Verdi nicht mit. Zuletzt standen unter anderem Kaufland und IKEA im Mittelpunkt. Die Auswirkungen der Ausstände bleiben für Kunden häufig überschaubar. Zum Sport. Nach dem WM-Aus der deutschen Nationalmannschaft soll die DFB-Spitze laut einem Medienbericht Julian Nagelsmann den Rücktritt nahegelegt haben. Die Bild berichtet über ein mehrstündiges Gespräch des Bundestrainers mit den Spitzenfunktionären des Verbands. Nagelsmann habe sich demnach Bedenkzeit erbeten. Der Deutsche Fußballbund äußerte sich dazu bislang nicht. Und bei der WM hat das Europameister Spanien ins Achtelfinale geschafft. Das Team gewann in Los Angeles 3:0 gegen Österreich.
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4: Momentan haben wir in Haßbergen 12 Grad, dazu in Dinklage 14 Grad. In den frühen Morgenstunden ist es bei uns meist klar oder nur leicht bewölkt, mit angenehmen 12 bis 14 Grad.

0: Im Laufe des Tages zeigt sich vielerorts die Sonne. Am Mittag und Nachmittag wird es freundlich und warm bei 22 bis 24 Grad. Nur im südlichen Bergland bleibt es zeitweise etwas wolkiger und leicht windiger. Der Radio Osnabrück 3-Tage-Trend für die Region Osnabrück und das Weser-Ems-Gebiet. Morgen ist es insgesamt etwas grauer und gedämpfter, mit nur gelegentlichen Auflockerungen. Am Sonntag kommt die Sonne wieder häufiger durch und es bleibt meist trocken und freundlich. Zum Wochenstart setzt sich das ruhige, überwiegend freundliche Wetter in weiten Teilen unserer Region fort.
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0: Hallo liebe Autofahrer, ihr habt freie Fahrt, derzeit gibt es keine Verkehrsbehinderungen. Und uns liegt nur ein Blitzer vor, auf der A1 bei Barkum. Radio Osnabrück wünscht euch eine gute Fahrt.
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1: In Volklage werden 13 Grad gemessen, ebenso in Haselünne. Bei uns in der Region Osnabrück und im Weser-Ems-Gebiet ist der frühe Morgen klar oder locker bewölkt und frisch bei 11 bis 13 Grad. Im Laufe des Tages gibt es viel Sonne und angenehme 22 bis 24 Grad. Nur Richtung Wiengebirge und Oldenburger Münsterland ist der Wind zeitweise etwas kräftiger unterwegs.
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1: Hallo liebe Autofahrer, aktuell liegen uns keine Verkehrsstörungen vor. Geblitzt wird auf der A1 bei Bakum. Gute Fahrt wünscht euch Radio Osnabrück.
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1: Ich bin Katrin Müller. Arbeitsverträge sollen länger befristet werden dürfen, Regeln zum Kündigungsschutz werden gelockert. Das sind Teile der Reformen, auf die sich Union und SPD geeinigt haben. Außerdem will die Bundesregierung Regelungen zu Krankschreibungen verschärfen. Wer sich krank meldet, soll schon ab dem ersten Tag eine Bescheinigung vom Arzt vorlegen. Die Krankschreibung per Telefon fällt weg. Ärztevertreter und Opposition sind empört.
2: Wer hustet, gehört ins Bett und nicht ins Wartezimmer einer Arztpraxis, um sich krankschreiben zu lassen. Ob Kassenärztliche Bundesvereinigung, Hausärzteverband oder Grüne und Linkspartei, die offizielle Krankschreibung ab dem ersten statt wie bisher ab dem vierten Krankheitstag wird als Schikane kritisiert. Geändert werden soll die Vorgabe dazu im Entgeltfortzahlungsgesetz. Arbeitgebern und Gewerkschaften die Möglichkeit bleiben, etwa in Tarifverträgen weiter die alte Regelung zu vereinbaren. Unklar ist noch, ab wann die Änderung genau greifen soll. Jan-Henner Reitze, Berlin.
1: Die Gewerkschaft Verdi ruft in den laufenden Tarifverhandlungen im Handel auch heute wieder zu bundesweiten Warnstreiks auf. In Dortmund, Berlin, Wiesbaden, Hannover, Oldenburg, Braunschweig und Hamburg sind demnach zentrale Streikkundgebungen geplant. Welche Handelsunternehmen bestreikt werden, teilte Verdi nicht mit. Zuletzt standen unter anderem Kaufland und IKEA im Mittelpunkt. Staualarm auf Autobahnen. Mit Bremen, Niedersachsen, Sachsen, Sachsen-Anhalt, Schleswig-Holstein und Thüringen starten die nächsten Bundesländer in die Sommerferien. Die Autoclubs ACE und ADAC rechnen mit der nächsten großen Reisewelle. Schon ab dem Mittag kann es voll werden.
3: Von den Küsten zu den Alpen bis runter zum Mittelmeer. Ohne Stau kommt an diesem Wochenende keiner durch, warnt der ADAC. Für den Nachmittag bis in den Abend hinein dürften Autofahrer viel Geduld brauchen. Neben dem Feierabendverkehr sorgen auch die mehr als 1000 Dauerbaustellen für Probleme. Hinzu kommen zusätzliche Sperrungen, etwa durch Blow-ups durch die Hitzewelle von letzter Woche. Tanja Wagner, Nachrichtenredaktion.
1: Zum Fußball. Bei der WM hat sich Portugal gegen Kroatien mit 2:1 durchgesetzt und steht im Achtelfinale. Dort trifft das Team auf Europameister Spanien. Die Spanier hatten im 16. Finale zuvor 3:0 gegen Österreich gewonnen.
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4: Aktuell meldet Osnabrück Dodesheide 12 Grad, dazu Löningen ebenfalls 12 Grad. Der frühe Morgen ist meist klar oder locker bewölkt und die Luft ist frisch bei 11 bis 13 Grad. Im Tagesverlauf gibt es viel Sonne, der Wind ist nur zeitweise spürbar und die Temperaturen erreichen 22 bis 24 Grad. Am Teutoburger Wald bleibt es etwas kühler. Der Radio Osnabrück 3-Tage-Trend. Morgen zeigt sich das Wetter in der Region Osnabrück und im Weser-Ems-Gebiet deutlich grauer. Vor allem am Vormittag ist es zeitweise trüb, später kann es aber wieder auflockern. Am Sonntag wird es wieder freundlicher, mit mehr Sonne und insgesamt angenehmem Sommerwetter. Zum Wochenstart bleibt es ruhig, allerdings mit mehr Wolken als Sonne.
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4: Hallo liebe Autofahrer, alles frei auf den Straßen, keine Staus oder Verkehrsbehinderungen, nur

0: Ein Blitzer ist derzeit aufgebaut auf der A1 bei Bakum. Radio Osnabrück wünscht euch eine gute und sichere Fahrt.
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1: Die aktuellen Wetterwerte. Menslage 12 Grad, dazu Lehmbruch 13 Grad. Heute Morgen ist es bei uns meist klar oder nur locker bewölkt und frisch mit 11 bis 13 Grad. Im Laufe des Tages zeigt sich immer mehr die Sonne. Später wird es freundlich und angenehm warm, mit Höchstwerten zwischen 22 und 24 Grad. Am Teutoburger Wald teils etwas darunter.
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1: Hallo liebe Autofahrer, aktuell liegen uns keine Verkehrsstörungen vor. Geblitzt wird nur an einer Stelle, auf der A1 bei Barkum. Radio Osnabrück wünscht euch eine gute Fahrt.
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1: Ich bin Katrin Müller. Mit Steuerentlastungen von 10 Milliarden Euro, flexibleren Arbeitsverträgen und massivem Abbau von Bürokratie wollen Union und SPD Deutschland aus der Krise führen. Im Koalitionsausschuss verständigten sich die Spitzen der Regierungsparteien auf ein Reformpaket mit 34 Punkten, das auch die bereits in die Wege geleiteten Reformen in den Bereichen Rente und Gesundheit umfasst. Kanzler Friedrich Merz hat dazu im ZDF Stellung bezogen.
2: Wir haben damit einen Kompromiss gemacht. Das haben ja auch viele gesagt, die in diesem Bereich verdienen. Macht das, das können wir bezahlen. Wir entlasten dafür die unteren und mittleren Einkommen.
1: Merz hofft, dass die Konjunktur auch durch die Reformen wieder Fahrt aufnimmt und das Wachstum im kommenden Jahr mehr als 1% beträgt. Der Deutsche Wetterdienst hat den vorläufigen Temperaturrekord der jüngsten Hitzewelle nach oben korrigiert. Demnach wurden am vergangenen Samstag in Möckern-Drewitz in Sachsen-Anhalt 41,8 Grad gemessen und damit 0,1 Grad mehr als zunächst am brandenburgischen Koschen-Neiße-Münde. Grund ist nach Angaben des DWD eine nachträglich entdeckte Messlücke. Das Aus von Julian Nagelsmann als Bundestrainer der Fußballnationalmannschaft rückt offenbar näher. Wie die Bild berichtet, soll die DFB-Spitze Nagelsmann in einer dreistündigen Sitzung in Frankfurt einen Rücktritt nahegelegt haben. Das DFB-Team war bei der WM Anfang der Woche im 16. Finale an Paraguay gescheitert.
3: Julian Nagelsmann soll sich Bedenkzeit erbeten haben, aber alles klingt danach, als ob seine Ablösung beschlossene Sache ist. Das meldet auch die Frankfurter Rundschau. Angeblich soll bis zum Wochenende alles durch sein. Vom DFB kam bisher keine Erklärung dazu. Nagelsmanns Vertrag läuft noch bis 2028. Als möglicher Nachfolger wird ja Jürgen Klopp heiß gehandelt. Thomas Thonfeld, Sportredaktion.
1: Bei der WM hat sich Portugal gegen Kroatien mit 2:1 durchgesetzt und steht damit im Achtelfinale. Dort trifft das Team auf Europameister Spanien. Die Spanier hatten im 16. Finale zuvor 3:0 gegen Österreich gewonnen. Zum Tennis. Alexander Zverev steht beim Tennisturnier in Wimbledon in der dritten Runde. Der French Open-Sieger gewann gegen den Franzosen Valentin Royer in 3 Sätzen. Ebenfalls weiter ist Jan-Lennard Struff. Er setzte sich in 5 Sätzen gegen den US-Amerikaner Brandon Nakashima durch.
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4: Guten Morgen. Aktuell meldet Bad Laa 11 Grad, dazu Barkum 13 Grad. Heute Morgen ist es bei uns meist noch locker bewölkt oder klar und frisch mit 11 bis 13 Grad. Im Laufe des Vormittags gibt es mehr Sonne. Am Nachmittag bleibt es freundlich bis sonnig bei 22 bis 24 Grad. Nur am Teutoburger Wald zeigen sich zeitweise Meerwolken. Der Radio Osnabrück 3-Tage-Trend. Morgen ist der Himmel in der Region Osnabrück und im Weser-Ems-Gebiet häufiger grau. Dazu bleibt es etwas gedämpfter und stellenweise kann es auch mal nass werden. Am Sonntag lockert es wieder auf mit freundlichen Abschnitten und insgesamt angenehmem Sommerwetter. Zum Wochenstart setzt sich dieses ruhige Bild weitgehend fort, teils freundlich, teils wolkiger. So bleibt es auch im Sendegebiet von Radio Osnabrück.
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4: Hallo liebe Autofahrer, ihr habt freie Fahrt, derzeit gibt es keine Verkehrsbehinderungen. Nur ein Blitzer ist derzeit aufgebaut, auf der A1 bei Barkum. Radio Osnabrück wünscht euch eine gute und sichere Fahrt.
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4: Perfekt geweckt auf Radio Osnabrück. Und jetzt für euch David Guetta und Kelly Rowland mit When Love Takes Over. Overpass Graffiti von Ed Sheeran und die Toten Hosen mit Nur nach vorn.

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0: Es ist 5.30 Uhr. 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
1: Guten Morgen. Aktuell meldet Osnabrück-Eversburg 11 Grad, dazu Hüde 12 Grad. Der frühe Morgen ist im Weser-Ems-Gebiet meist freundlich und frisch. Örtlich gibt es aber noch dichtere Wolken. Im Laufe des Vormittags zeigt sich immer öfter die Sonne. Am Nachmittag wird es angenehm warm, bei etwa 22 bis 24 Grad. Und der Wind bleibt meist schwach. Nur im Norden ist er zeitweise etwas stärker zu spüren.
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1: Hallo liebe Autofahrer, alles frei auf den Straßen, keine Staus oder Verkehrsbehinderungen. Nur ein Blitzer ist derzeit aufgebaut. Radio Osnabrück wünscht euch eine gute und sichere Fahrt.
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1: Ich bin Alexander. Diese Stunde ist für alle, die heute Morgen gute Laune brauchen, bei

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0: Themen, auf die sich Union und SPD geeinigt haben. Außerdem will die Bundesregierung Regelungen zu Krankschreibungen verschärfen. Wer sich krank meldet, soll schon ab dem ersten Tag eine Bescheinigung vom Arzt vorlegen. Die Krankschreibung per Telefon fällt weg. Ärztevertreter und Opposition sind empört.
1: Wer hustet, gehört ins Bett und nicht ins Wartezimmer einer Arztpraxis, um sich krankschreiben zu lassen. Ob Kassenärztliche Bundesvereinigung, Hausärzteverband oder Grüne und Linkspartei, die offizielle Krankschreibung ab dem ersten statt wie bisher ab dem vierten Krankheitstag wird als Schikane kritisiert. Geändert werden soll die Vorgabe dazu im Entgeltfortzahlungsgesetz. Arbeitgebern und Gewerkschaften die Möglichkeit bleiben, etwa in Tarifverträgen weiter die alte Regelung zu vereinbaren. Unklar ist noch, ab wann die Änderung genau greifen soll. Jan-Henna Reitze, Berlin.
0: Mit Bremen, Niedersachsen, Sachsen, Sachsen-Anhalt, Schleswig-Holstein und Thüringen starten heute die nächsten Bundesländer in die Sommerferien. Die Autoclubs ACE und ADAC rechnen schon ab dem Mittag mit der nächsten großen Reisewelle.
2: Von den Küsten zu den Alpen bis runter zum Mittelmeer. Ohne Stau kommt an diesem Wochenende keiner durch, warnt der ADAC. Für den Nachmittag bis in den Abend hinein dürften Autofahrer viel Geduld brauchen. Neben dem Feierabendverkehr sorgen auch die mehr als 1000 Dauerbaustellen für Probleme. Hinzu kommen zusätzliche Sperrungen, etwa durch Blow-ups durch die Hitzewelle von letzter Woche. Ähnlich kritisch sehen die Autoclubs die Lage morgen Vormittag. Erst für Sonntag rechnen ADAC und ACE mit einer entspannteren Situation. Tanja Wagner, Nachrichtenredaktion.
0: Im Tarifstreit des Handels ruft die Gewerkschaft Verdi erneut zu bundesweiten Warnstreiks auf. Betroffen sein können unter anderem Supermärkte, Möbelhäuser und andere Einzelhändler. Verdi fordert für die Beschäftigten 7% mehr Lohn, mindestens aber 225 Euro im Monat. Die Arbeitgeber verweisen darauf, dass die Versorgung der Kunden trotz der Streiks gesichert sei. Zum Fußball. Bei der Weltmeisterschaft hat sich Portugal gegen Kroatien mit 2:1 durchgesetzt und steht im Achtelfinale. Dort trifft das Team auf Europameister Spanien. Die Spanier hatten im 16. Finale zuvor 3:0 gegen Österreich gewonnen.
3: Und im Spiel Schweiz gegen Algerien steht es aktuell 1:0 für die Schweiz.
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3: Aktuell messen wir 14 Grad im Bad Rothenfelde, frische 10 Grad in Damme. Dazu ist es meist wolkenlos heute Morgen hier bei uns über Osnabrück und der Weser-Ems-Region. Ab dem Vormittag ziehen da wieder mehr Wolken rein. Und ja, vor allen Dingen so rund um den Hümmling, also quasi im nördlichen Sendegebiet, auch ein bisschen Schauer mit dabei. Tageshöchstwerte heute zwischen 19 Grad in Lastrup und 21 Grad in Haßbergen. Dazu wird ein stellenweise böiger Wind aus westlichen Richtungen. Heute Abend ist es dann wechselbewölkt. In der kommenden Nacht kann es ein bisschen Regen geben. Es geht runter bis auf 11 Grad. Der Radio Osnabrück 3-Tage-Trend, unser Wochenendwetterchen. Morgen und am Sonntag Sonne, Wolken, aber auch Schauer mit dabei. Dazu ist es windig. Die neue Woche, die startet dann mit Regen und Wind. Das alles bei Höchstwerten von 23 Grad.
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3: Um 406 Mal, liebe Autofahrer, alles frei auf den Straßen, aber es wird geblitzt. Unter anderem an der B214 zwischen Holdorf und Steinfeld, danke Arne fürs Melden. An der B51 stehen sie, Osterkapp in Richtung Belm, und zwar am Ende der Ausbaustrecke, da wo es wieder 70 wird. Und der Landkreis Osnabrück, der blitzt heute planmäßig in Fürstenau. Habt ihr auch noch was gesehen? Dann gerne melden bei uns. 0541 7 70 70 50, Telefon, WhatsApp, völlig egal, was ihr nutzt. Ihr sagt es uns, wir sagen es weiter. Radio Osnabrück sagt vielen Dank und wünscht eine gute Fahrt.
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3: Ich habe eine richtig gute Nachricht, wollte ich sagen. Und zwar ist Freitag. Dieser Freitag ist ein richtiger Freutag. Mein Name ist Thomas.
7: Entschuldigung, haben Sie heute einen am Sender?
8: Nein.

0: In Belm, da gibt es einen neuen Pop-Up-Store, meine sehr verehrten Damen und Herren. Guten Morgen, das Radio aus Hamburg, perfekt geweckt. Freitagmorgen, auf geht's in Richtung Wochenende, 12 Minuten nach 6. Und wir sind ja mitten im Sommer, okay? Aktuell ziemlich frisch draußen. Wir werden es auch nicht beschweren, weil letzte Woche war es ja locker 15 Grad mehr. Jetzt wird es morgen nicht durchgelüftet. Und was passt zum Sommer? Richtig, ganz klar, Grillen. So, dazu braucht man natürlich erstmal Fleisch, ganz wichtig, aber auch die richtigen Gewürze, Soßen und Marinaden und das Essen auch entsprechend vorzubereiten. Viele kaufen sowas ja im Supermarkt ein, aber in Belm kann man das jetzt für einen begrenzten Zeitraum auch direkt beim Hersteller machen, und zwar bei AWO. Wie zu dieser Idee zum Pop-Up-Store in Belm gekommen ist, das hat uns Guido Boberg erzählt. Er ist Marketingleiter bei AWO.
1: Bei uns ist immer die Fragestellung bei AWO als B2B-Unternehmen. Wir sind nun mal nicht beim Endkunden bekannt. Das heißt, man fährt eben halt bei AWO vorbei. Man nimmt wahrscheinlich auch den Geruch mal wahr, wenn man bei uns in Belm vorbeifährt. Mhm. Und wir haben gesagt, so, wir wollen einfach AWO ein Gesicht geben. Wir wollen zeigen, wer wir sind, was dahinter steckt. Und da ist so ein Pop-Up-Store natürlich die komplett ideale Lösung.
0: Bis Ende August könnt ihr jeden Freitag zwischen 12 und 18 Uhr im Ladenlokal in Belm vorbeischauen und euch dafür euren Bedarf so ein bisschen eindecken. Und das solltet ihr auf jeden Fall nutzen, denn die Aktion könnte einmalig sein. Und was in diesem Laden angeboten wird, das hat uns Ralf Kohlmeier von AWO erzählt.
2: In erster Linie versuchen wir natürlich schon bekannte Artikel wie unsere Curry-Ketchup-Soße. Die ist mittlerweile auch schon beim Endverbraucher bekannt, aus der Region in jedem Fall. Und natürlich Produkte, die der Endverbraucher auch einfach anwenden kann. Grillgewürze, Fixprodukte für Hackfleischartikel und so weiter. Sodass man ohne große Schulung die Produkte auch anwenden kann.
0: Ja, das geht natürlich jetzt nur in Belm. Seit 3 Wochen gibt es den Shop in Belm und das Konzept scheint richtig gut zu funktionieren, und das, obwohl der Laden nicht großartig beworben wurde bisher.
2: Also was ich jetzt so miterlebt habe, in erster Linie hatten wir eine gute Resonanz. Wir waren ja, hätten ja auch nur ein paar Endverbraucher hier treffen können, und die Endverbraucher erkennen eben halt auch, ich sag mal, Ketchup und Co. wieder, dass wir das auch schon mal an einem anderen Ort bekommen haben und dass wir das hier jetzt dann weitergeben können.
0: Falls ihr also noch ganz exklusive Zutaten für euren Grillabend braucht, dann lohnt sich auf jeden Fall mal ein Abstecher nach Belm zum neuen Pop-Up-Store der Firma AWO. Infos dazu gibt es am Netz, und alles, was ihr zum Grillen gebrauchen könnt, das gibt es in Belm. Danke an dieser Stelle an Guido Boberg und Ralf Kohlmeier von AWO für die ganzen kleinen Eindrücke. Und ich, ne, ganz ehrlich, ich habe jetzt ein bisschen Hunger. So grillen um 17:45, das können wir noch mal am Freitagmorgen, oder? Radio Osnabrück ist hier, auf geht's, Endspurt.
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0: Wecker Mina.
1: Schönen Freitag ist Radio Osnabrück perfekt geweckt. 7:07. Wir starten durch die Wochenende natürlich gut informiert. Antonia ist heute Morgen da bei den Regionalnachrichten. Einen wunderschönen guten Morgen.
2: Guten Morgen.
1: Um was geht's denn gleich um halb?
2: Die Ferienzeit hat begonnen und damit wird es natürlich auch wieder voll auf den Straßen. Wo und wann ihr mit Staus rechnen müsst, das hört ihr gleich in den Radio Osnabrück Regionalnachrichten. Ihr wisst ja bei uns, da hört ihr, was los ist.
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1: Ich bin Antonia, guten Morgen. In Bramsche hat sich gestern Abend ein Auto überschlagen. Zwei Autos sind in der Straße am Flugplatz zusammengestoßen. Nach ersten Erkenntnissen der Polizei wurde dabei ein Autofahrer schwer verletzt. In Fresenburg hat die Polizei eine professionell betriebene Cannabisplantage entdeckt. In einem Gebäude waren 4 vollständig ausgestattete Aufzuchträume mit rund 1.900 Pflanzen. Mehrere Einsatzkräfte waren im Einsatz, um alles zu dokumentieren und zu sichern. Jetzt bittet die Polizei Lingen um Hinweise von Anwohnern. Am kommenden Wochenende wird es voll auf den Straßen in Osnabrück und der Weser-Ems-Region. Seit gestern sind in Niedersachsen Sommerferien. 8 weitere Bundesländer haben oder bekommen Ferien. Dementsprechend voll wird es auf den Autobahnen. Mehr Infos dazu hat Radio Osnabrück-Kollegin Steffi.
2: Los geht's heute Nachmittag und eng werden dürfte es unter anderem auf der A33 zwischen dem Südkreuz und Hilta. Hier ist in beiden Richtungen jeweils nur eine Spur frei. Auf der A30 gibt's zwischen Lackenbeck und Ibbenbüren in West eine Dauerbaustelle, aber auch auf der A1 Richtung Bremen drohen Staus. Zwischen Wildeshausen Nord und Groß-Ippena ist eine Spur gesperrt und die Fahrbahnbreite verengt. Auf der A2 gibt zwischen Bad Nenndorf und Wunstorf-Lute eine Dauerbaustelle und auf der A29 ist Höhe Oldenburg pro Richtung ebenfalls nur eine Spur frei. Damit ihr nicht im Stau landet, solltet ihr möglichst entgegen der großen Masse in den Urlaub starten. Bei den meisten geht's erfahrungsgemäß am Morgen oder gegen Mittag los. Und es hilft auch, nicht am Wochenende, sondern in der Woche in den Urlaub zu fahren.
1: Wie es auf den Straßen in Osnabrück und der Weser-Ems-Region aussieht, hört ihr rund um die Uhr im besten Verkehrsservice für Osnabrück und die Weser-Ems-Region. Den gibt es jeweils zur vollen und zur halben Stunde bei Radio Osnabrück. Die Bundesliga hat den Spielplan der Zweitligasaison 2026-27 veröffentlicht. Für den VfL Osnabrück geht es zum Saisonbeginn am 2. August-Wochenende auswärts zum 1. FC Heidenheim. Im ersten Heimspiel eine Woche später empfängt der VfL den 1. FC Magdeburg. Der September wird dann ein echter Brückenmonat für die Osnabrücker, heißt es von den Lila-Weißen. Am 2. September kommt der FC Bayern München zur ersten DFB-Pokalrunde. An den beiden Wochenenden danach empfängt der VfL Eintracht Braunschweig und Hertha BSC an der Bremer Brücke. Die genauen Termine der ersten beiden Spieltage veröffentlicht die Bundesliga in der kommenden Woche. Soweit die Radio Osnabrück Regionalnachrichten, bei uns immer um 9:30 und jederzeit online auf radioosnabrück.de.
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4: 14 Grad messen wir aktuell in Menzlage, 13 Grad aktuell in Hüda am Dümmer. 9 Sonnenstunden gibt es heute über Osnabrück und der Weser-Ems-Region. Das vor allen Dingen heute Morgen. Das heißt, also Morgenstund hat Sonnenschein im Mund. Sagt man das so? Ich habe keine Ahnung. Aktuell nämlich meist wolkenlos hier bei uns. Ab dem Vormittag ziehen da mehr Wolken rein. Die haben dann vor allen Dingen im nördlichen Sendegebiet auch ein paar Schauer mit am Start. Tageshöchstwerte liegen heute zwischen 19 Grad in Meppen und 21 Grad in Bissendorf. Dazu gibt es einen stellenweise Böigenwind aus westlichen Richtungen. Heute Abend, da ist es dann wechselnd bewölkt. In der Nacht kann es ein bisschen Regen geben. Es geht runter bis auf 11 Grad.
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4: Um 6:45 moin, liebe Autofahrer.
5: Moin, moin.
4: Moin, es ist nichts los auf den Straßen, aber es wird geblitzt. Unter anderem in Vechta an der Falkenreuther Straße in Höhe der Verbrauchermärkte. In Melle steht ein Anhänger, und zwar in der Hallerstraße zwischen Tenhausen und Kügendorf an der 70er. An der B51 kann es euch erwischen, Osterkappeln Richtung Belm, und zwar am Ende der Ausbaustrecke, da wo der Starrenkasten mal war. Gibt's den eigentlich noch? Ich war da schon lange nicht mehr unterwegs. Gerne mal melden, ist der alte Starrenkasten noch da? Schick Foto jetzt gerne mal für meine Sammlung. B240 steht die Rennleitung zwischen Holdorf und Steinfeld an der 80er, und der Landkreis Osnabrück, der ist heute planmäßig unterwegs in Fürstenau. Falls ihr Ergänzungen für uns habt oder falls ihr ein Foto habt, ob es den Starrenkasten in Osterkappeln noch gibt, gerne melden bei uns. 0541 77 70 50. Kombinummer für WhatsApp und Telefon, heißt, ihr könnt anrufen oder auch eine WhatsApp schicken, aber anrufen und sagen, der Kasten ist doch da, das lasse ich nicht durchgehen. Radio Osnabrück wünscht erstmal vielen Dank, und ich will auf eine gute Fahrt wünschen. Darf ich das? Okay, gute Fahrt.
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4: Auf geht's in den coolsten Arbeitstag der Woche in den Freitag. Mein Name ist Thomas und bitte sprechen mir jetzt Folgendes nach.

0: 17 Minuten vor 7, hier ist Radio Osnabrück, perfekt geweckt am Freitagmorgen. Geht so langsam Richtung Wochenende. Ein paar Stunden noch durchziehen, da haben wir es geschafft. Ich habe vorhin ja einen neuen Blitzer gemeldet, beziehungsweise ihr meldet uns ja fleißig Blitzer unter 0541 77 70 50. Immer fleißig weitermachen, denn zusammenarbeiten wir jeden Tag am besten Verkehrsservice für Osnabrück und die Weser-Ems-Region. Mit dabei war auch der Blitzer an der B51, Osterkapp in Belm. Und zwar am Ende der Ausbaustrecke in der 70er. Ich habe mal eben so in die Runde gefragt, gibt es diesen alten Starrenkasten noch? Weil das war vor Urzeit mal so mein Weg dann nach Osnabrück immer. War da jetzt ewig nicht mehr, bin da auch schon länger nicht mehr in der Gegend unterwegs gewesen. Aber wir haben sehr aufmerksame Hörerinnen und Hörer, die sich bei uns gemeldet haben bezüglich der Frage, gibt es diesen alten Starrenkasten noch? 0541 77 70 50.
1: Ja, schönen guten Morgen, hier ist der Olaf.
0: Moin.
1: Und ja, der Starrenkasten bzw. der alte ist weg. Da ist jetzt ein neuer.
0: Mhm.
1: Und das scheint der zu sein, der vorher in Bad Essen am Kanal gestanden hat.
0: Ah, cool. Weißwurde ist auch da. Das ist ein ganz moderner Flitzpal, wie man in Holland sagt. Also da gibt es auf jeden Fall jetzt wieder teure Fotos, wenn ihr zu schnell fahrt. Weitere Blitzer könnt ihr gerne durchgeben, 0541 77 70 50. Kann ich schon mal spoilern, dass diese Telefonnummer, die ich eben gerade genannt habe, 0541 77 70 50, in der nächsten Stunde sehr wichtig wird, denn wir verlosen noch so Last-Minute-Party-Tickets. Alle Infos gibt es dann gleich direkt nach 7 hier bei Radio Osnabrück.

0: 13 Minuten vor 7, hier ist Radio Osnabrück, perfekt geweckt. Freitagmorgen geht so langsam in Richtung Wochenende. Hallo, ist es Zeit für das hier.
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2: Widder. Sie sind heute besonders fantasievoll, driften mit den Gedanken gerne mal ab und träumen vor sich hin. Aber sie sind auch sehr aufmerksam und lassen sich gern auf andere ein.
3: Stier.
2: Sie sind in bester Stimmung und haben Lust, mal etwas Besonderes zu erleben. Deswegen durchbrechen sie heute die normalen Routinen und kümmern sich darum, dass es mal anders läuft als sonst.
3: Zwillinge.
2: Sie sind besonders offen für neues Gedankengut. Speziell im technischen Bereich meistern sie Herausforderungen relativ leicht, denn ein wacher Geist lässt sie Lösungen für Probleme finden.
3: Krebs.
2: Passen Sie auf, dass Sie Ihren Partner nicht zu sehr provozieren. Entweder sind Sie heute ausgesprochen konfliktfreudig oder Ihr Gegenüber reizt Sie, bis Sie heftig reagieren. Streit liegt geradezu in der Luft.
3: Löwe.
2: Ihr Selbstvertrauen ist gestärkt. Sie überblicken Ihren Lebensweg mit außergewöhnlicher Klarheit und können so die nächsten Ziele und Schritte planen.
3: Jungfrau.
2: Ihre Gedanken lassen sich nun mehr von Ihrem warmen Herzen leiten als von sachlicher Rationalität. Ein toller Tag für innige Gespräche mit Ihren Mitmenschen.
3: Waage.
2: Was auch immer Sie heute vorhaben, Sie tun es mit Herz. Sie handeln gefühlvoll, vielleicht sogar mit einer kindlichen Spontanität. Vermutlich ist Ihnen jede Arbeit recht.
3: Skorpion.
2: Heute haben Sie viel Energie und das kann Sie veranlassen, die Fesseln des Alltags zu sprengen. Nutzen Sie die Chance und verändern Sie, was Ihnen nicht passt. Es wird Ihnen gut tun.
3: Schütze.
2: Auch wenn heute einiges schief läuft, keine Sorge. Sie reagieren ungeschickt oder aggressiv und handeln sich dabei eine Menge Ärger ein. Morgen ist der Spuk vorbei.
3: Steinbock.
2: Für wichtige Entscheidungen ist das heute nicht der richtige Tag, denn Sie haben gerade keinen allzu klaren Durchblick. Vielmehr sehen Sie viel positiver, als es eigentlich ist.
3: Wassermann.
2: Sie brauchen unbedingt frischen Wind, sonst kann die innere Ungeduld überhand nehmen und sich in unpassenden Momenten entladen. Probieren Sie einfach einmal etwas Neues aus.
3: Fische.
2: Die Gefühle sind Ihnen heute ins Gesicht geschrieben. Sie brauchen Gelegenheit, um sich einfach nach Lust und Laune gehen lassen zu können. Das macht Spaß und tut gut.

0: vor 7 ist Radio Osnabrück perfekt geweckt. Am Freitagmorgen gleich um 7 gibt es die Radio Osnabrück Nachrichten. Und danach einen richtig coolen 80er von Billy Joel. Für euch Uptown Girl direkt nach 7 Uhr. Außerdem haben wir aktuelle Musik am Start, und zwar nagelneue Musik sogar. Von Leonie, Moonlight. Also ich würde sagen, einfach dranbleiben.
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1: Ich bin Diana Kramer. Die Spitzen der Koalition wollen ihr Reformpaket trotz aller Kritik realisieren. Man habe die Absicht, das, was da aufgeschrieben wurde, nicht nur ernst zu nehmen, sondern auch umzusetzen, sagte Bundeskanzler Friedrich Merz am Abend in der ZDF-Sendung Maybrit Illner Spezial.
2: Das ist die Schwierigkeit heute. Wir müssen einer Gesellschaft im Frieden, einer Gesellschaft in Freiheit, einer Gesellschaft im Wohlstand
1: aller Kritik realisieren. Man habe die Absicht, das, was da aufgeschrieben

0: vom Arzt vorlegen. 5 Jahre nach dem europaweiten Verbot von Einwegplastikartikeln fordern Umweltschützer eine härtere Gangart, damit solche Produkte endlich komplett vom Markt verschwinden. Gabeln oder Strohhalme aus Plastik würden im Internet noch immer zum Kauf angeboten. Das sei ein politisches Armutszeugnis, sagte Viola Wohlgemuth von der Deutschen Umwelthilfe. Der Staat müsse hart gegen Onlinehändler vorgehen und diese sanktionieren. Seit Wochen schon brodelt die Gerüchteküche rund um die Hochzeit von Taylor Swift und Travis Kelce. Jetzt sollen die Feierlichkeiten begonnen haben. Wie mehrere US-Medien berichten, gab das Paar im New Yorker Madison Square Garden ein Abendessen am Vorabend der großen Party, die dann heute Abend steigen soll. Zum Fußball. Bei der Weltmeisterschaft hat Spanien den Titel weiter fest im Blick. Das Team gewann sein 16. Finale gegen chancenlose Österreicher mit 3:0. Außerdem setzte sich Portugal gegen Kroatien durch einen Treffer in der Nachspielzeit mit 2:1 durch.
1: Ronaldo schickt Modric in WM-Rente. Kroatien geht durch den ehemaligen Dortmund, Wolfsburg und Bayern-Spieler Perisic in der 53. Minute in Führung. Ronaldo gleicht eine Viertelstunde später per Foul-Elfmeter aus und Gonzalo Ramos schießt die Portugiesen in der 4. Minute der Nachspielzeit ins Achtelfinale. Rund um diese Tore viel Drama, Großchancen, ein Lattentreffer von Leao und unterm Strich 4 aberkannte Abseitstreffer, einen zum vermeintlichen kroatischen Ausgleich in der 13. Minute der Nachspielzeit. Wahnsinn. Uli Reitinger, Sportredaktion.
0: Am kommenden Montag treffen Portugal und Spanien im Achtelfinale aufeinander.
2: Und auch die Schweiz ist im Achtelfinale gelandet. Das Spiel ist jetzt ein paar Minuten vorbei. 2:0 ließ es am Ende gegen Algerien.
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2: Aktuell 14 Grad in Lüstringen, 16 Grad in Geeste. Gestern noch kurz draußen gesessen mit ein paar Bekannten. Und dann hatte plötzlich ein bisschen so Herbstfeeling. Ne? Nieselregen, es war grau, es war windig. Ja, aber wir sind mitten im Sommer, wollen uns mal nicht beschweren. Aktuell ist nämlich wolkenlos hier bei uns über Osnabrück und der Weser-Ems-Region. Ab dem Vormittag kommen wieder ein paar mehr Wolken rein. Die haben auch vor allen Dingen in nördlichen Seen wieder ein bisschen Regen mit dabei. Tageshöchstwerte heute zwischen 19 Grad in Dörpen und 21 Grad in Melle. Dazu gibt es einen stellenweise Böenwind aus westlichen Richtungen. Heute Abend ist es dann wechselnd bewölkt. In der kommenden Nacht kann es Regen geben. Es geht runter bis auf 11 Grad. Der Radio Osnabrück 3-Tage-Trend. Unser Wochenendwetterchen sieht wie folgt aus. Morgen und am Sonntag Sonne, Wolken, aber auch Schauer. Dazu ist es windig. Die neue Woche, die startet dann mit Regen und Wind. Das alles bei Höchstwerten von 23 Grad.
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2: 4-7, moin liebe Autofahrer. Alles frisch, alles frei auf den Straßen. Aber es wird geblitzt. Unter anderem in Glan an der Lara-Straße Richtung Kreisel an der 70er, an der B51, niegelnagelneuer Blitzpal, wie in Holland sagt, ein Blitzer steht da. Und zwar am Ende der Ausbaustrecke an der 70er. Katrin hat es eben gerade nochmal bestätigt aus Bramstedt, vielen Dank. An der B214 kannst du euch erwischen zwischen Holdorf und Steinfeld an der 80er-Strecke. In Melle wird geblitzt, Hallerstraße zwischen Tenhausen und Kügendorf an der 70er. In Vechta steht die Rennleitung Falkenrotterstraße an der altbekannten Stelle, Höhe der Verbrauchermärkte, schreibt uns Kevin gerade. Und der Landkreis Osnabrück, der ist heute planmäßig unterwegs in Fürst. Genau. Habt ihr auch noch was gesehen? Dann her damit. 0541 77 70 50. Ihr könnt anrufen, ihr könnt eine WhatsApp schicken, Telefon, völlig egal. Radio Osnabrück sagt schon mal vielen Dank fürs Melden und wünscht eine gute Fahrt.
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2: Freitagmorgen auf geht's in Richtung Wochenende. Und falls ihr morgen noch nichts vorhabt und ein bisschen Bock auf Elektromucke habt, dann würde ich sagen, dranbleiben, denn wir verlosen gleich richtig cooles Elektropaket, sag ich mal. Nee, kein Kühlschrank, was viel geileres. Ich würde dranbleiben. Ich bin der Thomas. Moin.

0: Habt ihr Bock auf eine Spontanparty? Morgen? Am Samstag? Guten Morgen, das Radio Osnabrück, perfekt geweckt am Freitagmorgen auf dem Weg in Richtung Wochenende. Kurzer Uhrenvergleich, 7:11. Ja, falls ihr morgen noch nichts vorhabt oder flexibel seid mit euren Wochenendplänen, dann habe ich jetzt folgenden Vorschlag. Ihr zieht euch morgen ein helles Oberteil an, fahrt nach Georgs Marienhütte, tanzt dort zu coolen Elektrobeats und bewerft euch nebenbei mit Farben. Hä? Ja, genau, das passiert euch morgen auf dem Holy Farbrausch Festival in Georgs Marienhütte.
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0: 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Wir von Radio Osnabrück, wir wünschen ganz viel Glück und ich könnte mir vorstellen, dass dieses Song, den wir jetzt hören, morgen auf dem

Radio aus Saarbrücken ist hier mit dem besten Verkehrsservice für Osnabrück und die Wiese Helmsrück. Und wir geben euch immer direkt Bescheid, wenn was Wichtiges passiert. 7.17 Uhr, Vorsicht bitte auf der Autobahn 2 Hannover Richtung Dortmund. In der Ausfahrt Bad Eilsen steht ein defektes Fahrzeug, bitte aufpassen. A2 Hannover Dortmund, defektes Fahrzeug in der Ausfahrt Bad Eilsen. Fahrt ihr bitte vorsichtig. Radio aus Saarbrücken wünscht euch eine gute Fahrt und spielt euch jetzt den Tiger.

Weggeweckt, 7 und 21 Minuten. Wir sind mitten in einem kleinen Gewinnspiel. 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

0: Zurück perfekt geweckt am Freitagmorgen. Es geht in Richtung Wochenende 7:24 Uhr. Halben Tag aber noch vor uns und einen Dreivierteltag. Wir machen ja einen vollen Tag bei uns, oder? Wie ist das bei dir, Antonia?
1: Wir haben einen vollen Tag, machen wir ja, ne?
0: Vollgas, ja. Denke ich mir. Und gleich gibt es Vollgas-Nachrichten. Was gibt es denn gleich um halb in den Radio Osnabrück, die Regionalnachrichten?
1: Im Landkreis Osnabrück besteht zurzeit eine erhöhte Waldbrandgefahr. Deswegen gilt jetzt auch die Verordnung zur Verhütung von Waldbränden. Worauf ihr jetzt nochmal besonders achten sollt, das erfahrt ihr gleich in den Radio Osnabrück regionalen Nachrichten. Ihr wisst ja bei uns, da hört ihr, was los ist.
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1: Ich bin Antonia, guten Morgen. In Bramsche hat sich gestern Abend ein Auto überschlagen. Zwei Autos sind in der Straße am Flugplatz zusammengestoßen. Nach ersten Erkenntnissen der Polizei wurde dabei ein Autofahrer schwer verletzt. In Fresenburg hat die Polizei eine professionell betriebene Cannabisplantage entdeckt. In einem Gebäude waren 4 vollständig ausgestattete Aufzuchträume mit rund 1.900 Pflanzen. Mehrere Einsatzkräfte waren im Einsatz, um alles zu dokumentieren und zu sichern. Jetzt bittet die Polizei Lingen um Hinweise von Anwohnern. Wegen der anhaltenden Trockenheit und der hohen Temperaturen besteht im Landkreis Osnabrück zurzeit eine erhöhte Waldbrandgefahr. Deswegen gilt jetzt die Verordnung zur Verhütung von Waldbränden, teilt der Landkreis mit. Im Wald ist das Rauchen grundsätzlich nicht gestattet. Waldbrandgefahr geht aber auch von liegengelassenen Flaschen und Glasscherben und durch achtlos aus dem Fenster geworfene Zigarettenkippen aus. Mit der Verordnung zur Verhütung von Waldbränden wird jetzt unter anderem auch das Grillen in Wäldern, Mooren und Heidegebieten verboten, auch auf ausgewiesenen Grillplätzen. Einem älteren Mann aus Kloppenburg wurde mitgeteilt, er habe den Euro-Jackpot geknackt, wonach er 1 Million Euro gewonnen habe. Mehr Infos dazu hat Radio Osnabrück-Kollegin Clara.
2: Er bemerkte, dass es sich um einen Betrug handelte, als von ihm für diesen angeblichen Gewinn Notariats- und Verwaltungskosten von 900 Euro verlangt wurden. Der Mann meldete den Betrugsversuch der Polizei.
1: Die Bundesliga hat den Spielplan der Zweitligasaison 2026-27 veröffentlicht. Für den VfL Osnabrück geht es zum Saisonbeginn am 2. August-Wochenende auswärts zum 1. FC Heidenheim. Im ersten Heimspiel eine Woche später empfängt der VfL den 1. FC Magdeburg. Der September wird dann ein echter Brückenmonat für die Osnabrücker, heißt es von den Lila-Weißen. Am 2. September kommt der FC Bayern München zur ersten DFB-Pokalrunde. An den beiden Wochenenden danach empfängt der VfL Eintracht Braunschweig und Hertha BSC an der Bremer Brücke. Die genauen Termine der ersten beiden Spieltage veröffentlicht die Bundesliga in der kommenden Woche. Soweit die Radio Osnabrück Regionalnachrichten bei uns immer um 9:30 und jederzeit online auf radioosnabrück.de.
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4: Aktuell, da messen wir 14 Grad auf unserem Sendemast in Engter, 15 Grad in Löningen. Dazu ist es meistens wolkenlos hier bei uns über Osnabrück und der Weser-Ems-Region. Im Laufe des Vormittags, da kommen aber ein paar mehr dichtere Wolken rein. Die haben stellenweise auch Schauer mit an Bord. Das vor allen Dingen im nördlichen Sendegebiet, also Richtung Hümling raus. Tageshöchstwert heute 19 Grad in Kloppenburg, 21 Grad in Borklo. Dazu gibt es stellenweise Bögen, frischen Wind aus westlichen Richtungen. Heute Abend ist es dann wechselnd bewölkt. In der kommenden Nacht kann es hier und da ein bisschen regnen. Und das kühlt sich ab bis auf frische 11 Grad.
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4: 4.5:08, moin liebe Autofahrer, bitte aufpassen auf der Autobahn 2 Hannover in Richtung Dortmund. In der Ausfahrt Bad Eilsen, da ist ein Fahrzeug liegen geblieben, hier bitte vorsichtig ranfahren. Ansonsten habe ich gute Nachrichten, nämlich keine, aber ihr habt Nachrichten für uns. Blitzers, unter anderem in Glan an der Lara-Straße. Hier steht ein Anhänger Richtung Kreisel an der 70er. In Vechta gibt es aktuell teure Fotos. Falkenrotterstraße im Bereich der Verbrauchermärkte. In Melle kannst du euch erwischen. Hallerstraße zwischen Tenhausen und Kügendorf an der 70er. An der B214 wird geblitzt zwischen Holdorf und Steinfeld. An der B51, da steht jetzt ein neuer Blitzmast, mehr oder weniger, aus der Kappen Richtung Belm. Und zwar da, wo es dann wieder 70 wird, da wo es auch wieder zweispurig wird. Und der Landkreis Osnabrück, der blitzt heute planmäßig in Fürstenau. Und falls ihr Ergänzungen für uns habt, Staus, Blitzer, Gefahrenstellen, gerne melden. 0541 7 70 70 50. Ihr sagt's uns, wir sagen's weiter. Radio Osnabrück sagt schon mal vielen Dank und wünscht eine gute Fahrt in Richtung Wochenende.
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4: Freitag ist ein Freitag hier bei uns bei Radio Osnabrück und deswegen verlosen wir heute Morgen letzte Tickets für das Holy Farbrausch Festival morgen in Georgsmarienhütte. Falls ihr morgen ab 12 noch nichts vorhabt und Bock habt auf Feiern, da wird auf jeden Fall die Öhrchen spitzen. Alle Infos gibt's gleich. Mein Name ist Thomas, morgen.
6: Woohoo!

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0: 10 vor 8, hier ist Radio Osnabrück, perfekt geweckt am Freitagmorgen auf dem Weg in Richtung Wochenende und wir laden euch zu einer richtig fetten Party ein. Denn morgen findet in Georgsmarienhütte zum allerletzten Mal das Holy Farbrausch Festival. Alle kennt es wahrscheinlich. Da ist ein riesengroßer Platz. Es läuft Elektromucke vom Allerfeinsten. Ihr habt ein helles Oberteil an, beschmeißt euch da mit Farbe. Ist übrigens Farbe, die man aus dem T-Shirt wieder rauswaschen kann, habe ich mir sagen lassen. Normalerweise müsst ihr für diesen Spaß eine ganze Menge Kohle bezahlen, aber wir hauen heute Morgen eine ganze Menge Tickets dafür raus. Holy Farbrausch? Noch nie gehört? Hä? Was? Ohrenspitzen. Hier gibt's Infos.
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0: Oder beim Lokalradio deines Vertrauens, denn wir von Radio Osnabrück, wir hauen jetzt eine ganze Menge Tickets raus. 3x2 VIP und 10x2 reguläre Tickets für das Holy Farbrausch Festival. 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Kollege sagt gerade schon, geil, Daydrinking. Das würde ich jetzt natürlich niemals unterstützen. VIP-Ticket heißt übrigens, ihr habt nicht nur freien Eintritt, sondern ihr bekommt ein fettes Holy-Paket oben drauf. 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Radio Osnabrück wünscht ganz viel Glück und ich würde sagen, wir machen jetzt schon mal so ein bisschen Party im Radio, oder?
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8 vor 8 hier ist Radio Osnabrück, perfekt geweckt am Freitagmorgen. Wir sind mittendrin in einer kleinen Verlosung heute Morgen. Wir verlosen heute Morgen 3x2 VIP und 10x2 reguläre Tickets für das Holy Farbrausch Festival. 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Ihr könnt da auch euch gegenseitig mit Farbe beschmeißen. 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

0: Henley ist dabei mit Boys of Summer. Außerdem haben wir noch einen richtig schönen, ja gut, Klassiker nicht, aber trotzdem geil. Lady Gaga und Born This Way. Dazu noch ganz viel mehr gleich direkt nach 8.
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1: Ich bin Diana Kramer. Union und SPD wollen Deutschland mit einem umfassenden Reformpaket zu Steuern, Arbeit und Entbürokratisierung aus der Wirtschaftskrise führen. Für Familien sind etwa Steuerentlastungen geplant. Für Arbeitnehmer wird sich einiges in puncto Krankschreibung ändern. Sie soll dem Arbeitgeber künftig schon ab dem ersten Tag der Erkrankung vorgelegt werden. Daran gibt es auch Kritik.
2: Bislang muss die Krankschreibung am vierten Tag beim Arbeitgeber vorliegen. Und wenn der Plan ist, dass ich mich nicht mehr telefonisch krankschreiben lassen darf und ich gleichzeitig am ersten Tag eine Arbeitsunfähigkeitsbescheinigung vorlegen soll, würde das heißen, dass ich mich auch mit 39 Grad Fieber etwa zur Ärztin schleppen müsste. Geht so natürlich nicht. Schwarz-Rot wird da also nochmal ins Detail gehen müssen. Dass die telefonische nicht mehr telefonisch krankschreiben lassen darf und ich

0: können Handwerkerleistungen steuerlich geringer abgesetzt werden. IW-Volkswirt Dominik Enste warnt, wenn die Kosten für legale Arbeit steigen, wird Schwarzarbeit attraktiver. Mit Bremen, Niedersachsen, Sachsen, Sachsen-Anhalt, Schleswig-Holstein und Thüringen starten heute die nächsten Bundesländer in die Sommerferien. Die Autoclubs ACE und ADAC rechnen ab dem Mittag mit der nächsten großen Reisewelle.
1: Für den Nachmittag bis in den Abend hinein dürften Autofahrer viel Geduld brauchen. Neben dem Feierabendverkehr sorgen auch die mehr als 1000 Dauerbaustellen für Probleme. Hinzu kommen zusätzliche Sperrungen, etwa durch Blow-ups durch die Hitzewelle von letzter Woche. Ähnlich kritisch sehen die Autoclubs die Lage morgen Vormittag. Erst für Sonntag rechnen ADAC und ACE mit einer entspannteren Situation. Tanja Wagner, Nachrichtenredaktion.
0: Zum Fußball. Bundestrainer Julian Nagelsmann soll übereinstimmenden Medienberichten zufolge in Kürze seinen Rücktritt erklären. Der 38-Jährige soll nach der Krisensitzung beim DFB in Frankfurt am Main zu dieser Entscheidung gekommen sein, berichten der TV-Sender Sky und die Bild-Zeitung. Bei der WM, wo Deutschland im 16. Finale ausgeschieden war, haben Portugal und Spanien das Achtelfinale erreicht. Spanien besiegte Österreich mit 3:0, Portugal setzte sich gegen Kroatien mit 2:1 durch.
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4: Oh, ich bin schon dran, ne? Ganz kurz auf dem Balkon gewesen. Studiofenster, Osnabrücker Innenstadt, aktuell 14 Grad, 15 Grad in Langenförden. Über dem Osnabrücker Land aktuell nur wenige Wolken am Start Richtung Adland, Emsland, Osnabrücker und Oldenburger Münsterland. Da sind schon ein paar mehr Wolken da. Ab dem Vormittag sind dann überall viele Wolken und auch vor allen Dingen dichtere Wolken am Start. Die haben auch vor allen Dingen Richtung Hümmling so ein bisschen Regen mit im Gepäck. Tageshöchstwerte heute 19 Grad in Haaren und 21 Grad in Wallenhorst. Dazu gibt es einen Böigenwind aus westlichen Richtungen. Heute Abend ist es dann wechselbewölkt. In der kommenden Nacht kann es hier und da ein bisschen regnen. Es geht runter bis auf 11 Grad. Der Radio Osnabrück, 3-Tage-Trend, unser Wochenendwetter. Morgen und am Sonntag Sonne, Wolken, aber auch Schauer. Dazu ist es windig. Die neue Woche, die startet dann mit Regen und Wind. Das alles bei Höchstwerten von 23 Grad.
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4: Um 4:08, moin liebe Autofahrer, bitte vorsichtig fahren auf der Autobahn 30 Osnabrück in Richtung Bad Oeynhausen. Zwischen Bad Oeynhausen Nord und Dehme liegen Reifenteile auf allen Fahrstreifen. Bitte vorsichtig fahren, langsam fahren, sagt die Polizei. A30 Osnabrück in Richtung Bad Oeynhausen, Reifenteile zwischen Bad Oeynhausen Nord und Dehme, passt ihr bitte auf. Die Staus A33 Osnabrück in Richtung Bielefeld zwischen dem Südkreuz und Haderberg, 1 Kilometer Stop and Go, 5 Minuten plus. Stadtverkehr Osnabrücker stockt in Sutthausen vor der Baustelle, aktuell stadteinwärts 10 Minuten plus. Und es wird auch ganz fleißig geblitzt heute Morgen. Unter anderem in Lechting, hier steht ein Anhänger an der Osnabrücker Straße und zwar kurz hinterm Ortseingang. In Melle kannst du euch erwischen, Hallerstraße zwischen Tenhausen und Kügendorf an der 70er. In Vechta wird geblitzt, Falkenreuther Straße in Höhe der Verbrauchermärkte. In Glane steht ein Anhänger an der Lara Straße und zwar Richtung Kreisel bei Tempo 70. Und der Landkreis Osnabrück, der blitzt heute planmäßig in Fürstenau. Und falls ihr Ergänzungen für uns habt, Staus, Blitzer, Gefahrenstellen, gerne melden. 0541 7 70 70 50. Telefon und WhatsApp, beides funktioniert und diese Nummer 0541 7 70 70 50. Radio Osnabrück sagt schon mal vielen Dank und wünscht eine gute Fahrt in Richtung Wochenende.
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4: Und das am Freitagmorgen auf dem Weg in Richtung Wochenende. Und habt ihr Bock auf eine
6: fette Party?
4: Ja, dann würde ich sagen, geht morgen zum Holy Farbrausch Festival nach GM Hütte. Um 12 Uhr geht's los. Wir haben vorhin Tickets verlost und wer die gewonnen hat, das klären wir noch vor 8:30. Mein Name ist Thomas.
7: Okay.

0: 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Bitte vorsichtig fahren auf der Autobahn 31 leer in Richtung Meppen. Zwischen Laden und Haaren liegen Spanngurte auf der rechten Spur. Bitte vorsichtig fahren. A31 leer, Meppen, Spanngurte auf der rechten Spur zwischen Laden und Haaren. Passt ihr bitte auf. Wir fahren noch vor 8:30. Wer die Holy Farbbranche Tickets gewonnen hat, dranbleiben. Jetzt geht's erstmal in die Luft.
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2: Check one, check two. Was liegt heute an, Kollege Olo?
3: Guten Morgen, Captain. Oh, ich lese eben Gartentipps. Wenn man Zwiebeln neben Gurken pflanzt, gedeihen die Gurken besser.
2: Ach, und ich habe letztes Jahr einen Essigbaum daneben gepflanzt.
3: Ja und?
2: Ja, da wurden die Gurken sauer. Achtung, Captain, Crew, Fräulein Schieber, das Cockpit.
4: Ja, Captain.
2: Alles gut bei Ihnen da hinten?
4: Ja, ich gehe am Wochenende aufs Weinfest.
2: Ja, faszinierend.
4: Naja, hoffentlich gibt's keinen Regen.
2: Ja, solange der Wein trocken bleibt. Nicht.
4: Hey, gehen Sie doch mit, da gibt's doch Live-Musik und tolle Leute und die Wahl der Weinkönigin.
2: Och nö, die muss ich mir dann alle wieder hässlich saufen.
4: Man soll die Feste feiern, wie sie fallen. Haben Sie das in Baden-Württemberg gehört? Die Winzergenossenschaft dort ist pleite.
2: Es ist alles zum Weinen, aber so ist das Reben.
4: Ja, und deswegen gehen Sie doch einfach mal mit aufs Weinfest, okay? Wir müssen ja die Winzer unterstützen.
2: Okay.
4: Sehr gut.
2: Eine Frage vorweg,
4: ja?
2: Gibt's da auch Bier?
4: Entschuldigung, kann man bei großer Wärme auch kältern?
3: Nein.
2: So, Landanflug oder Tower meldet, der Friedrich Merz hat schon die Rettung der deutschen Winzer angekündigt.
4: Ach, wie denn?
2: Ja, er plant schon den Portugieser Weißherbst der Reformen.
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0: 20:08 hier ist Radio Osnabrück, perfekt geweckt am Freitagmorgen. Wir haben ja vorhin zwischen 7 und 8 Tickets verlost für das Holy Farbrausch Festival. Morgen in Georgsmarienhütte 3x2 VIP und 10x2 reguläre Tickets. Elektromucke vom Allerfeinsten, Farbball wird rumschmeißen, Riesengaude wird das auf jeden Fall. Und ich darf jetzt, was ist das hier, ein VIP-Ticket darf ich jetzt verlosen? Okay, dann wollen wir mal ein bisschen rumtelefonieren. Ich rufe an den Melle, gucken, ob wir da jemanden glücklich machen können heute Morgen. Mit 2 VIP-Tickets für das Holy Farbrausch Festival. Morgen in GM Hütte. Spannend.
1: Hallo?
0: Hallo, hier ist der Thomas von Radio Osnabrück. Wer ist denn da?
1: Gül.
0: Gül, guten Morgen.
1: Guten Morgen.
0: Störe ich gerade?
1: Nein, alles gut, bin auf der Arbeit.
0: Was machst du beruflich? Wo störe ich dich? Oder wo erwische ich dich denn gerade, wenn ich dich nicht störe?
1: Bin im Einzelhandel.
0: Was verkaufst du?
1: Ich bin im E-Center.
0: Ah, okay, also bei dir kann ich also alles bekommen, was ich noch fürs Wochenende brauche.
1: Auf jeden Fall, ja.
0: Ja, cool, das ist auch sehr schön. Hast du morgen frei oder musst du morgen auch arbeiten?
1: Nein, ich habe morgen frei.
0: Hast du morgen schon was vor?
1: Nein, habe ich nicht.
0: Doch, hast du.
1: Habe ich?
0: Du fährst
1: Nein.
0: Du fährst zum Holy, herzlichen Glückwunsch.
1: Nein, wirklich?
0: Ja, schrei die Bude zusammen.
1: Ja!
0: Kannst du eine Durchsage machen im E-Center, dass alle hören, dass du gewonnen hast?
1: Nein, das kann ich gerade leider nicht.
0: Ich wollte immer schon mal im E-Center eine Durchsage machen oder in jedem Supermarkt einfach nur sagen, okay. Gül hat gewonnen.
1: Ja, geil, danke schön. Das freut mich mega.
0: Weißt du schon, wen du mitnimmst?
1: Nein, das entscheide ich spontan.
0: Okay, alles klar. Ansonsten, ich habe ja deine Rufnummer, ich melde mich dann vielleicht bei dir.
1: Alles klar.
0: Und da klären wir das mit der Durchsage, ja?
1: Ja, machen wir.
0: Juti, ich wünsche dir ganz viel Spaß und du weißt ja zum Glück,
1: gibt es Radio Osnabrück.
0: Außerdem, alle anderen, die gewonnen haben, die werde ich jetzt nicht vorlesen, aber behaltet bitte euer E-Mail-Postfach im Blick, denn im Laufe des Tages bekommt ihr entweder 2 VIP-Karten pro Nase oder 2 reguläre Tickets pro Nase fürs Holy Farbrausch Festival morgen ab 12 Uhr in Georgsmarienhütte. Und ihr habt es ja eben gerade gehört. Zum Glück gibt es Radio Osnabrück, denn das war definitiv nicht die letzte Verlosung.
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1: Ich bin Antonia, guten Morgen. In der Straße am Flugplatz in Bramsche sind gestern Abend zwei Autos zusammengestoßen. Das eine hat sich dabei überschlagen. Nach ersten Erkenntnissen der Polizei wurde dabei ein Autofahrer schwer verletzt. In Osnabrück hat eine Autofahrerin einen Radfahrer gefährdet und ist danach geflohen. Am Samstagmorgen gegen 6:45 war der Radfahrer auf dem Eckerweg unterwegs und wollte bei Grün die Verther Landstraße überqueren. Nach seinen Angaben näherte sich zeitgleich ein weißer VW Passat mit deutlich überhöhter Geschwindigkeit auf der Verther Landstraße. Der Radfahrer ging davon aus, dass das Auto bei Rot weiterfährt. Deswegen hat er stark abgebremst, trotzdem fuhr er noch gegen die Fahrertür des Autos. Der Mann stürzte und verletzte sich, die Autofahrerin fuhr einfach weiter. Sie soll etwa 25 bis 35 Jahre alt sein und braune Haare haben. Wenn ihr etwas gesehen habt, dann meldet euch bitte beim Zentralen Verkehrsdienst Osnabrück. Wegen der anhaltenden Trockenheit und der hohen Temperaturen besteht im Landkreis Osnabrück zurzeit eine erhöhte Waldbrandgefahr. Deswegen gilt jetzt die Verordnung zur Verhütung von Waldbränden, teilt der Landkreis mit. Im Wald ist das Rauchen grundsätzlich nicht gestattet. Waldbrandgefahr geht aber auch von liegen gelassenen Flaschen und Glasscherben und durch achtlos aus dem Fenster geworfene Zigarettenkippen aus. Mit der Verordnung zur Verhütung von Waldbränden wird jetzt unter anderem auch das Grillen in Wäldern, Mooren und Heidegebieten verboten, auch auf ausgewiesenen Grillplätzen. Einem älteren Mann aus Kloppenburg wurde mitgeteilt, er habe den Euro-Jackpot geknackt, wonach er 1 Million Euro gewonnen habe. Mehr Infos dazu hat Radio Osnabrück-Kollegin Clara.
2: Er bemerkte, dass es sich um einen Betrug handelte, als von ihm für diesen angeblichen Gewinn Notariats- und Verwaltungskosten von 900 Euro verlangt wurden. Der Mann meldete den Betrugsversuch der Polizei.
1: Die Autobahn Westfalen sperrt auf der A31 die Anschlussstelle Lingen in Richtung Meppen. Dort wird die Straße erneuert. Die Ausfahrt ist von heute Abend um 19 Uhr bis Montagmorgen um 5 Uhr gesperrt. Die Auffahrt steht ab nächster Woche Freitag um 19 Uhr bis zum Sonntag darauf um 22 Uhr nicht zur Verfügung. Umleitungen werden eingerichtet. Soweit die Radio Osnabrück Regionalnachrichten bei uns immer um 9:30 und jederzeit online auf radioosnabrück.de.
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4: Aktuell 12 Grad in Merzen, 14 Grad in Lemförde. Es ist wechselnd bewölkt heute Morgen hier über Osnabrück und der Weser-Ems-Region. Sonne hat noch genug Platz, wird aber im Laufe des Tages weniger. Dann werden die Wolken dicker und es kommt noch ein bisschen Regen runter, vor allen Dingen so in Richtung nördliches Sendegebiet. Tageshöchstwerte heute zwischen 19 Grad in Dörpen und 21 Grad in Melle. Dazu gibt es stellenweise Böen, Westwind. Heute Abend ist es dann bewölkt und dann kommt danach kann es hier und da ein bisschen regnen. Tiefstwerte liegen bei 11 Grad. Jetzt klingelt das Telefon. Ich sehe, das ist die Gewinnerin Gül. Die ruft nochmal an. Habe ich jetzt irgendwas vergessen? Gül, hallo? Was habe ich vergessen?
5: Hallo, ja, wir wollten noch eine kleine Durchsage machen.
4: Nee!
5: In unserem.
4: Nee! Echt jetzt? Ja?
5: Ganz schnell und kurz und knapp.
4: Ich bin gespannt.
5: Okay, auf geht's. Zum Glück gibt es Radio Osnabrück. Hat der ganze Markt gehört.
4: Mega genial. Wie sind die Blicke?
5: Ja, ein bisschen gerade alle baff. Die Kunden an der Kasse stehen gerade ein bisschen baff.
4: Geil. Ich wünsche euch extra viel Spaß morgen auf dem Holi. Schönes Wochenende, ja?
5: Danke.
4: Ciao.
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4: 4:30 Uhr, moin, liebe Autofahrer, das sage ich jetzt auch nicht in jedem Markt durch. Vorsichtig fahren bitte auf der Autobahn 30 Osnabrück Richtung Bad Oeynhausen. Zwischen Bad Oeynhausen Nord und Dehme liegen Reifenteile auf der Autobahn, hier bitte aufpassen. Dann stockt es auf der A30 Rheine Osnabrück zwischen dem Lotterkreuz und Sutthausen auf 3 Kilometer, 5 Minuten plus. Stadtverkehr Osnabrück, Stop and Go an der Baustelle in Sutthausen, aktuell stadteinwärts 10 Minuten plus. Und es wird geblitzt. Unter anderem in Westerkappeln in der Höhe der Feuerwehr in Richtung Mettingen. In Glane stehen sie aktuell. Anhänger an der Lara-Straße Richtung Kreisel an der 70er. In Lechtingen steht ein Anhänger an der Osnabrücker Straße kurz hinterm Ortseingangsschild. Und der Landkreis Osnabrück, der blitzt heute planmäßig in Fürstenau. Falls ihr Ergänzungen für uns habt, Staus, Blitzer, Gefahrenstellen, gerne durchklingen bei uns. 0541 77 70 50. Ihr wisst ja, wie es läuft. Ne? Wenn ihr uns Bescheid sagt, sagen wir allen Bescheid. Radio Osnabrück sagt noch was. Vielen Dank und eine gute Fahrt.
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4: Tja, das hatte ich auch noch nie. Live in einem Supermarkt irgendwo im Osnabrücker Land. Wie cool ist denn das, bitteschön? So, alle anderen Gewinner, ihr müsst jetzt nicht irgendwie extra durchsagen. Im Supermarkt machen wir kommende E-Mail für die Holy Tickets. Ansonsten gibt es jetzt Musik aus den 80ern von Nena. Nur geträumt. Ich bin der Thomas. Morgen.

0: Bester Verkehrsservice für Osnabrück und die Weser MC und Radio Osnabrück ist hier. Wir geben euch immer direkt Bescheid, wenn was Wichtiges passiert. Vorsicht bitte auf der Autobahn 2 Dortmund-Hannover zwischen Herford Ost und Flotow West liegen Gegenstände auf allen Fahrstreifen. Polizei sagt bitte langsam fahren auf der Autobahn 2 Dortmund-Hannover zwischen Herford Ost und Flotow West. Gegenstände auf allen Fahrstreifen. Fahrt bitte vorsichtig, ja? So, jetzt müssen wir eine Frage klären. Müssen wir beim Arzt eventuell bald Strafe zahlen? Darüber sprechen wir jetzt hier bei uns bei Radio Osnabrück am Freitagmorgen, 18 Minuten vor 9. Ihr wisst ja auch wahrscheinlich aus eigener Erfahrung, einen Termin beim Arzt zu bekommen, da braucht man vor allen Dingen eins, und zwar Geduld. Dauert teilweise Monate, bis man sich dann beim Facharzt mal vorstellen darf. Auf der anderen Seite gibt es aber dann diejenigen, die zwar einen Termin haben, aber dann einfach nicht hingehen. Ist natürlich ärgerlich für den Arzt, der dadurch Leerlauf hat, betriebswirtschaftliche Folgen bleiben dann natürlich nicht aus in so einer Praxis. Denn andererseits hätte man den Termin auch an einen Patienten geben können, der zum Beispiel auf einer Warteliste steht. Einige Praxen eben mittlerweile sogenannte Strafgebühren, wenn man einen Termin dann einfach so verstreichen lässt und sich nicht abmeldet. Dr. Uwe Lankenfeld ist Bezirksausschussvorsitzender der Kassenärztlichen Vereinigung Niedersachsen für den Bereich Osnabrück und er sagt zu dem Thema:
1: Das ist gesetzlich gar nicht geregelt. Also es gibt weder ein Verbot, noch ist es so, dass man hier nicht auch ein Recht von den Behandlern annehmen kann. Also es ist eine Grauzone, die zivilrechtlich behandelt werden muss.
0: Diese Strafgebühren, die in einigen Praxen erhoben werden, entstehen bei Ärzten und Therapeuten einfach aus der Not heraus, denn der Schaden durch geplatzte Termine, der wird immer größer.
1: Grundsätzlich möchte ich zunächst sagen, dass es für jede Praxis, für jeden Behandler wirklich nicht schön ist, wenn Termine nicht wahrgenommen werden. Deswegen sind die Kolleginnen und Kollegen auch hier sehr unzufrieden. Und da kommen natürlich Fragen und manche formulieren das auch gleich in ihren Behandlungsvertrag rein. Wenn der nicht wahrgenommen wird, das ist dann eine Rechnungsstellung möglich.
0: Genau, oder man geht halt zur Rezeption, zum Empfang und da bekommt man dann, wenn du nicht erscheinst, dann gibst du die Info, kostet 50 Euro oder was auch immer. Kennt ihr wahrscheinlich genauso. Wenn der Patient jetzt aber rechtzeitig absagt, dann sieht die Sache schon wieder ganz anders aus.
1: Da könnte ja dann, wenn das rechtzeitig ist, die Praxis reagieren und da es ja sehr viele Terminwünsche gibt, dann jemanden kontaktieren, anrufen oder wie auch immer, um diese Lücke zu schließen.
0: Strafgebühren, wenn man einen Arzttermin versäumt. Das machen einige Praxen auch bei uns hier in Osnabrück und der Weser-Ems-Region. Ist aktuell eine rechtliche Grauzone, aber durchaus gängige Praxis. Gehört haben wir dazu Dr. Uwe Lankenfeld von der Kassenärztlichen Vereinigung Niedersachsen. Und denkt dran, wenn ihr einen Arzttermin oder auch Therapietermin ausmacht, bitte wahrnehmen. Ansonsten, wenn ihr nicht wahrnehmen könnt, auf jeden Fall immer früh genug abmelden. Dann haben wir andere Patienten die Möglichkeit, behandelt zu werden. Radio Osnabrück ist hier am Freitagmorgen. Kurzer Blick zur Uhr, 8:45.
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12:09 ist Radio Osnabrück perfekt geweckt. Am Freitagmorgen geht so langsam Richtung Wochenende. Schau mal ganz kurz aufs Wetterchen für heute. Wir starten aktuell wechselbewölkt. Ab dem Vormittag, da steigt dann die Chance auf Regen. Zumindest im nördlichen Sendegebiet im Osnabrücker Land. Da bleibt es mit etwas Glück trocken. Mal gucken, wie weit die Schauer runterkommen. Tageshöchstwerte heute zwischen 19 Grad in Haaren und 21 Grad in Hagen. Dazu gibt es einen stellenweise böigen Nordwestwind. Pollen sind auch unterwegs. Wir erwarten heute starke Belastung durch Gräserpollen, mittlere Belastung durch Beifuß- und Wegerichpollen sowie schwache Belastung durch Ampfer- und Weidenpollen. Schauen wir ganz kurz aufs Wochenende. So ein bisschen durchwachsen. Sonne, Wolken, immer wieder Regen. Tageshöchstwerte zwischen 22 und 23 Grad. Nachts geht es runter bis auf 11 Grad. Also ich freue mich doch so ein bisschen. Können wir durchlüften. Jetzt gibt es Musik aus dem Jahr 2013. Ist der wirklich schon so alt? Der Song John Newman, Love Me Again, hier bei uns bei Radio Osnabrück.

0: Home and Love Me Again hier bei uns bei Radio Osnabrück. Perfekt geweckt auf den Weg Richtung Wochenende. 8 Minuten vor 9 und es ist Freitag. Ihr wisst, was das bedeutet. Gleich nach 9 gibt es wieder einen neuen Freitags-Frühstückspausenkracher. Und heute kommt was richtig Schönes aus den 80ern. Bleibt dran, geht sofort weiter.
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1: Ich bin Diana Kramer. Bundestrainer Julian Nagelsmann soll in Kürze seinen Rücktritt erklären, das berichten mehrere Medien. Der 38-Jährige soll nach der Krisensitzung beim DFB gestern in Frankfurt am Main zu dieser Entscheidung gekommen sein, melden Sky und die Bild-Zeitung.
2: Der DFB will ein und denselben Fehler nicht zum dritten Mal machen. Löw durfte nach der verkorksten WM in Russland vorerst bleiben, genauso Flick nach der Blamage in Katar. Diesmal nicht. Und das dürfte den DFB viele Millionen Euro kosten. Denn Nagelsmann hat noch 2 Jahre Vertrag und sein Nachfolger wird ja auch nicht ehrenamtlich arbeiten. Seinen Wunschkandidaten Jürgen Klopp müsste der DFB aus seinem Red Bull-Vertrag rauskaufen. Also das war mal eine richtig teure WM-Pleite der Nationalmannschaft. Uli Reitinger, Sportredakteur.
1: Union und SPD wollen Deutschland mit einem umfassenden Reformpaket aus der Wirtschaftskrise führen. Für Kritik sorgt aber vor allem, dass Arbeitnehmer bei Krankschreibung ihrem Arbeitgeber künftig schon ab dem ersten Tag eine Bescheinigung vom Arzt vorlegen müssen. Vizekanzler Lars Klingbeil sprach am Abend im ZDF von einem Kompromiss, für den es aber praktikable Lösungen bei der Umsetzung geben müsse.
3: Natürlich müssen wir das jetzt so machen, dass niemand krank zur Arbeit geht. Also da wird man jetzt gute pragmatische Lösungen finden müssen. Und das war jetzt eine Grundsatzeinigung im Koalitionsausschuss. Jetzt geht es darum, dass das Ganze pragmatisch umgesetzt wird. Aber das werden wir hinbekommen.
1: Finanzminister Lars Klingbeil. Auch die Krankenkassen sehen die neue Regelung skeptisch. DRK-Vorstandschef Andreas Storm warnt vor negativen Effekten und überfüllten Hausarztpraxen.
3: Und das war jetzt eine Grundsatzeinigung im Koalitionsausschuss.

0: Arbeitgeber verweisen darauf, dass die Versorgung der Kunden trotz des Streiks gesichert ist. Und nochmal zum Fußball. Bei der WM hat sich Portugal gegen Kroatien mit 2:1 durchgesetzt und steht im Achtelfinale. Dort trifft das Team am Montag auf Europameister Spanien. Die Spanier hatten im 16. Finale 3:0 gegen Österreich gewonnen.
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3: 17 Grad aktuell in Hunteburg City, 16 Grad aktuell in Geeste. Das Frühstückspausenwetterchen zeigt sich heute Morgen an diesem Freitag wechselnd bewölkt. Über Osnabrück und der Weser-Ems-Region. Die Sonne, die macht aber gleich schon etwas früher Feierabend als der Rest von uns wahrscheinlich. Denn ab dem Vormittag ziehen dichte Wolken rein. Die haben vor allen Dingen so Richtung Hümmling auch ein paar Schauer mit an Bord. Tageshöchstwerte heute zwischen 19 Grad in Lechtingen und 21 Grad in Haßbergen. Dazu gibt es einen Böigenwind aus westlichen Richtungen. Heute Abend ist es wieder wechselnd bewölkt. In der Nacht kann hier und da ein bisschen Regen runterkommen. Es kühlt sich ab bis auf 11 Grad. Der Radio Osnabrück 3-Tage-Trend. Unser Wochenendwetter. Morgen und am Sonntag Sonne, Wolken, aber auch Schauer. Dazu ist es windig. Die neue Woche, die startet dann mit Regen und Wind. Das alles bei Höchstwerten von bis zu 23 Grad.
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3: Um 8:45 moin, liebe Autofahrer. Stop and Go in Osnabrück und zwar in Sutthausen, statt einwärts vor der Baustelle. Aktuell 5 Minuten plus auf der Hermann-Ehler-Straße. 5 Minuten ebenfalls plus, wenn ihr aus der Stadt raus wollt. Hier das bitte mit einplanen. Und ich habe gerade eine gute Nachricht bekommen. Und zwar ist die Sperrung des Fürstenauer Weges in Hollage beendet. Herzlichen Glückwunsch. Freie Fahrt habt ihr da wieder, aber fahrt nicht zu schnell. Nicht, dass ihr da jetzt irgendwie zu schnell durchfahrt vor Freude. Es wird nämlich geblitzt. Unter anderem in Löningen, an der Löninger Straße zwischen Altenbrunnen und Löningen City. In der 70er in Osnabrück hat er einen Anhänger entdeckt. Wersener Straße am Erdbeerhäuschen. In Lechtingen steht so eine Kiste. Osnabrücker Straße kurz hinterm Ortseingang ist so ein fieses Ding. Da kommt man so langsam den Berg runter. In Westerkappeln wird geblitzt. In Mettinger Straße in Höhe der Feuerwehr und der Landkreis Osnabrück, der blitzt heute planmäßig in Fürstenau. Falls ihr Ergänzungen für uns habt, Staus, Blitzer, Gefahrenstellen, her damit. 0541 7 70 70 50. Telefon, WhatsApp, beides funktioniert. Radio Osnabrück sagt schon mal vielen lieben Dank und wünscht eine gute Fahrt in diesen Freitag.
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3: Freitag, kurz nach 9, es ist Zeit für einen neuen Freitags-Frühstückspausen-Kracher. Und heute ist es etwas aus den 80er Jahren. Ich würde sagen, stellt schon mal alles zur Seite, macht euch bereit für eine kleine Polonaise. Jetzt gibt's Musik von Jason Donovan, Too Many Broken Hearts. Ich bin der Thomas, moin.
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0: geht's so langsam in Richtung Wochenende. Radio Osnabrück ist hier am Freitagmorgen. Gleich nach 9:30 wieder eine neue verrückte halbe Stunde. Gibt's ja jeden Freitag hier bei uns zwischen 9:30 und 10 Uhr so eine kleine Partyrunde. Pre-Party fürs Wochenende. Und jetzt checken wir erstmal das hier.
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2: Widder. Sie sind heute besonders fantasievoll, driften mit den Gedanken gerne mal ab und träumen vor sich hin. Aber sie sind auch sehr aufmerksam und lassen sich gern auf andere ein.
3: Stier.
2: Sie sind in bester Stimmung und haben Lust, mal etwas Besonderes zu erleben. Deswegen durchbrechen sie heute die normalen Routinen und kümmern sich darum, dass es mal anders läuft als sonst.
3: Zwillinge.
2: Sie sind besonders offen für neues Gedankengut. Speziell im technischen Bereich meistern sie Herausforderungen relativ leicht, denn ein wacher Geist lässt sie Lösungen für Probleme finden.
3: Krebs.
2: Passen Sie auf, dass Sie Ihren Partner nicht zu sehr provozieren. Entweder sind Sie heute ausgesprochen konfliktfreudig oder Ihr Gegenüber reizt Sie, bis Sie heftig reagieren. Streit liegt geradezu in der Luft.
3: Löwe.
2: Ihr Selbstvertrauen ist gestärkt. Sie überblicken Ihren Lebensweg mit außergewöhnlicher Klarheit und können so die nächsten Ziele und Schritte planen.
3: Jungfrau.
2: Ihre Gedanken lassen sich nun mehr von Ihrem warmen Herzen leiten als von sachlicher Rationalität. Ein toller Tag für innige Gespräche mit Ihren Mitmenschen.
3: Waage.
2: Was auch immer Sie heute vorhaben, Sie tun es mit Herz. Sie handeln gefühlvoll, vielleicht sogar mit einer kindlichen Spontanität. Vermutlich ist Ihnen jede Arbeit recht.
3: Skorpion.
2: Heute haben Sie viel Energie und das kann Sie veranlassen, die Fesseln des Alltags zu sprengen. Nutzen Sie die Chance und verändern Sie, was Ihnen nicht passt. Es wird Ihnen gut tun.
3: Schütze.
2: Auch wenn heute einiges schief läuft, keine Sorge. Sie reagieren ungeschickt oder aggressiv und handeln sich dabei eine Menge Ärger ein. Morgen ist der Spuk vorbei.
3: Steinbock.
2: Für wichtige Entscheidungen ist das heute nicht der richtige Tag, denn Sie haben gerade keinen allzu klaren Durchblick. Vielmehr sehen Sie viel positiver, als es eigentlich ist.
3: Wassermann.
2: Sie brauchen unbedingt frischen Wind, sonst kann die innere Ungeduld überhand nehmen und sich in unpassenden Momenten entladen. Probieren Sie einfach einmal etwas Neues aus.
3: Fische.
2: Die Gefühle sind Ihnen heute ins Gesicht geschrieben. Sie brauchen Gelegenheit, um sich einfach nach Lust und Laune gehen lassen zu können. Das macht Spaß und tut gut.
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1: Ich bin Antonia, guten Morgen. Bei einem Brand in Läden ist ein Schaden von etwa 45.000 Euro entstanden. Gestern Abend fing das Holzhackschnitzellager der Heizungsanlage eines Werks Feuer. Dadurch wurden unter anderem Teile der Lagerhalle, das Hallendach und eine Photovoltaikanlage beschädigt. Mehrere Feuerwehren waren im Einsatz, um den Brand zu löschen. Am kommenden Wochenende wird es voll auf den Straßen in Osnabrück und der Weser-Ems-Region. Seit gestern sind in Niedersachsen Sommerferien. 8 weitere Bundesländer haben oder bekommen Ferien. Dementsprechend voll wird es auf den Autobahnen. Mehr Infos dazu hat Radio Osnabrück-Kollegin Steffi.
2: Los geht's heute Nachmittag und eng werden dürfte es unter anderem auf der A33 zwischen dem Südkreuz und Hilter. Hier ist in beiden Richtungen jeweils nur eine Spur frei. Auf der A30 gibt's zwischen Laggenbeck und Ibbenbüren West eine Dauerbaustelle, aber auch auf der A1 Richtung Bremen drohen Staus. Zwischen Wildeshausen Nord und Groß-Ippena ist eine Spur gesperrt und die Fahrbahnbreite verengt. Auf der A2 gibt es zwischen Bad Nenndorf und Wunstorf-Lute eine Dauerbaustelle und auf der A29 ist Höhe Oldenburg pro Richtung ebenfalls nur eine Spur frei. Damit ihr nicht im Stau landet, solltet ihr möglichst entgegen der großen Masse in den Urlaub starten. Bei den meisten geht's erfahrungsgemäß am Morgen oder gegen Mittag los. Und es hilft auch, nicht am Wochenende, sondern in der Woche in den Urlaub zu fahren.
1: 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Den gibt es jeweils zur vollen und zur halben Stunde bei Radio Osnabrück. In Osnabrück hat eine Autofahrerin einen Radfahrer gefährdet und ist danach geflohen. Am Samstagmorgen gegen 6:45 war der Radfahrer auf dem Ecker-Weg unterwegs und wollte bei Grün die Fährter Landstraße überqueren. Nach seinen Angaben näherte sich zeitgleich ein weißer VW Passat mit deutlich überhöhter Geschwindigkeit auf der Fährter Landstraße. Der Radfahrer ging davon aus, dass das Auto bei Rot weiterfährt. Deswegen hat er stark abgebremst, trotzdem fuhr er noch gegen die Fahrertür des Autos. Der Mann stürzte und verletzte sich. Die Autofahrerin fuhr einfach weiter. Sie soll etwa 25 bis 35 Jahre alt sein und braune Haare haben. Wenn ihr etwas gesehen habt, dann meldet euch bitte beim Zentralen Verkehrsdienst Osnabrück. Die Autobahn Westfalen sperrt auf der A31 die Anschlussstelle Lingen in Richtung Meppen. Dort wird die Straße erneuert. Die Ausfahrt ist von heute Abend um 19 Uhr bis Montagmorgen um 5 Uhr gesperrt. Die Auffahrt steht ab nächster Woche Freitag um 19 Uhr bis zum Sonntag darauf um 22 Uhr nicht zur Verfügung. Umleitungen werden eingerichtet. Soweit die Radio Osnabrück Regionalnachrichten bei uns immer um 9:30 und jederzeit online auf radioosnabrück.de.
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4: Aktuell messen wir 14 Grad in Remsede, 19 Grad schon in Kappeln. Bis auf 21 Grad geht es heute rauf, vor allen Dingen im südlichen Osnabrücker Sendegebiet. Ansonsten ist es eher bei 19 Grad so Richtung Hümmling raus. Dazu wechselbewölkt, aktuell vor allen Dingen im Streifen von Vermeppen runter bis Osnabrück Richtung Dümmer raus, Richtung Quakenbrück, da kommt die Sonne noch mehr raus. Später im Laufe des Tages gesellen sich so ein paar Schauer mit dazu, wird aber nicht jeden treffen, vor allem im nördlichen Sendegebiet wird ein bisschen was runterkommen, aber auch nicht so die Welt. Tageshöchstwerte hat man gerade, Wind ist auch spürbar, der weht nämlich stellenweise böig aus westlichen Richtungen. Heute Abend ist es dann wechselnd bewölkt, in der kommenden Nacht kann es hier und da ein bisschen tröpfeln. Es geht runter bis auf 11 Grad, Spoiler fürs Wochenende. Ja, wird so ein bisschen durchwachsen, mal Sonne, mal Wolken, aber moderate Temperaturen um die 23 Grad, das heißt, wir können wieder fleißig durchlüften.
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4: 9:45 Uhr, moin liebe Autofahrer. Es stockt auf der Autobahn 33 Osnabrück in Richtung Bielefeld zwischen dem Südkreuz und Haderberg auf 1 Kilometer. Plant ihr bitte 5 Minuten mehr ein. Stadtverkehr Osnabrück stockt es in Sutthausen an der Baustelle statt einwärts aktuell knappe 10 Minuten plus und es wird geblitzt. Unter anderem in Mellern an der Krukumer Straße, und zwar direkt an der Autobahn bei Tempo 70. In Lastrup ist die Rennleitung gerade an der Waldstraße aktiv, ortsauswärts kurz hinter der Kirche. In Lechting kannst du euch erwischen. Anhänger an der Osnabrücker Straße, kurz hinter dem Ortseingang. In Westerkappel stehen sie, Mettinger Straße in Höhe der Feuerwehr. In Osnabrück steht ein Anhänger an der Wersener Straße im Bereich des Erdbeerhäuschens beidseitig. In Löning kannst du euch erwischen. Löninger Straße zwischen Löning City und Altenbunnen an der 70er. Und der Landkreis Osnabrück, der blitzt heute in Fürstenau. Habt ihr auch was auf dem Herzen? Staus, Blitzer, Gefahrenstellen gesehen? Dann her damit. 0541 7 70 70 50. Telefon oder WhatsApp, beides funktioniert. Radio Osnabrück sagt schon mal vielen Dank und wünscht eine gute Fahrt.
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4: Jetzt gibt's wieder bis 10 Uhr so ein bisschen Musik, um euren Start ins Wochenende so ein bisschen vorzuverlegen. Machen wir jeden Freitag hier bei uns bei Radio Osnabrück. Und jetzt sage ich nur eins. Pedro. Nee, das ist nicht mein Name. Pedro gibt's jetzt. Ich bin der Thomas. Buongiorno.

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2: Möchtet ihr heute einen Hauch von Urlaub genießen? 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Kommt mit Freunden vorbei und macht es euch auf einen der Sitzgelegenheiten im Grün gemütlich. Geöffnet ist der Hase Beach am Moskaubad in Osnabrück ab 16.30 Uhr. Perfekt zum Ausklingen des Tages. In Bramsche könnt ihr morgen etwas Neues über verlorene Krieger-Germanen zwischen Macht und Mythos lernen. Bei der aktuellen Dauerausstellung in Museum und Parkheilkrise werden rund 1200 Objekte gezeigt, überwiegend Waffen, die vor knapp 2000 Jahren im deutsch-dänischen Grenzgebiet in Seen versenkt wurden. Ingo Petri, Museumspädagoge im Varusschacht-Museum, erklärt, was es drumherum noch zu sehen gibt.
3: Das beginnt mit ihrer Entdeckung Mitte des 19. Jahrhunderts, geht weiter mit ihrer Erforschung Anfang der 2000er Jahre. Dann geht es weiter damit, was uns diese Objekte sagen über die Verhältnisse damals, über die Zeit damals und über den germanischen Krieger. Wir haben einen kleinen Exkurs, was diese Objekte uns über unseren Fundplatz Kalkriese sagen. Am Ende haben wir einen Raum, wo wir uns Gedanken darüber machen, warum die Germanen überhaupt diese hunderte von Objekten im Moor versenkt haben.
2: Zu sehen ist die Ausstellung zwischen 10 und 18 Uhr im Museum und Park Kalkriese.
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0: Etwas Wolf schon bitte, Kollege. Also das ist ja, das geht ja so. Das war also die verrückte halbe Stunde für den 3.7.2026 hier bei uns bei Radio Osnabrück. Und es geht gleich alles andere als verrückt weiter. Mirko ist gleich nach 10 am Start. Moin, mein Lieber.
1: Moin.
0: Was gibt's gleich direkt nach 10?
1: Ja, also ich habe gleich für euch das Tier der Woche auf jeden Fall.
0: Okay, darf schon was verraten?
1: Nee, noch nicht. Das machen wir gleich alles. Immer mit der Ruhe, ne?
0: Ja, okay. Darfst du zumindest ein bisschen was zur Musik sagen?
1: Oh ja, das auf jeden Fall. Da habe ich auf jeden Fall was mitgebracht. Mit It's On You von Real McCoy.
0: Ah, coole 90er, das war so meine Autoscooter-Hochphase.
1: Steh weiter. Oh. Und danach geht's weiter mit Repeated von Martin Garrix und Ed Sheeran.
0: Das Tanzbein, bitte.
1: Oh, wieder sehr gute Songs, ich freue mich.
0: Ja, ich freue mich auch wieder auf jeden Fall vorm Radio und jetzt mache ich erstmal Feierabend. Mein Name ist Thomas, wünsche euch ein schickes Wochenende und wenn ihr Bock habt, am Montag um 6 Uhr bin ich wieder da. Und teils auch meinetwegen YMCA.
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1: Ich bin Diana Kramer. Diese Entscheidung hatte sich abgezeichnet, auch wenn er selbst sie noch bis zuletzt ausgeschlossen hatte. Bundestrainer Julian Nagelsmann soll übereinstimmenden Medienberichten zufolge in Kürze seinen Rücktritt erklären. Die Entscheidung soll bei einer Krisensitzung beim DFB in Frankfurt gestern gefallen sein, berichten Sky und Bild-Zeitung. Nagelsmann war mit der DFB-Auswahl am Montag im 16. Finale der Fußball-WM im Elfmeterschießen an Paraguay gescheitert. Die Spitzen der Koalition wollen ihr Reformpaket trotz Kritik realisieren. Man habe die Absicht, die Vorhaben nicht nur ernst zu nehmen, sondern auch umzusetzen, sagte Bundeskanzler Friedrich Merz in der ZDF-Sendung Maybrit Illner Spezial.
2: Das ist die Schwierigkeit heute. Wir müssen einer Gesellschaft im Frieden, einer Gesellschaft in Freiheit, einer Gesellschaft im Wohlstand, einer Gesellschaft mit sehr viel Sozialpolitik sagen, wir müssen jetzt Veränderungen haben, damit vieles so bleibt, wie wir es in den letzten Jahrzehnten erarbeitet haben.
1: Bundeskanzler Merz. Kritik gibt es vor allem an den Plänen, die Regelungen für Krankschreibungen zu verschärfen. Arbeitnehmer sollen künftig schon ab dem ersten Tag eine Bescheinigung vom Arzt vorlegen. Die Krankschreibung per Telefon fällt weg. Die Mieten in den 40 größten deutschen Städten sind in den vergangenen 10 Jahren um 51% gestiegen. Das zeigt eine Erhebung des Deutschen Gewerkschaftsbundes auf Basis von Daten des Marktforschungsinstituts Empirica.
3: In München liegt die Durchschnittsmiete aktuell bei 23,36 Euro pro Quadratmeter. Das ist mit Abstand der unrühmliche Spitzenplatz. In Rostock liegt der Quadratmeterpreis zwar noch bei vergleichsweise bescheidenen 11 Euro. Rostock steht aber ganz oben, wenn es um die Steigerung in den letzten 10 Jahren geht. Plus 83%. Die Bundesregierung will eine staatliche Wohnungsbaugesellschaft gründen, um bezahlbaren Wohnraum zu schaffen. Gleichzeitig will sie möglichen Enteignungen von großen privaten Wohnungskonzernen einen Riegel vorschieben. Uli Reitinger, Berlin.
1: Tausende Beschäftigte von Mercedes-Benz protestieren heute bundesweit gegen die Verschärfung des Sparkurses bei dem Autobauer. Laut IG Metall sollen die Kundgebungen an mehreren Standorten der Auftakt für weitere Protestaktionen.
3: Ich will sie möglichen Enteignungen von großen privaten Wohnungen.

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1: Aktuell messen wir 18 Grad in Ankum und 17 Grad in Vechta. Heute sind Sonne und Wolken gemeinsam unterwegs über Osnabrück und der Weser-Ems-Region. Am späten Nachmittag machen die Wolken dann wieder ein bisschen mehr Platz für die Sonne. Dazu gibt es 21 Grad in der Spitze und in der Nacht kühlt es sich ab auf 11 Grad. Der Radio Osnabrück 3-Tage-Trend. Am Wochenende gibt es Sonne, Wolken, Regen und stellenweise auch kräftige Windböen. Zum Wochenstart wird's grau und nass, das alles bei Höchstwerten von 23 Grad.
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1: Um kurz nach 10, moin lieber Autofahrer, auf der Autobahn 33 Osnabrück Richtung Bielefeld zwischen dem Kreuz Osnabrück Süd und Hilter am Teutoburger Wald, da staut es sich 6 Kilometer lang. Hier steht ihr ungefähr 34 Minuten länger und es wird geblitzt. In Löningen, auf der Löninger Straße zwischen Altenbrunn und Löningen, hier ist Tempo 70. Teure Fotos werden auch in Lastrup auf der Wallstraße ortsauswärts kurz hinter der Kirche gemacht. Außerdem wird geblitzt in Melle an der Krukummer Straße direkt an der Autobahn bei Tempo 70 und in Osnabrück auf der Wersener Straße. Hier steht ein Anhänger auf Höhe eines Erdbeerhäuschens und in Westerkappeln wird geblitzt an der Mettinger Straße und der Landkreis Osnabrück, der blitzt heute in Fürstenau. Habt ihr noch was für uns? Staus, Blitzer, Gefahrenstellen? Dann meldet euch gerne unter unserer Kombinummer für WhatsApp und Telefon. Das ist die 0541 77 70 50 und Radio Osnabrück wünscht eine gute Fahrt.
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1: Mit dem Mirko am Mikro und gleich sprechen wir mal über das Tier der Woche. Moin.

0: 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Auf der Autobahn 33 Osnabrück Richtung Bielefeld zwischen dem Haderberg und Borglo-Kloster Ösede. Hier steht ein defektes Fahrzeug im Baustellenbereich. Einmal vorsichtig fahren auf der Autobahn 33 Osnabrück Richtung Bielefeld zwischen Haderberg und dem Borglo-Kloster Ösede. Hier steht ein defektes Fahrzeug im Baustellenbereich. Einmal vorsichtig fahren und Radio Osnabrück wünscht eine gute Fahrt.
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1: Und heute, da geht's um einen echten Hingucker. Sandy heißt der Kater. Er ist 2 Jahre alt, groß und kräftig. Im Moment findet er Menschen einfach nur blöd und möchte so schnell wie möglich aus dem Tierheim ausziehen und wieder seine Freiheit genießen, sagt Pernille Opitz vom Tierheim Melle.
2: Verwildert ist Sandy nicht, deswegen suchen wir für ihn einen Platz, gerne auf einer Hofstelle, wo er den Mäusen richtig das Fürchten lernen kann. Aber wo er auch entscheiden kann, wie dicht möchte ich das jetzt mit den Menschen haben oder brauche ich doch eher meinen Freiraum. Eine Grundversorgung sollte auf jeden Fall täglich sichergestellt sein und auch ein schönes Plätzchen. Eines, was die ersten Wochen auf jeden Fall ausbruchssicher sein muss, damit Sandy sich erstmal eingewöhnen kann und sich an seine neuen Menschen gewöhnt.
1: Diesen wird er dann mit der Zeit auch wieder sein Vertrauen schenken. Und wenn ihr jetzt Interesse an Sandy habt, dann könnt ihr ihn im Tierheim Melle besuchen. Ein Vater von dem Kater findet ihr auf unserer Radio Osnabrück Instagram- und Facebook-Seite. Und ihr hört Radio Osnabrück. Und bei uns gibt's jeden Freitag das Tier der Woche. Und jetzt gleich geht's weiter mit der Musik eures Lebens.
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0: Ihr hört Radio Osnabrück und es gibt Neues aus Osnabrück und der Weser-Ems-Region. Moin Antonia, hi.
1: Moin.
0: Was hast du denn für uns mitgebracht?
1: Der ehemalige Dinklager Bürgermeister Karl-Heinz Putthoff soll über 200.000 Euro für Überstunden ausbezahlt bekommen haben und das sowohl in seiner Amtszeit als auch schon Jahre davor. Alles dazu hört ihr gleich in den Radio Osnabrück Regionalnachrichten. Ihr wisst ja bei uns, da hört ihr, was los ist.
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1: Ich bin Antonia, guten Tag. Der ehemalige Dinklager Bürgermeister Karl-Heinz Putthoff soll über 200.000 Euro für Überstunden ausbezahlt bekommen haben und das sowohl in seiner Amtszeit als auch schon Jahre davor. Das geht aus dem Bericht des Rechnungsprüfungsamtes des Landkreises Vechta hervor. Wie der NDR berichtet, wird darin die Dinklager Verwaltung deutlich kritisiert. Die Zahlungen an Putthoff seien nur möglich gewesen, weil Gesetze, Standards und ethische Grundsätze nicht eingehalten wurden. Putthoff habe sich monatlich mal 50 und mal 70 Überstunden auszahlen lassen, über 3 Monate hinweg sogar 200 und auch bereits in seiner Zeit als Kämmerer bis 2015. Bei einem Brand in Läden ist ein Schaden von etwa 45.000 Euro entstanden. Gestern Abend fing das Holzhackschnitzellager der Heizungsanlage eines Werks Feuer. Dadurch wurden unter anderem Teile der Lagerhalle, das Hallendach und eine Photovoltaikanlage beschädigt. Mehrere Feuerwehren waren im Einsatz, um den Brand zu löschen. Niedersachsens Kassenärzte lehnen die geplante Reform der Krankschreibung für die Arbeit ab. Sowohl den Wegfall der telefonischen Krankschreibung als auch die verpflichtende Krankschreibung vom ersten Tag an sieht die Kassenärztliche Vereinigung Niedersachsen kritisch. Die Kassenärzte befürchten, dass die ohnehin angespannte Terminlage dadurch weiter zunimmt. Die Änderungen würden zu längeren Wartezeiten und kürzeren Sprechstunden führen. Am kommenden Wochenende wird es voll auf den Straßen in Osnabrück und der Weser-Ems-Region. Seit gestern sind in Niedersachsen Sommerferien. 8 weitere Bundesländer haben oder bekommen Ferien. Dementsprechend voll wird es auf den Autobahnen. Mehr Infos dazu hat Radio Osnabrück-Kollegin Steffi.
2: Los geht's heute Nachmittag und eng werden dürfte es unter anderem auf der A33 zwischen dem Südkreuz und Hilter. Hier ist in beiden Richtungen jeweils nur eine Spur frei. Auf der A30 gibt's zwischen Laggenbeck und Ibbenbüren-West eine Dauerbaustelle, aber auch auf der A1 Richtung Bremen drohen Staus. Zwischen Wildeshausen Nord und Groß-Ippena ist eine Spur gesperrt und die Fahrbahnbreite verengt. Auf der A2 gibt es zwischen Bad Nenndorf und Wunstorf-Lute eine Dauerbaustelle und auf der A29 ist Höhe Oldenburg pro Richtung ebenfalls nur eine Spur frei. Damit ihr nicht im Stau landet, solltet ihr möglichst entgegen der großen Masse in den Urlaub starten. Bei den meisten geht's erfahrungsgemäß am Morgen oder gegen Mittag los. Und es hilft auch, nicht am Wochenende, sondern in der Woche in den Urlaub zu fahren.
1: Wie es auf den Straßen in Osnabrück und der Weser-Ems-Region aussieht, hört ihr rund um die Uhr im besten Verkehrsservice für Osnabrück und die Weser-Ems-Region. Den gibt es jeweils zur vollen und zur halben Stunde bei Radio Osnabrück. Soweit die Radio Osnabrück Regionalnachrichten, bei uns immer um 9:30 und jederzeit online auf radioosnabrück.de.
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4: Aktuell messen wir 19 Grad in Diepholz und auch 19 Grad in Bissendorf. Insgesamt 9 Sonnenstunden stehen heute auf dem Programm hier über Osnabrück und der Weser-Ems-Region. Hier und da schieben sich immer mal wieder Wolken vor die Sonne. Am Abend kommt die Sonne dann etwas besser durch und die Temperaturen sind praktisch ja nur halbe Höhe nach letzter Woche. Die klettern nämlich heute nur auf 21 Grad. In der Nacht kühlt es sich ab auf 11 Grad.
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4: Um kurz nach 10:30. Moin, liebe Autofahrer. Auf der Autobahn 33 Osnabrück Richtung Bielefeld zwischen Haderberg und dem Borkloh-Kloster Ösede. Hier steht ein defektes Auto im Baustellenbereich. Und es staut sich auf der Autobahn 33 Osnabrück Richtung Bielefeld zwischen dem Kreuz Osnabrück Süd und Hilter am Teutoburger Wald 4 Kilometer lang. Hier steht ihr ungefähr 40 Minuten länger. Und auf der Autobahn 33 Bielefeld Richtung Osnabrück zwischen Hilter und Haderberg. Hier sind 3 Kilometer Stau und hier steht ihr ungefähr 1 Stunde länger. Und es wird geblitzt. In Osnabrück auf der Wersener Straße steht ein Anhänger für das Erdbeerhäuschens. In Westerkappeln werden teure Fotos an der Mettinger Straße gemacht und in Löningen an der Löninger Straße zwischen Altenbrunn und Löningen. Hier ist Tempo 70. Geblitzt wird auch in Lastrup auf der Wallstraße ortsauswärts kurz hinter der Kirche. Teure Fotos auch in Melle auf der Krukummer Straße. Direkt an der Autobahn, hier ist Tempo 70 und der Landkreis Osnabrück, der blitzt heute in Fürstenau. Habt ihr noch was für uns? Staus, Blitzer, Gefahrenstellen, dann meldet euch gerne unter unserer Kombinummer für WhatsApp und Telefon. Das ist die 0541 77 70 50 und Radio Osnabrück wünscht eine gute Fahrt.
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4: Ich bin der Mirko und gleich habe ich noch ein paar Jobs für euch. Moin!

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0: Und danach gibt's Be Mine von Offenbach. Radio Osnabrück sagt, bis gleich.
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1: Ich bin Diana Kramer. Bundestrainer Julian Nagelsmann soll in Kürze seinen Rücktritt erklären, das berichten mehrere Medien. Der 38-Jährige soll nach der Krisensitzung beim DFB gestern in Frankfurt am Main zu dieser Entscheidung gekommen sein, melden Sky und die Bild-Zeitung.
2: Der DFB will ein und denselben Fehler nicht zum dritten Mal machen. Löw durfte nach der verkorksten WM in Russland vorerst bleiben, genauso Flick nach der Blamage in Katar. Diesmal nicht. Und das dürfte den DFB viele Millionen Euro kosten. Denn Nagelsmann hat noch 2 Jahre Vertrag und sein Nachfolger wird ja auch nicht ehrenamtlich arbeiten. Seinen Wunschkandidaten Jürgen Klopp müsste der DFB aus seinem Red Bull-Vertrag rauskaufen. Also das war mal eine richtig teure WM-Pleite der Nationalmannschaft. Uli Reitinger, Sportredakteur.
1: Union und SPD wollen Deutschland mit einem umfassenden Reformpaket aus der Wirtschaftskrise führen. Für Kritik sorgt dabei vor allem, dass Arbeitnehmer bei Krankschreibung ihrem Arbeitgeber künftig schon ab dem ersten Tag eine Bescheinigung vom Arzt vorlegen müssen. Vizekanzler Lars Klingbeil sprach am Abend im ZDF von einem Kompromiss, für den es aber praktikable Lösungen bei der Umsetzung brauche.
3: Natürlich müssen wir das jetzt so machen, dass niemand krank zur Arbeit geht. Also da wird man jetzt gute pragmatische Lösungen finden müssen und das war jetzt eine Grundsatzeinigung im Koalitionsausschuss. Jetzt geht es darum, dass das Ganze pragmatisch umgesetzt wird, aber das werden wir hinbekommen.
1: Finanzminister Lars Klingbeil. Auch die Krankenkassen sehen die neue Regelung skeptisch. DAK-Vorstandschef Andreas Storm warnt vor negativen Effekten und überfüllten Hausarztpraxen, auch durch die Abschaffung der telefonischen Krankschreibung. In einer Großstadt in Deutschland zu leben, wird immer teurer. In den vergangenen 10 Jahren sind die Mieten in den 40 größten Städten im Schnitt um 51% gestiegen. Das zeigt eine Erhebung des Deutschen Gewerkschaftsbunds auf Basis von Daten des Marktforschungsinstituts Empirica. In Berlin zum Beispiel stiegen die Angebots... In einer Großstadt in Deutschland zu leben, wird immer teurer. In den vergangenen 10 Jahren sind die Mieten in den 40 größten Städten im Schnitt um 51% gestiegen. Das zeigt eine Erhebung des Deutschen Gewerkschaftsbunds auf Basis von

0: 76%.
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3: Aktuell messen wir 19 Grad in Bad Iburg und 20 Grad in Kloppenburg. Heute da machen Sonne und Wolken gemeinsame Sache über Osnabrück und der Weser-Ems-Region. Am späten Nachmittag machen die Wolken dann immer wieder ein bisschen mehr Platz für die Sonne. Dazu gibt's 21 Grad in der Spitze und in der Nacht kühlt es sich ab auf 11 Grad. Der Radio Osnabrück 3 Tage Trend. Am Wochenende gibt es Sonne, Wolken, Regen und stellenweise auch kräftige Windböen. Zum Wochenstart wird es grau mit Regen, das alles bei Höchstwerten von 23 Grad.
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3: Um kurz nach 11, moin liebe Autofahrer, auf der Autobahn 33 Osnabrück Richtung Bielefeld zwischen dem Kreuz Osnabrück Süd und Hilter. Hier sind 3 Kilometer Stau, hier steht ihr ungefähr 10 Minuten länger. Und auf der Autobahn 33 Bielefeld Richtung Osnabrück zwischen Hilter und, zwischen Hilter und Borkelkloster Ösede. Hier sind 2 Kilometer Stau, hier steht ihr ungefähr 5 Minuten länger. Und es wird geblitzt. In Lastrup an der Wallstraße wird ortsauswärts kurz hinter der Kirche geblitzt und in Melle auf der Krokumer Straße direkt an der Autobahn. Hier ist Tempo 70 und der Landkreis Osnabrück, der blitzt heute in Fürstenau. Habt ihr noch was für uns? Staus, Blitzer, Gefahren stellen dann immer her damit an unsere Kombinummer für WhatsApp und Telefon. Das ist die 0541 77 70 50 und Radio Osnabrück wünscht eine gute Fahrt.
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3: Mit Mirko am Mikro und ich begleite euch durch den letzten Tag der Arbeitswoche. Moin!
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0: Ein Vorbild für nachhaltige Museumsarbeit. Ihr hört Radio Osnabrück und Museum und Park Hallkrise sind vom Deutschen Museumsbund als eines der ersten Museen in Deutschland mit dem Nachhaltigkeitssiegel ausgezeichnet nachhaltig geehrt worden. Der Zertifizierungsprozess dauerte über 15 Monate. Jetzt trägt das Museum offiziell das Siegel.
1: Dieses Siegel bekommt man nicht einfach nur so, sondern es hat jahrelange Arbeit und Vorbereitung gebraucht. Das Team hat sich intern intensiv mit den Themen auseinandergesetzt, hat für sich verschiedene Methoden entwickelt innerhalb der Organisation, wenn es um Ausschreibungen oder andere Dinge geht, die man so nach außen hin vielleicht gar nicht unbedingt wahrnimmt.
0: Sagt Anna Kepschul, Landrätin des Landkreises Osnabrück, und sie lobt vor allem, dass dort ein Rad ins andere greift. Teamwork ist da das Stichwort.
1: Auf sehr humorvolle und spaßmachende Weise wird nun ganz vorbildlich Gesellschaft mitgestaltet und junge Menschen zu einem Engagement motiviert. Für unsere Gesellschaft, für Nachhaltigkeit. Ich finde das toll und bin super stolz und gratuliere von Herzen unserem Team des Museums und Park Hallkrise für diese großartige Auszeichnung, für dieses Vorangehen für die Gesellschaft.
0: Da können sich andere, ja, wirklich eine Scheibe von abschneiden. Museum und Park Hallkrise sind mit dem Nachhaltigkeitssiegel ausgezeichnet nachhaltig geehrt worden. Ein Schritt in die richtige Richtung, meint Landrätin Anna Kepschul. Und ihr hört Radio Osnabrück. Kommt gut mit uns durch diesen letzten Arbeitstag der Woche. Moin!

0: Ihr hört Radio Osnabrück und es gibt Neues aus Osnabrück und der Weser-Ems-Region. Hallo Antonia, moin.
1: Moin.
0: Was hast du denn für uns so mitgebracht?
1: Bei uns in der Region beginnen am Montag einige Baustellen, wo dafür Straßen gesperrt werden müssen. Das hört ihr gleich in den Radio Osnabrück Regionalnachrichten. Ihr wisst ja bei uns, da hört ihr, was los ist.
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1: Ich bin Antonia, guten Tag. Der ehemalige Dinklager Bürgermeister Karl-Heinz Putthoff soll über 200.000 Euro für Überstunden ausbezahlt bekommen haben und das sowohl in seiner Amtszeit als auch schon Jahre davor. Das geht aus dem Bericht des Rechnungsprüfungsamtes des Landkreises Vechta hervor. Wie der NDR berichtet, wird darin die Dinklager Verwaltung deutlich kritisiert. Die Zahlungen an Putthoff seien nur möglich gewesen, weil Gesetze, Standards und ethische Grundsätze nicht eingehalten wurden. Putthoff habe sich monatlich mal 50 und mal 70 Überstunden auszahlen lassen, über 3 Monate hinweg sogar 200 und auch bereits in seiner Zeit als Kämmerer bis 2015. Eine Kettenreaktion führte auf der A30 bei Bissendorf gestern Morgen zu einem Unfall. Ein blau-grauer Mercedes-Sprinter mit Anhänger verlor sein Gespann während der Fahrt. Mehr Infos dazu hat Radio Osnabrück-Reporterin Clara.
2: Der Alu-Anhängerdeckel blieb auf dem rechten Fahrstreifen liegen, wodurch ein Autofahrer ausweichen musste. Mehrere Autos mussten dadurch abbremsen. Ein Fahrer schaffte es nicht mehr rechtzeitig und krachte in den Wagen vor ihm. Dabei schoben sich mehrere Wagen ineinander. Ein Autofahrer wurde dabei verletzt. Jetzt wird der Mercedes-Sprinterfahrer gesucht. Hinweise nimmt die Zentrale Verkehrsdienst Osnabrück entgegen.
1: Niedersachsens Kassenärzte lehnen die geplante Reform der Krankschreibung für die Arbeit ab. Sowohl den Wegfall der telefonischen Krankschreibung als auch die verpflichtende Krankschreibung vom ersten Tag an sieht die Kassenärztliche Vereinigung Niedersachsen kritisch. Die Kassenärzte befürchten, dass die ohnehin angespannte Terminlage dadurch weiter zunimmt. Die Änderungen würden zu längeren Wartezeiten und kürzeren Sprechstunden führen. Am Montag beginnen einige Bauarbeiten. In Osnabrück muss die Mindener Straße erneuert werden. Auch eine neue Straßenbeleuchtung wird dort installiert. Dafür wird die Straße voll gesperrt, zuerst zwischen der Straße auf dem Winkel und der Siemensstraße. Bis 2028 sollen die Arbeiten dauern. Die Baustelle wandert bis dahin immer in Richtung Stadtweg weiter. Der Lotharderm in Bramsche wird während der Sommerferien halbseitig gesperrt. Dort werden Leitungen und die Straße erneuert. Die Bauarbeiten beginnen ab der Straße Raschplatz. Bis voraussichtlich Mitte August wird die Neunkirchener Straße von Gerde bis Großdrehle erneuert. Dafür wird die Straße voll gesperrt. In Leschede wird der Napoleondamm voll gesperrt, um die Straße und den Radweg zu erneuern. Die Bauarbeiten finden zwischen der Emsstraße und dem Großsteingrab statt und dauern voraussichtlich rund 5 Wochen. Soweit die Radio Osnabrück Regionalnachrichten, bei uns immer um 20:30 und jederzeit online auf radioosnabrück.de.
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4: Aktuell messen wir 21 Grad in Schölerberg und 21 Grad auch in Meppen. Insgesamt 9 Sonnenstunden stehen heute auf dem Programm hier über Osnabrück und der Weser-Ems-Region. Gerade machen es die Wolken der Sonne etwas schwerer. Die Temperaturen klettern aber auf 21 Grad und in der Nacht kühlt es sich ab auf 11 Grad.
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4: Um 11:45 Uhr. Hallo, liebe Autofahrer. Auf der Autobahn 30, Rheine Richtung Bad Oeynhausen, zwischen Osnabrück-Helland und Osnabrück-Nahne. Hier liegt ein Gegenstand auf der Fahrbahn. Einmal vorsichtig fahren. Und auf der A33, Osnabrück Richtung Bielefeld, zwischen dem Kreuz Osnabrück-Süd und Hilter. Hier sind 2 Kilometer Stau. Hier steht ihr ungefähr 10 Minuten länger. Und es wird geblitzt. In Lastrup auf der Wallstraße ortsauswärts kurz hinter der Kirche und in Melle auf der Krukummer Straße direkt an der Autobahn. Hier ist Tempo 70 und der Landkreis Osnabrück, der blitzt heute in Fürstenau. Habt ihr noch was für uns? Staus, Blitzer, Gefahren, stellen dann immer her damit an unsere Kombinummer für WhatsApp und Telefon. Das ist die 0541 77 70 50 und Radio Osnabrück wünscht eine gute Fahrt.
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4: Mit Mirko am Mikro, ich begleite euch durch diesen Freitagvormittag. Moin!

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Auf der Autobahn 30, Rhein Richtung Amsterdam, zwischen Rhein und Rheine-Nord. Hier ist eine ungesicherte Unfallstelle auf dem Standstreifen. Einmal bitte ganz besonders vorsichtig fahren. Auf der Autobahn 30, Rhein Richtung Amsterdam, zwischen Rhein und Rheine-Nord. Hier ist eine ungesicherte Unfallstelle auf dem Standstreifen. Einmal bitte ganz besonders vorsichtig fahren. Und Radio Osnabrück wünscht eine gute und sichere Fahrt.

0: Der Juli ist Kinomonat. Ihr hört Radio Osnabrück und im Juli, da gibt es so einige Kino-Highlights. Gestern zum Beispiel ist schon Minions and Monster auf der großen Leinwand gestartet. Nächste Woche startet dann auch schon Disneys Vaiana-Realverfilmung mit Dwayne The Rock Johnson.
1: Was soll ich sagen? Hey, voll gerne. Ich segle weit weg, voll gerne.
2: Diese Mission ist aussichtslos.
0: In 2 Wochen startet dann auch schon die Odyssee mit absoluter Starbesetzung. Tom Holland ist am Start, Anne Hathaway, Matt Damon und auch Zendaya.
3: Ich könnte den Thron besteigen.
4: Sie werden die Herrschaft nicht dir überlassen, oder Odysseus. Glaubst du wirklich, das Leben wird wieder so wie früher? Diese Welt ist Geschichte.
0: Hört sich auf alle Fälle sehr episch an, darauf bin ich sehr gespannt. Am 23. Juli geht's dann weiter mit Toy Story 5 und in der letzten Woche startet dann Spider-Man Brand New Day. Und da sind auch wieder Tom Holland und Zendaya mit an Bord.
5: Tut mir leid, du bist in Gefahr. Vertrau mir einfach.
6: Gut, die ganze Sache kann ziemlich beängstigend werden.
7: Wer ist das?
8: Wer ist das?
5: Frank, bitte, ich weiß nicht, wo ich sonst hin soll.
6: Aber die Menschen, die dich lieben, du lässt ihn das einfach allein machen? Weil du bist.
0: Also, in jeder Woche gibt's einen absoluten Banger. Und mit einem Kracher geht's jetzt auch hier bei uns weiter bei Radio Osnabrück. Und zwar mit Mr. Know-It-All von Teddy Swims.

0: Hier ist Radio Osnabrück und gleich um 12, da gibt's die Radio Osnabrück Weltnachrichten für euch und danach geht's weiter mit Hey Now von Martin Solveig. Und danach mit The Fate of Ophelia und von Taylor Swift. Radio Osnabrück sagt, dranbleiben.
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1: Ich bin Diana Kramer. Julian Nagelsmann hat sich entschieden, er wird seinen Rücktritt als Bundestrainer verkünden, das berichten Sky und Bild-Zeitung. Nagelsmann hatte nach dem deutschen WM-Aus im 16. Finale noch erklärt, weitermachen zu wollen. Nach einer Krisensitzung beim Deutschen Fußballbund gestern soll es nun aber die Rücktrittserklärung geben, heißt es. Heute beraten beim DFB der Aufsichtsrat und die Gesellschafterversammlung über die Personalie, aber auch über die Zukunft von Sportdirektor Rudi Völler und Geschäftsführer Andreas Rettig. Die geplanten Änderungen bei der Krankschreibung sorgen für Verwirrung und Ärger. Die Krankenkasse DRK Gesundheit etwa warnt vor überfüllten Hausarztpraxen, wenn die Möglichkeit zur telefonischen Krankschreibung wegfällt. Außerdem sollen Arbeitnehmer ihrer Firma künftig bereits am ersten Tag der Erkrankung eine Arbeitsunfähigkeitsbescheinigung vorlegen.
2: Die Pläne sind auch nicht wirklich ausgegoren, denn Kanzler Merz sagt, Erkrankte müssen nicht am ersten Tag in die Arztpraxis, sie müssen nur vom ersten Tag an eine Arbeitsunfähigkeitsbescheinigung haben. Aber wie soll das gehen, wenn die telefonische Krankschreibung nicht mehr erlaubt ist? Diese halbfertigen Pläne haben die größten Diskussionen ausgelöst. Dabei hat die Koalition noch viel mehr beschlossen. Die Entlastung einer Durchschnittsfamilie um 600 Euro pro Jahr zum Beispiel. Oder die Erhöhung der sogenannten Reichensteuer auf 47% für alle, die mindestens 280.000 Euro pro Jahr verdienen. Uli Reitinger, Berlin.
1: Warme Sommertage und ab und zu Regen, ideal für Stechmücken in Deutschland. Und derzeit sind die Bedingungen für die Mücken perfekt, heißt es vom Leibniz-Zentrum für Agrarlandschaftsforschung.
3: Während die heimische Hausmücke vor allem größere Wasseransammlungen nutzt, reichen der asiatischen Tigermücke schon kleinste Pfützen in Blumentopfuntersetzern oder Vogeltränken. Das Leibniz-Zentrum für Agrarlandschaftsforschung rät deshalb, Regentonnen abzudecken und stehendes Wasser regelmäßig zu entfernen. Nach Einschätzung der Experten könnten die aktuellen Temperaturen außerdem die Ausbreitung des Westnil-Virus begünstigen, das in Deutschland bereits vorkommt. Thomas Bleskin, Nachrichtenredaktion.
1: Nach dem Brand im Krankenhaus von Ludwigslust in Mecklenburg-Vorpommern gehen die Ermittler von einem Schaden im siebenstelligen Bereich aus. Der Grund für das Feuer ist laut Polizei derzeit noch offen. Eine technische Ursache schließen die Ermittler aber aus. Bei dem Feuer gestern Morgen waren 2 Patienten ums Leben gekommen.
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5: Aktuell messen wir 21 Grad in Lingen und auch 21 Grad in Dinklage. Und heute sind Sonne und Wolken gemeinsam unterwegs über Osnabrück und der Weser-Ems-Region. Am späten Nachmittag machen die Wolken dann wieder ein bisschen Platz für die Sonne. Dazu gibt es 21 Grad in der Spitze und in der Nacht kühlt es sich ab auf 11 Grad. Der Radio Osnabrück 3-Tage-Trend. Am Wochenende gibt es Sonne, Wolken, Regen und stellenweise auch kräftige Windböen. Zum Wochenstart wird es grau mit Regen, das alles bei Höchstwerten von 23 Grad.
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5: Um kurz nach 12, Mahlzeit, liebe Autofahrer, auf der Autobahn 30, Rheine Richtung Amsterdam, zwischen Rheine und Rheine-Nord. Hier ist eine ungesicherte Unfallstelle auf dem Standstreifen. Hier einmal besonders vorsichtig auf allen Fahrstreifen fahren und es wird geblitzt.
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5: Um kurz

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0: Mit Mirko am Mikro und gleich, da sprechen wir mal über Buchstaben und Zahlen. Moin.

0: Auch wenn es Buchstaben sind, es sind besorgniserregende Zahlen. Ihr hört Radio Osnabrück und etwa ein Viertel unserer Viertklässler hat solche Probleme beim Lesen, dass nicht mal das Mindestniveau für einen erfolgreichen Übergang auf eine weiterführende Schule erreicht wird. Die internationale Grundschulleseuntersuchung IGLU hat deutlich gezeigt, dass dringend gehandelt werden muss. Denn die Lesekompetenz von Viertklässlern in Deutschland liegt im internationalen Vergleich nur im Mittelfeld und ist über die letzten Jahre deutlich gesunken. Dazu Ina Eversmann, Leiterin der Stabsstelle Bildungskoordination beim Landkreis Osnabrück.
1: Und aufgrund dessen und auch der PISA-Studie haben wir uns dazu entschieden, eine Offensive an den Start zu bringen, um erstmal mehr Lesefreude und dann anschließend auch mehr Lesekompetenz für die Schülerinnen und Schüler zu entwickeln. Weil wir davon überzeugt sind, dass Lesekompetenz eine Schlüsselressource ist, die wahnsinnig wichtig ist für die weiteren Bildungs- und Lebenswege.
0: Dabei unterstützen soll die Bildungsoffensive Bildung 100, die vor diesem Hintergrund von der Bildungsregion Landkreis Osnabrück, der Westenergie AG und der Public Entertainment AG gestartet wurde. Und dazu gehört auch das musikalische Kinderbühnenprojekt Fabulara fördert Lesespaß.
1: Fabulara geht direkt mit dem Programm in die Einrichtung vor Ort. Da wird eine kleine Bücherei nachgebaut und mit zwei Handpuppen dann ein Stück aufgeführt, wo es erstmal grob um die Entdeckung der Welt der Bücher geht. Also wir wollen wirklich ganz niedrigschwellig anfangen und Lesefreude, Lesespaß entwickeln. Das Ganze mit ganz viel Musik zum Mitbringen umgesetzt. Das ist ein tolles Projekt, das einfach motiviert, sich überhaupt erstmal mit der fantasievollen Welt der Bücher auseinanderzusetzen.
0: Fabulara geht also auf große Tour und möchte Kinder für Bücher begeistern.
1: Wir haben 100 Einrichtungen, die das Projekt umsetzen möchten. Wir haben auch 100 Bildungspaten, die das Projekt finanzieren. Man kann sich aber sehr gerne bei uns noch melden über die Bildungsregion, also einfach bildungsregion@lkos.de, Fabulara. Da gibt es die Möglichkeit, sich zu melden und sich registrieren zu lassen. Und wir kümmern uns parallel darum, weitere Bildungspaten zu motivieren, das Projekt zu unterstützen.
0: Das waren die Infos von Ina Eversmann, Leiterin der Stabsstelle Bildungskoordination beim Landkreis Osnabrück. Sowohl die internationale Grundschulleseuntersuchung IGLU als auch die PISA-Studie haben es gezeigt. Die Leistungen von Schülern haben sich besonders beim Lesen verschlechtert. Dieser Negativtrend soll mit der Bildungsoffensive Bildung 100 gestoppt werden. Und wir von Radio Osnabrück erfüllen selbstverständlich auch unseren Bildungsauftrag, und zwar mit der Musik eures Lebens. Moin!

0: 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Auf der B51 Osnabrück Richtung Münster bei der Einfahrt der Umgehungsstraße auf die B51. Hier findet derzeit eine Unfallaufnahme statt. Hier einmal vorsichtig fahren. Radio Osnabrück wünscht eine gute Fahrt.
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0: 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Und es gibt Neues aus Osnabrück und der Weser-Ems-Region. Hallo Antonia, moin.
1: Moin.
0: Was hast du für uns?
1: Ein Mann soll gestern Abend einen Zugbegleiter in einem Zug von Osnabrück nach Bremen rassistisch beleidigt haben. Alles dazu hört ihr gleich in den Radio Osnabrück Regionalnachrichten. 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
1: Ich bin Antonia, guten Tag. Ein Mann soll gestern Abend einen Zugbegleiter in einem Zug von Osnabrück nach Bremen rassistisch beleidigt haben. Auch den Hitlergruß habe er gezeigt. Die Polizei begleitete den Mann in Diepholz aus dem Zug. Gegen ihn laufen jetzt Strafverfahren. Die Deutsche Bahn hat dem Mann außerdem ein einjähriges Hausverbot ausgesprochen. Eine Kettenreaktion führte auf der A30 bei Bissendorf gestern Morgen zu einem Unfall. Ein blau-grauer Mercedes-Sprinter mit Anhänger verlor sein Gespann während der Fahrt. Mehr Infos dazu hat Radio Osnabrück-Reporterin Clara.
2: Der Alu-Anhängerdeckel blieb auf dem rechten Fahrstreifen liegen, wodurch ein Autofahrer ausweichen musste. Mehrere Autos mussten dadurch abbremsen. Ein Fahrer schaffte es nicht mehr rechtzeitig und krachte in den Wagen vor ihm. Dabei schoben sich mehrere Wagen ineinander. Ein Autofahrer wurde dabei verletzt. Jetzt wird der Mercedes-Sprinterfahrer gesucht. Hinweise nimmt die Zentrale Verkehrsdienst Osnabrück entgegen.
1: Am Montag beginnen einige Bauarbeiten. In Osnabrück muss die Mindener Straße erneuert werden. Auch eine neue Straßenbeleuchtung wird dort installiert. Dafür wird die Straße voll gesperrt, zuerst zwischen der Straße auf dem Winkel und der Siemensstraße. Bis 2028 sollen die Arbeiten dauern. Die Baustelle wandert bis dahin immer in Richtung Stadtweg weiter. Der Lutherdamm in Bramsche wird während der Sommerferien halbseitig gesperrt. Dort werden Leitungen und die Straße erneuert. Die Bauarbeiten beginnen ab der Straße Raschplatz. Bis voraussichtlich Mitte August wird die Neunkirchener Straße von Gerde bis Großdrehle erneuert. Dafür wird die Straße voll gesperrt. In Leschede wird der Napoleondamm voll gesperrt, um die Straße und den Radweg zu erneuern. Die Bauarbeiten finden zwischen der Emsstraße und dem Großsteingrab statt und dauern voraussichtlich rund 5 Wochen. Der VfL Osnabrück reist morgen zum ersten Testspiel der Saison in die Nachbarschaft zum SC Melle 03. Gegen den Landesligisten kann Cheftrainer Timo Schulz seine Schützlinge erstmals nach der Sommerpause wieder in Aktion sehen, heißt es von den Lila-Weißen. Bis auf die Torwartposition werden alle Spieler eine Halbzeit lang auf dem Feld stehen. Anpfiff der Partie ist um 14 Uhr. Nach dem Abpfiff werden sich die Lila-Weißen auch Zeit für Foto- und Autogrammwünsche nehmen. Soweit die Radio Osnabrück Regionalnachrichten, bei uns immer um 5:30 und jederzeit online auf radioosnabrück.de.
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4: Aktuell messen wir 20 Grad in Damme und auch 20 Grad in Ankum. Insgesamt 9 Sonnenstunden stehen heute auf dem Programm hier über Osnabrück und der Weser-Ems-Region. Gerade da ist es bewölkt am Abend, da kommt die Sonne aber etwas besser durch. Die Temperaturen klettern auch nur auf 21 Grad. In der Nacht kühlt es sich ab auf 11 Grad.
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4: Um 12:50 Mahlzeit, liebe Autofahrer. Und die Straßen, die sind relativ frei gerade, aber es wird geblitzt. In Osnabrück wird auf der Wersener Straße geblitzt bei Tempo 50 und in Wallenhorst auch bei Tempo 50 auf der Osnabrücker Straße. Teure Fotos macht der Landkreis Osnabrück heute in Fürstenau. Habt ihr noch paar Infos für uns, Staus, Blitzer, Gefahrenstellen, dann meldet euch gerne unter unserer Kombinummer für WhatsApp und Telefon. Das ist die 0541 77 70 50 und Radio Osnabrück wünscht eine gute Fahrt.
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4: Mit Mirko am Mikro und gleich, da blättern wir mal durchs Tagebuch der Hits. Moin!

0: 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Wir geben euch immer Bescheid, wenn was auf den Straßen passiert. Auf der Autobahn 2 Dortmund Richtung Hannover zwischen Veltheim und Bad Alsen, hier liegen Gegenstände auf der Fahrbahn. Auf der 2 Dortmund Richtung Hannover zwischen Veltheim und Bad Alsen, hier liegen Fahrzeugteile auf der Fahrbahn. Einmal vorsichtig fahren und Radio Osnabrück wünscht eine gute Fahrt.
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Nicht musikalisch, sondern emotional. El King hat gerade einen Freund abserviert. Der Typ ruft trotzdem ständig an. 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Dave starrt sie an und sagt, das ist der Song. Und sie schreiben weiter, eine Zeile nach der anderen. 4 Ex-Beziehungen insgesamt, jede ein eigenes Kapitel. Eine Art musikalische To-Do-Liste mit dem Titel, das war ich und das hast du jetzt davon. Was als Witz beginnt, wird ernst und es wird gewaltig. X's and O's schlägt ein wie ein Donnerschlag. Platz 1 in den US Alternative Charts als erste Solo-Frau seit Lord und das Beste, einer ihrer Ex-Freunde hört den Song und erkennt sich sogar wieder. Er konfrontiert sie und Elle, sie lächelt nur und sagt, ja, so ist es. Du bist der Typ mit dem Mund.

0: Ihr hört Radio Osnabrück und gleich um eins, da gibt's die Radio Osnabrück Weltnachrichten für euch und danach geht's weiter mit Olivia Dean und So Easy. Und danach The Other Ones mit Holiday. Davor haben wir noch Avicii für euch. Radio Osnabrück sagt, bis gleich.
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1: Ich bin Diana Kramer. Julian Nagelsmann ist nicht länger Trainer der Fußballnationalmannschaft. Nagelsmann erklärte wenige Tage nach dem Aus im WM-16-Finale gegen Paraguay seinen sofortigen Rücktritt. Das teilte der Deutsche Fußballbund jetzt offiziell mit.
2: Die Entscheidung sei ihm nicht leicht gefallen, erklärte Nagelsmann, aber die Nationalmannschaft habe nach so einer herben Enttäuschung die Chance auf einen unbelasteten Neuanfang verdient. Den soll jetzt Jürgen Klopp gestalten. Er sei grundsätzlich bereit dazu, erklärte der DFB. Die Verbandsspitze kündigte Gespräche mit dem früheren Erfolgstrainer von Borussia Dortmund und dem FC Liverpool an. Die dürften sehr bald stattfinden. Klopp ist ja zurzeit noch als TV-Experte bei der WM im Einsatz und steht ja grundsätzlich noch bei Red Bull als Head of Global Soccer unter Vertrag. Thomas Thonfeld, Sportredaktion.
1: Unionsfraktionschef Jens Spahn hat die von der Koalition geplanten Verschärfungen bei Krankschreibungen im Job verteidigt. Diejenigen, die wirklich krank sind, die sollen natürlich auch zu Hause bleiben können, sagte er im ARD-Morgenmagazin. Aber die Frage stelle sich schon, ob die Deutschen so viel kränker sind als die anderen in Europa, so Spahn. Deswegen brauche es Maßnahmen. Zum Reformpaket der Koalition gehört die Abschaffung der telefonischen Krankschreibung. Eine Arbeitsunfähigkeitsbescheinigung soll schon am ersten Krankheitstag verpflichtend vorgelegt werden. Die Mieten in den 40 größten deutschen Städten sind in den vergangenen 10 Jahren im Schnitt um 51% gestiegen. Das zeigt eine Erhebung des Deutschen Gewerkschaftsbundes auf Basis von Daten des Marktforschungsinstituts Empirica.
3: In München liegt die Durchschnittsmiete aktuell bei 23,36 Euro pro Quadratmeter. Das ist mit Abstand der unrühmliche Spitzenplatz. In Rostock liegt der Quadratmeterpreis zwar noch bei vergleichsweise bescheidenen 11 Euro. Rostock steht aber ganz oben, wenn es um die Steigerung in den letzten 10 Jahren geht. Plus 83%. Die Bundesregierung will eine staatliche Wohnungsbaugesellschaft gründen, um bezahlbaren Wohnraum zu schaffen. Uli Reitinger, Berlin.
1: Mit Bremen, Niedersachsen, Sachsen, Sachsen-Anhalt, Schleswig-Holstein und Thüringen starten heute die nächsten Bundesländer in die Sommerferien. Der ADAC rechnet deshalb heute Nachmittag mit der nächsten großen Reisewelle und Staus, vor allem auf den Autobahnen Richtung Küsten und in Richtung Süden.
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5: Aktuell messen wir 20 Grad in Quakenbrück und 21 Grad in Melle. Und heute sind Sonne und Wolken gemeinsam unterwegs über Osnabrück und der Weser-Ems-Region. Am späten Nachmittag machen die Wolken dann wieder ein bisschen mehr Platz für die Sonne. Dazu gibt es 21 Grad in der Spitze und in der Nacht kühlt es sich ab auf 11 Grad. Der Radio Osnabrück 3-Tage-Tag. Trend. Am Wochenende gibt es Sonne, Wolken, Regen und stellenweise auch kräftige Windböen, also alles mit dabei. Zum Wochenstart wird es grau mit Regen, das alles bei Höchstwerten von bis zu 23 Grad.
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5: Um kurz nach 1, Mahlzeit, liebe Autofahrer, auf der Autobahn 1 Osnabrück Richtung Bremen zwischen Bramsch und Neunkirchen-Förden. Hier liegen Gegenstände auf der Fahrbahn. Einmal vorsichtig fahren und es wird geblitzt. In Osnabrück auf der Wersener Straße ist Tempo 50. Außerdem Tempo 50 ist auch noch in Wallenhorst auf der Osnabrücker Straße. Hier wird auch geblitzt. Und im Menzlager auf der Quakenbrücker Straße kurz vor einem Pizzaladen. Und der Landkreis Osnabrück, der blitzt heute in Fürstenau. Falls ihr noch was für uns habt, Staus, Blitzer, Gefahrenstellen, dann meldet euch gerne unter unserer Kombinummer für WhatsApp und Telefon. Das ist die 0541 77 70 50 und Radio Osnabrück wünscht eine gute Fahrt.
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5: Ich bin der Mirko am Mikro und ich begleite euch durch diesen Freitagmittag. Moin.

Der Sonntag wird als Ruhetag eingeführt. Ihr hört Radio Osnabrück und bereits vor über 1700 Jahren wurde der Sonntag von den Römern als Ruhetag eingeführt. Und jetzt können wir uns freuen, denn heute ist schon Freitag und das bedeutet für einige von uns letzter Arbeitstag. Und wir von Radio Osnabrück begleiten euch selbstverständlich durch diesen Freitag. Moin!

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Wir geben euch immer Bescheid, wenn was auf den Straßen passiert. Auf der B214 auf der Steinfelder Straße Diepholz in Richtung Lingen sind in Höhe Diepholz in beiden Richtungen Rinder auf der Fahrbahn. Auf der B214 Diepholz Richtung Lingen in Höhe Diepholz sind in beiden Fahrtrichtungen Rinder auf der Fahrbahn. Hier einmal vorsichtig fahren und Radio Osnabrück wünscht eine gute Fahrt.

0: Hier ist Radio Osnabrück und es gibt ein Neues aus Osnabrück und der Weser-Ems-Region. Hallo Clara, moin.
1: Hallo Mirko.
0: Ja, schieß los, was sagst du für uns?
1: In Osnabrück hat ein Hund einen Mischling attackiert. Jetzt wird der Hundehalter gesucht. Mehr dazu hört ihr gleich in den Radio Osnabrück Regionalnachrichten. Ihr wisst ja, bei uns hört ihr, was los ist.
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1: Ich bin Clara, guten Tag. Vorgestern früh hat in Osnabrück ein Hund einen Mischling gebissen. Eine Frau hielt sich mit ihrem Mischling an der Parkanlage an der Landwehrstraße auf, als ein nicht angeleinter Hund auf ihren Hund zurannte und in seine Rute biss. Der Besitzer versuchte, den Hund mehrfach zurückzurufen, doch der Hund ließ nicht vom Mischling ab. Als die Besitzerin des Mischlings eingriff, erlitt sie leichte Verletzungen. Sie forderte danach die Personalien des Besitzers. Er verwehrte ihr diese. Jetzt wird der Mann gesucht. Eine Beschreibung zu ihm und seinem Hund findet ihr im Presseportal der Polizei Osnabrück. Ein Mann soll gestern einen Zugbegleiter in einem Zug von Osnabrück nach Bremen rassistisch beleidigt haben. Auch den Hitlergruß habe er gezeigt. Die Polizei begleitete den Mann in Diepholz aus dem Zug. Gegen ihn laufen jetzt Strafverfahren. Die Deutsche Bahn hat dem Mann außerdem ein einjähriges Hausverbot ausgesprochen. Wegen der anhaltenden Trockenheit und der hohen Temperaturen besteht im Landkreis Osnabrück zurzeit eine erhöhte Waldbrandgefahr. Deswegen gilt jetzt die Verordnung zur Verhütung von Waldbränden, teilt der Landkreis mit. Mehr Infos dazu hat Radio Osnabrück-Kollegin Antonia.
2: Im Wald ist das Rauchen grundsätzlich nicht gestattet. Waldbrandgefahr geht aber auch von liegen gelassenen Flaschen und Glasscherben und durch achtlos aus dem Fenster geworfene Zigarettenkippen aus. Mit der Verordnung zur Verhütung von Waldbränden wird jetzt unter anderem auch das Grillen in Wäldern, Mooren und Heidegebieten verboten, auch auf ausgewiesenen Grillplätzen.
1: Die Autobahn Westfalen führt wieder Reparaturen durch. Dieses Mal betrifft es die A33. Hier wird die Ausfahrt Borkloklosteröside in Richtung Bielefeld für rund eine Woche gesperrt. Die Sanierung der Ausfahrt beginnt am Sonntagabend und endet voraussichtlich nächste Woche Samstag. Eine Umleitung wird eingerichtet. Der VfL Osnabrück reist morgen zum ersten Testspiel der Saison in die Nachbarschaft zum SC Melle 03. Gegen den Landesligisten kann Cheftrainer Timo Schulz seine Schützlinge erstmals nach der Sommerpause wieder in Aktion sehen, heißt es von den Lila-Weißen. Bis auf die Torwartposition werden alle Spieler eine Halbzeit lang auf dem Feld stehen. Anpfiff der Partie ist um 14 Uhr. Nach dem Abpfiff werden sich die Lila-Weißen dann auch noch Zeit für Foto- und Autogrammwünsche nehmen. Soweit die Radio Osnabrück Regionalnachrichten. 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
4: Aktuell, da messen wir 21 Grad in Löningen und 21 Grad auch in Imbüren. Und insgesamt stehen heute 9 Sonnenstunden auf dem Programm hier über Osnabrück und der Weser-Ems-Region. Gerade da ist es ein bisschen bewölkt. Am Abend kommt die Sonne dann aber etwas besser durch. Die Temperaturen klettern auf 21 Grad und in der Nacht kühlt es sich ab auf 11.
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4: Um kurz nach 13:30, hallo liebe Autofahrer, und da hören wir doch erstmal schon mal in unsere Hotline rein. Da wurde uns ein Blitzer gemeldet, denn die Straßen sind gerade relativ frei.
5: Hi, hier ist der Christoph. Ich wollte einen Blitzer melden bei erlaubten 80 km/h auf der A31 zwischen Emsbüren und Wiedmarschen. In der Baustelle in der Abfahrt Lingen steht bei erlaubten 80 Blitzer.
4: Also auf der Autobahn 31 zwischen Emsbüren und Wiedmarschen bei der Abfahrt Lingen steht ein Blitzer bei der Baustelle. Hier ist Tempo 80. Danke fürs Melden. Und in Osnabrück steht auch noch ein Blitzer auf der Wersener Straße. Hier ist Tempo 50. Und in Wallenhorst werden teure Fotos auf der Osnabrücker Straße gemacht. Ebenfalls bei Tempo 50. In Menzlage auf der Quakenbrücker Straße, kurz vor einem Pizzaladen, werden teure Fotos gemacht. Und der Landkreis Osnabrück, der blitzt heute in Fürstenau. Habt ihr noch was für uns? Staus, Blitzergefahrenstellen? Dann meldet euch gerne unter unserer Kombinummer für WhatsApp und Telefon. Das ist die 0541 77 70 50 und Radio Osnabrück wünscht eine gute Fahrt.
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4: Mit dem Mirko am Mikro, und gleich, da haben wir ein paar Veranstaltungstipps für euch. Moin.

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Wir geben euch immer Bescheid, wenn was auf den Straßen passiert. Auf der Autobahn 2 Hannover Richtung Dortmund zwischen Rehren und Bad Alsen-Ost. Hier liegen Reifenteile auf der Fahrbahn. Auf der A2 Hannover Richtung Dortmund zwischen Rehren und Bad Alsen-Ost. Hier liegen

0: 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Auf der B214 Diepholz in Richtung Lingen zwischen Diepholz und Kroge. Hier einmal in beiden Fahrtrichtungen aufpassen. Hier ist ein Rind auf der Fahrbahn. Auf der B214 Diepholz in Richtung Lingen zwischen Diepholz und Kroge. Einmal in beiden Fahrtrichtungen aufpassen. Hier ist ein Rind auf der Fahrbahn. Und Radio Osnabrück wünscht eine gute Fahrt.
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2: Möchtet ihr heute einen Hauch von Urlaub genießen? Dann ist der Hase Beach in Osnabrück eine gute Möglichkeit. Hier gibt es Musik, gute Vibes und frische Cocktails. Kommt mit Freunden vorbei und macht euch auf einen der Sitzgelegenheiten im Grünen gemütlich. Geöffnet ist der Hase Beach am Moskau Bad ab 16:30 Uhr. Perfekt zum Ausklingen des Tages. In Bramsche könnt ihr morgen etwas Neues über verlorene Krieger, Germanen zwischen Macht und Mythos lernen. Bei der aktuellen Dauerausstellung im Museum und Parkgeil-Krise werden rund 1200 Objekte gezeigt. Überwiegend Waffen, die vor knapp 2000 Jahren im deutsch-dänischen Grenzgebiet in Seen versenkt wurden. Ingo Petri, Museumspädagoge im Wareschlachtmuseum, erklärt, was es darum herum noch zu sehen gibt.
3: Das beginnt mit ihrer Entdeckung Mitte des 19. Jahrhunderts, geht weiter mit ihrer Erforschung Anfang der 2000er Jahre. Dann geht es weiter damit, was uns diese Objekte sagen über die Verhältnisse damals, über die Zeit damals und über den germanischen Krieger. Wir haben einen kleinen Exkurs, was diese Objekte uns über unseren Fundplatz Kalkriese sagen. Am Ende haben wir einen Raum, wo wir uns Gedanken darüber machen, warum die Germanen überhaupt diese hunderte von Objekten im Moor versenkt haben.
2: Zu sehen ist die Ausstellung zwischen 10 und 18 Uhr im Museum und Park Kalkriese.
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0: Dai und hier ist Radio Osnabrück und gleich um zwei, da ist André für euch wieder am Start und der hat die Radio Osnabrück Weltnachrichten für euch und danach geht's weiter mit der Musik eures Lebens. Und es geht los mit Love Sensation von Madonna. Und danach Run von One Republic. Radio Osnabrück sagt, dranbleiben.
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1: Ich bin Thomas Brockt. Julian Nagelsmann ist nicht länger Trainer der Fußballnationalmannschaft. Nagelsmann erklärte wenige Tage nach dem WM-Aus gegen Paraguay seinen sofortigen Rücktritt. Jürgen Klopp soll sein Nachfolger werden, das teilte der Deutsche Fußballbund mit.
2: Die Entscheidung sei ihm nicht leicht gefallen, erklärte Nagelsmann, aber die Nationalmannschaft habe nach so einer herben Enttäuschung die Chance auf einen unbelasteten Neuanfang verdient. Den soll jetzt Jürgen Klopp gestalten. Er sei grundsätzlich bereit dazu, erklärte der DFB. Die Verbandsspitze kündigte Gespräche mit dem früheren Erfolgstrainer von Borussia Dortmund und dem FC Liverpool an. Die dürften sehr bald stattfinden. Klopp ist ja zurzeit noch als TV-Experte bei der WM im Einsatz und steht ja grundsätzlich noch bei Red Bull als Head of Global Soccer unter Vertrag. Thomas Thonfeld, Sportredaktion.
1: Die geplanten Änderungen bei der Krankschreibung sorgen für Verwirrung und Ärger. Die Krankenkasse DAK Gesundheit etwa warnt vor überfüllten Hausarztpraxen, wenn die Möglichkeit zur telefonischen Krankschreibung wegfällt. Außerdem sollen Arbeitnehmer ihrer Firma künftig bereits am ersten Tag der Erkrankung eine Arbeitsunfähigkeitsbescheinigung, also eine Krankschreibung, vorlegen.
3: Die Pläne sind noch nicht wirklich ausgegoren, denn Kanzler Merz sagt, Erkrankte müssen nicht am ersten Tag in die Arztpraxis, sie müssen nur vom ersten Tag an eine Arbeitsunfähigkeitsbescheinigung haben. Aber wie soll das gehen, wenn die telefonische Krankschreibung nicht mehr erlaubt ist? Diese halbfertigen Pläne haben die größten Diskussionen ausgelöst. Dabei hat die Koalition noch viel mehr beschlossen. Die Entlastung einer Durchschnittsfamilie um 600 Euro pro Jahr zum Beispiel oder die Erhöhung der sogenannten Reichensteuer auf 47% für alle, die mindestens 280.000 Euro pro Jahr verdienen. Uli Reitinger, Berlin.
1: Tausende Beschäftigte von Mercedes-Benz wollen heute bundesweit gegen die Verschärfung des Sparkurses bei dem Autobauer protestieren. Der Aufruf kommt von der IG Metall. Die Kundgebungen an mehreren Standorten sollen der Auftakt für weitere Protestaktionen sein. Man werde den Unternehmenslenkern der Autoindustrie einen heißen Sommer und Herbst bescheren, solange sie weiter auf Arbeitsplatzabbau und Verlagerung setzen, statt echte Problemlösungen zu suchen, erklärte die Gewerkschaft. Die Zahl der Todesopfer nach den schweren Erdbeben in Venezuela ist auf etwa 2600 gestiegen. Das teilte die geschäftsführende Präsidentin Rodriguez mit. Außerdem gibt es mehr als 11.000 Verletzte. Tausende weitere Menschen werden noch vermisst.
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6: Aktuell 20 Grad in Versen, 20 Grad messen wir auch bei euch in Vechta. Heute wechseln sich Sonne und Wolken ab bei Höchstwerten von um die 21 Grad. Nachts geht's runter auf 13. Der Radio Osnabrück 3-Tage-Trend. Auch in den nächsten Tagen, ja, mehr Wolken als Sonne, muss man sagen. Zwischendurch können auch mal Schauer runterkommen bei 22 bis 25 Grad.
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6: 2:03, hallo lieber Autofahrer, und ich muss feststellen an dieser Stelle, der Ferienverkehr, er rollt. Aber wie? Vorsicht bitte auf der B214, Diepholz in Richtung Lingen, zwischen Diepholz und Kroge. In beiden Richtungen Gefahr durch einen Rind auf der Fahrbahn. A33, Osnabrück in Richtung Bielefeld, zwischen dem Kreuz Osnabrück Süd und Haderberg. Hier steht ein defektes Fahrzeug auf der linken Spur. A30, Rheine in Richtung Amsterdam, zwischen Nordhorn Bad Bentheim und dem Rastplatz Waldseite Nord. Gefahr durch Gegenstände auf der Fahrbahn. A2, Hannover in Richtung Dortmund, zwischen Rehren und Bad Alsen-Ost, da liegen Gegenstände auf der Fahrbahn, aber hier steht auch gerade, alle Fahrbahnen sind mittlerweile geräumt worden, von daher habt ihr dort wieder freie Fahrt. Jetzt kommen wir zu den Staus. A30, Bad Oeynhausen in Richtung Rheine, zwischen dem Kreuz Osnabrück Süd und Osnabrück Sutthausen, 1 Kilometer Stau, hier kommen 5 Minuten obendrauf bei eurer Zeitplanung. A30, Rheine in Richtung Osnabrück, zwischen dem Kreuz Lotte Osnabrück und Hasbergen-Gaste, 1 Kilometer Stau, auch hier 5 Minuten. A33, Bielefeld nach Osnabrück, zwischen Hilter am Teutoburger Wald und Haderberg, 1 Kilometer stockend, 5 Minuten plus. A2, Hannover in Richtung Dortmund, zwischen Rehren und Bad Eilsen-Ost, 1 Kilometer Stop and Go, in 5 Minuten seid ihr dort durch. Geblitzt wird unter anderem in Menzlage an der Quakenbrücker Straße, kurz vor der Pizzeria. Dann stehen sie an der Autobahn 31 zwischen Emsbüren und Wiedmarschen bei der Abfahrt Lingen. Ein Blitzer in Höhe der Baustelle. Tempo 80 ist erlaubt. Teure Fotos auch in Belm an der B51 in Höhe der Hasterstraße. Ebenso wie in Hilter am Teutoburger Wald an der Münsterstraße. Und der Landkreis Osnabrück, der ist heute mit seinen Geschwindigkeitskontrollen in Fürstenau unterwegs. Rechnet bitte mit weiteren Messstellen. Ihr habt noch mehr gesehen? Dann gebt uns doch gerne Bescheid per WhatsApp oder ruft an auf unserer Kombi-Nummer 0541 77 70 50. Radio Osnabrück wünscht euch eine gute Fahrt.

Na, seid ihr auch gerade auf dem Weg in Richtung Sommerurlaub? Hier ist Radio Osnabrück am Freitagnachmittag und die Reisewelle, ihr habt es gerade im besten Verkehrsservice für Osnabrück und die Weser-Ems-Region gehört. Die Reisewelle, sie rollt. Viele von euch sind unterwegs in den Urlaub, sei euch gegönnt. Übrigens, falls ihr gerade im Auto unterwegs seid, auf der Autobahn oder wirklich auch in die Ferne, wo ihr ein bisschen runterkommen könnt, ein bisschen chillt in den nächsten Tagen, in den nächsten Wochen, dann nehmt uns doch mit. Schickt uns mal eine WhatsApp, Text oder Sprachnachricht, wohin ihr gerade unterwegs seid und wo ihr Radio Osnabrück hört. Gerne auch Grüße dazu an die Liebsten. Hallo, hier ist die Hildegard und ich bin gerade unterwegs Richtung Sylt. Ich grüße alle von Radio Osnabrück. Nehmen wir gerne heute Nachmittag. Schickt uns einfach eine WhatsApp, Text oder Sprachnachricht direkt ins Studio an die 0541 7 70 70 50. Ich freue mich auf euch. So

Flames of Paradise, zwei Superstars zusammen, Jennifer Rush im Duett mit Elton John. Hier ist Radio Osnabrück am Freitag.

0: mein Studio wie ein Flummi. Gut, nur der Unterschied zwischen mir und einem Flummi, der Flummi ist etwas dünner, aber das ist eine andere Geschichte. Clara, hallo, ich grüße dich.
1: Hallo André.
0: Gleich die regionalen Nachrichten um 2:30 mit dir. Was hast du denn?
1: Ein Transporterfahrer ist gestern nach einem Unfall einfach geflüchtet. Die Polizei hat ihn aber ausfindig gemacht. Was dann festgestellt worden ist, das erfahrt ihr gleich in den Radio Osnabrück Regionalnachrichten. Ihr wisst ja, bei uns hört ihr, was los ist.
0: Dem gibt es nichts hinzuzufügen, deshalb halte ich auch jetzt die Klappe.
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1: Ich bin Clara, guten Tag. Auf der B213 zwischen Dahme und Lohne ist es gestern zu einem Verkehrsunfall gekommen. Ein Transporterfahrer versuchte, einen LKW zu überholen. Als er bemerkte, dass er sich dabei verschätzt hat, versuchte er wieder, sich hinter dem LKW einzuscheren. Dabei knallte er gegen den LKW. Danach fuhr er weiter. Die Polizei konnte im Rahmen der Ermittlungen den 41-jährigen Unfallverursacher ausfindig machen. Er war mit über 4,5 Promille Alkohol im Blut gefahren. Ihm wurde Blut abgenommen und der Führerschein entzogen. Verletzt wurde bei dem Unfall niemand. Insgesamt entstand ein Schaden von 17.000 Euro. Vorgestern früh hat in Osnabrück ein Hund einen Mischling gebissen. Eine Frau hielt sich mit ihrem Mischling an der Parkanlage an der Landwehrstraße auf, als ein nicht angeleinter Hund auf ihren Hund zurannte und in seine Rute biss. Der Besitzer versuchte, den Hund mehrfach zurückzurufen, doch der Hund ließ nicht vom Mischling ab. Als die Besitzerin des Mischlings eingriff, erlitt sie leichte Verletzungen. Sie forderte danach die Personalien des Besitzers, er verwehrte ihr diese. Jetzt wird der Mann gesucht. Eine Beschreibung zu ihm findet ihr auf dem Presseportal der Polizei Osnabrück. Wegen der anhaltenden Trockenheit und der hohen Temperaturen besteht im Landkreis Osnabrück zurzeit erhöhte Waldbrandgefahr. Deswegen gilt die Verordnung zur Verhütung von Waldbränden, teilt der Landkreis mit. Mehr Infos dazu hat Radio Osnabrück-Kollegin Antonia.
2: Im Wald ist das Rauchen grundsätzlich nicht gestattet. Waldbrandgefahr geht aber auch von liegen gelassenen Flaschen und Glasscherben und durch achtlos aus dem Fenster geworfene Zigarettenkippen aus. Mit der Verordnung zur Verhütung von Waldbränden wird jetzt unter anderem auch das Grillen in Wäldern, Mooren und Heidegebieten verboten, auch auf ausgewiesenen Grillplätzen.
1: Die Autobahn Westfalen führt wieder Reparaturen durch. Dieses Mal betrifft es die A33. Hier wird die Ausfahrt Borglo-Kloster-Ösede in Richtung Bielefeld für rund eine Woche gesperrt. Die Sanierung der Ausfahrt beginnt am Sonntagabend und endet voraussichtlich nächste Woche Samstag. Eine Umleitung wird eingerichtet. 10.000 Mitglieder. Der VfL Osnabrück hat einen Meilenstein erreicht. Binnen weniger Jahre hat sich die Mitgliederzahl mehr als verdoppelt, teilen die Lila-Weißen mit. Damit ist der VfL der zweitgrößte Profifußballverein Niedersachsens nach Hannover 96. Die Identifikation mit dem Verein ist gewachsen und das wollen die Lila-Weißen feiern. Das 10.000. Mitglied wird zur Saisoneröffnung am 1. August beim Testspiel gegen den SC Paderborn bekannt gegeben. An diesem Tag erwartet das Jubiläumsmitglied eine besondere Überraschung. Soweit die Radio Osnabrück Regionalnachrichten. 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
4: Momentan 20 Grad in Rulle, 20 auch in Damme. Bis zu 21 Grad sind heute drin, bei einer Mischung aus Sonne und Wolken. Nachts geht's runter auf 13 Grad. Das Wochenende wird ähnlich, nur wärmer mit bis zu 25 Grad.
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4: 3:04, hallo liebe Autofahrer. A30 Bad Oeynhausen in Richtung Rhein, zwischen dem Kreuz Osnabrück Süd und Haßbergen-Gaste. 3 Kilometer stockender Verkehr, hier dauert es ungefähr 5 Minuten länger. Die 30 Rheine nach Bad Oeynhausen, zwischen dem Kreuz Lotte Osnabrück und Osnabrück-Nahne. 5 Kilometer Stop and Go, 10 Minuten plus. A30 Osnabrück in Richtung Bad Oeynhausen, zwischen Bad Oeynhausen Ost und dem Kreuz Bad Oeynhausen. 1 Kilometer stockend. A33 Osnabrück in Richtung Bielefeld zwischen Borglo-Kloster Ösede und Hilter am Teutoburger Wald. 1 Kilometer stockend. A33 Bielefeld in Richtung Osnabrück zwischen Haderberg und dem Kreuz Osnabrück Süd. 1 Kilometer stockend. Geblitzt wird unter anderem in Menzlage an der Quakenbrücker Straße kurz vor der Pizzeria. Dann stehen sie an der 31 zwischen Emsbüren und Wiedmarschen bei der Abfahrt Lingen in Höhe der Baustelle. Teure Fotos auch an der B51 in Belm in Höhe der Hasterstraße, in Hilter am Teutoburger Wald, an der Münsterstraße und der Landkreis Osnabrück. Der ist heute mit seinen Geschwindigkeitskontrollen in Fürstenau unterwegs. Ihr habt noch weitere Messstellen gesehen? Dann sagt's uns, wir sagen's weiter. Schickt uns einfach eine WhatsApp zu oder ruft an auf unserer Kombinummer 0541 77 70 50. Radio Osnabrück wünscht euch eine gute Fahrt.
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4: Mit dem Moppel und Brian Adams, Cloud Number 9. Schönen Nachmittag zusammen. Hallo an diesem Freitag.

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Hier ist Radio Osnabrück mit Taylor Swift und jetzt geht's zurück in die 80er. Mein Lieblingsjahrzehnt, was die Musik angeht, muss ich ja zugeben. Da waren so richtig tolle Acts dabei, unter anderem auch Gazebo, falls euch das noch was sagen sollte. Da gehen wahrscheinlich jetzt einige Lichter an. Gazebo, was war das noch? Genau, I Like Chopin. Und jetzt alle zusammen.

Schöne Nummer, oder? Geht so richtig ins Ohr und man kann da hinschmelzen. Aber Gazebo hatten noch weitere Songs bzw. weitere Hits, die so richtig klasse waren in den 80ern. Hier ein Beispiel, Lunatic in der Musik eures Lebens. Wir sind Gazebo beim Moppel.

0: schwingt die Luftgitarre Billy Idol. Forever, hier ist Radio Osnabrück.
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2: Check one, check two, was liegt heute an, Kollege Olo?
3: Guten Morgen, Captain. Oh, ich lese eben Gartentipps. Wenn man Zwiebeln neben Gurken pflanzt, gedeihen die Gurken besser.
2: Ach, und ich habe letztes Jahr einen Essigbaum daneben gepflanzt.
3: Ja und?
2: Ja, da wurden die Gurken sauer. Achtung, Cabin Crew, Fräulein Schieber, ins Cockpit.
4: Ja, Captain.
2: Alles gut bei Ihnen da hinten?
4: Ja, ich gehe am Wochenende aufs Weinfest.
2: Ja, faszinierend.
4: Naja, hoffentlich gibt's keinen Regen.
2: Ja, solange der Wein trocken bleibt, nicht?
4: Hey, gehen Sie doch mit, da gibt's doch Live-Musik und tolle Leute und die Wahl der Weinkönigin.
2: Och nö, die muss ich mir dann alle wieder hässlich saufen.
4: Man soll die Feste feiern, wie sie fallen. Haben Sie das in Baden-Württemberg gehört? Die Winzergenossenschaft dort ist pleite.
2: Es ist alles zum Weinen, aber so ist das Reben.
4: Ja, und deswegen gehen Sie doch einfach mal mit aufs Weinfest, okay? Wir müssen ja die Winzer unterstützen.
2: Okay.
4: Sehr gut.
2: Eine Frage vorweg, gibt's da auch Bier?
4: Entschuldigung, kann man bei großer Wärme auch kältern?
3: Nein.
2: So, Landanflug oder Tower meldet, der Friedrich Merz hat schon die Rettung der deutschen Winzer angekündigt.
4: Ach, wie denn?
2: Ja, er plant schon den Portugieser Weißherbst der Reformen.
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0: Flo mit Leak It aus den aktuellen Charts. Das und noch viel mehr gleich bei uns.
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1: Ich bin Thomas Brockt. Jetzt ist es offiziell, Julian Nagelsmann ist nicht mehr Fußball-Bundestrainer und Jürgen Klopp steht als Nachfolger bereit. Nagelsmann erklärte wenige Tage nach dem Aus im WM-16-Finale gegen Paraguay seinen sofortigen Rücktritt, wie der Deutsche Fußballbund mitteilte.
2: Nagelsmanns Entscheidung verdient Respekt, erklärte Rudi Völler, der DFB-Sportdirektor, weil er Verantwortung übernehme, obwohl er gerne weitergemacht hätte. Das soll jetzt Jürgen Klopp tun. Der DFB kündigte an, dass man jetzt mit dem Star-Trainer verhandeln werde. Grundsätzlich habe Klopp bereits erklärt, dass er bereit sei, den Job als Bundestrainer zu übernehmen. Dafür muss er allerdings aus seinem Job als Head of Global Soccer bei Red Bull raus, wo er noch bis 2029 unter Vertrag steht. Thomas Thonfeld, Sportredaktion.
1: Die umstrittenen Pläne der schwarz-roten Koalitionsspitzen für erschwerte Krankschreibungen im Job bleiben bei den konkreten Folgen vorerst vage. Ein Regierungssprecher sagte in Berlin, die Ausgestaltung stehe jetzt erst bevor. Mit Blick auf die angekündigte verpflichtende Vorlage einer Arbeitsunfähigkeitsbescheinigung schon ab dem ersten Krankheitstag, sagte er, das heiße nicht, dass man am ersten Tag zum Arzt gehen sollte. Die Spitzen der Koalition haben auch vereinbart, dass die Möglichkeit einer telefonischen Krankschreibung abgeschafft werden soll. Die Mieten in den 40 größten deutschen Städten sind in den vergangenen 10 Jahren um 51% gestiegen. Das zeigt eine Erhebung des Deutschen Gewerkschaftsbunds auf Basis von Daten des Marktforschungsinstituts Empirica.
3: In München liegt die Durchschnittsmiete aktuell bei 23,36 Euro pro Quadratmeter. Das ist mit Abstand der unrühmliche Spitzenplatz. In Rostock liegt der Quadratmeterpreis zwar noch bei vergleichsweise bescheidenen 11 Euro, Rostock steht aber ganz oben, wenn es um die Steigerung in den letzten 10 Jahren geht, plus 83%. Die Bundesregierung will eine staatliche Wohnungsbaugesellschaft gründen, um bezahlbaren Wohnraum zu schaffen. Gleichzeitig will sie möglichen Enteignungen von großen privaten Wohnungskonzernen einen Riegel vorschieben. Uli Reitinger, Berlin.
1: Die Zahl der Todesopfer nach den schweren Erdbeben in Venezuela ist weiter gestiegen auf etwa 2600. Das teilte die geschäftsführende Präsidentin Rodriguez mit. Außerdem gibt es mehr als 11.000 Verletzte. Tausende weitere Menschen werden noch vermisst.
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5: Aktuell 20 Grad in Bissendorf, 20 sind es auch in Löningen. Bis zu 21 Grad sind heute möglich bei uns. Sonne und Wolken wollen sich abwechseln. In der Nacht gehen die Temperaturen auf bis zu 13 Grad zurück. Der Radio Osnabrück 3-Tage-Trend. Auch in den nächsten Tagen nichts Neues, Wolken und Sonne. Gut, zwischendurch kann es mal regnen. Nicht viel, was da runterkommt, aber tut auf jeden Fall gut, vor allen Dingen den Landwirten. Temperaturen so zwischen 22 und 25 Grad.
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5: Die Ferienstaus um 2:45. Hallo liebe Autofahrer. A33 Bielefeld in Richtung Osnabrück zwischen Hilta am Teutoburger Wald und Borklo Kloster Ösede. 1 Kilometer Stau, hier dauert es ungefähr eine Viertelstunde länger. A30 Bad Oeynhausen nach Rheine zwischen Osnabrück-Nahne und Hasbergen-Gaste. 2 Kilometer stockend, 5 Minuten plus. A30 Rheine in Richtung Bad Oeynhausen zwischen dem Kreuz Lotte Osnabrück und dem Kreuz Osnabrück Süd, 6 Kilometer Stop and Go, 10 Minuten. A1 Bremen in Richtung Osnabrück, Vorsicht bitte, zwischen dem Rastplatz Alken und Bremen-Brinkum, Gegenstände auf der linken Spur. Dann wird noch geblitzt und zwar an diesen Stellen. In Hilta am Teutoburger Wald stehen sie an der Münsterstraße, dann in Belm an der B51 Höhe Hasterstraße. An der Autobahn 31 wird geblitzt zwischen Emsbüren und Wiedmarschen bei der Abfahrt Lingen. Der Blitzer in Höhe der Baustelle und der Landkreis Osnabrück, der ist heute mit seinen Geschwindigkeitskontrollen in Fürstenau unterwegs. Ihr habt noch weitere Messstellen gesehen, gebt uns gerne Bescheid, freuen wir uns drüber. Schickt uns einfach eine WhatsApp zu oder ruft an auf unserer Kombinummer. Das ist sie, 0541 77 70 50. Radio Osnabrück wünscht euch eine gute Fahrt.
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5: Gleich geht es bei uns um Jugendkriminalität in Niedersachsen. Ich bin der Moppel. Schön. 0541 77 70.

0: Jugendkriminalität in Niedersachsen. Ein Thema, das für ordentlich Gesprächsstoff sorgt. Auch hier bei uns bei Radio Osnabrück. Und das Landeskriminalamt, kurz LKA, hat jetzt Zahlen für 2025, also fürs letzte Jahr, veröffentlicht mit Blick aufs Thema Jugendkriminalität. In ein paar Punkten zusammengefasst hat Pressesprecher des LKA Philipp Hasse mal erklärt, was aus dieser Statistik eigentlich hervorgeht, was man da so sehen kann.
1: Also die Fall- und Tatverdächtigenzahlen der Delinquenz junger Menschen gehen im Berichtsjahr 2025 zurück. Bei Körperverletzungsdelikten sinken die Tatverdächtigenzahlen, wobei die Zahl der tatverdächtigen Kinder auf einem hohen Niveau bleibt. Für 2025 sinkt die Gesamtzahl von Opferwerdungen junger Menschen leicht, verbleibt aber auf einem hohen Niveau. Bei Kindern steigen die Werte sogar weiter an.
0: Mhm. Heißt, straffällige Kinder und Jugendliche stellen auch weiterhin ein Problem dar. Ein Punkt, der hervorgehoben wurde, das ist der digitale Raum. Hier entstehen neue sogenannte digitale Tat- und Gefährdungsformen, sagt LKA-Präsident Thorsten Massinger.
2: Violence as a Service, Crime as a Service, sogenannte Comm-Netzwerke und allgemein betrachtet das Thema Radikalisierung. Gemeint sind hier in der Regel Strukturen, in denen Straftaten angebahnt, unterstützt, normalisiert oder junge Menschen gezielt beeinflusst und instrumentalisiert werden können.
0: Um dem entgegenzuwirken, wird auf verschiedene Bausteine gesetzt. Einer davon sind die sogenannten MICs, die Merkmale zur Einschätzung des individuellen Kriminalitätsrisikos. Sie sollen der polizeilichen Jugendsachbearbeitung helfen, passgenauer zu reagieren. Das ist aber noch lange nicht alles.
2: Ein weiterer Baustein ist JUKRIN, Jugendkriminalität in Niedersachsen. Dieses Forschungsprojekt hilft uns, Entwicklung nicht nur zu beschreiben, sondern besser zu verstehen. Es geht darum, regionale Unterschiede, Risikofaktoren und Zusammenhänge belastbarer einzuordnen.
0: Das LKA Niedersachsen hat im Rahmen ihrer Expertengruppe das Format Online-Abend entwickelt. Hier sollen Erziehungsberechtigte und pädagogische Fachkräfte über verschiedene Risiken im digitalen Raum informiert werden. Jetzt schon mal zum Mitschreiben. Der erste Termin ist am 29. September dieses Jahres. Also wenn ihr hinwollt, 29.09. jetzt schon mal vormerken. 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

0: Collins, One More Night. Clara, wir sind gleich dran. Ich habe vorher noch eine Warnmeldung. 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Vorsicht bitte auf der A30 Osnabrück in Richtung Bad Oeynhausen. Zwischen Bünde und Hedenhausen in beiden Richtungen sind Personen auf der Fahrbahn. Obacht bitte auf der 30 Osnabrück nach Bad Oeynhausen. Zwischen Bünde und Hedenhausen in beiden Richtungen Personen auf der Fahrbahn. So, Clara, jetzt aber zu dir und den Nachrichten. Was hast du um halb?
1: Hallo, André.
0: Hallo.
1: Der ehemalige Dinklager Bürgermeister Karl-Heinz Putthoff soll über 200.000 Euro für Überstunden ausbezahlt bekommen haben und das sowohl in seiner Amtszeit als auch schon Jahre davor. Alles dazu hört ihr gleich in den Radio Osnabrück Regionalnachrichten. Ihr wisst ja, bei uns hört ihr, was los ist.
0: Und weißt du was? Ich habe jetzt schon wieder eine Warnmeldung. Das ist Wahnsinn heute Nachmittag. Es ist der Urlaubsverkehr. Doch, wo denn jetzt? Ich muss hier auf verschiedene Knöpfe drücken. Das ist jetzt die 5, die ich gedrückt habe. Und es war doch der richtige Knopf. Guck mal, Clara, so funktioniert das hier. 1, 2, 3, 4, 5. Du musst immer aussuchen, ob du den richtigen Knopf drückst. Ich glaube, es war doch jetzt doch der richtige Knopf. 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Mal wieder mit einer Warnmeldung zur Abwechslung. Vorsicht bitte auf der A1 Osnabrück in Richtung Bremen. Zwischen Neunkirchenförden und Holdorf. Gefahr durch Spanngurte auf der Fahrbahn. Meinst du, wir sind jetzt fertig? Meinst du, ich kann Reklame machen?
1: Ich glaube, das ist jetzt okay.
0: Okay.
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1: Ich bin Clara, guten Tag. Auf der B213 zwischen Dahme und Lohne ist es gestern zu einem Verkehrsunfall gekommen. Ein Transporterfahrer versuchte, einen LKW zu überholen. Als er bemerkte, dass er sich dabei verschätzt hat, versuchte er, sich wieder hinter dem LKW einzuscheren. Dabei knallte er gegen den LKW und fuhr einfach weiter. Die Polizei konnte im Rahmen der Ermittlungen den 41-jährigen Unfallverursacher ausfindig machen. Er war mit über 4,5 Promille Alkohol im Blut gefahren. Ihm wurde Blut abgenommen und der Führerschein entzogen. Verletzt wurde bei dem Unfall niemand. Insgesamt entstand ein Schaden von 17.000 Euro. Gestern Abend ist ein Auto in Vechta in Brand geraten. Die Besitzerin hatte es gerade abgestellt, da bemerkte sie auch schon Flammen unterhalb des Motorraums. Die Feuerwehr konnte den Brand schnell löschen. Die Brandursache könnte ein technischer Defekt gewesen sein. Der ehemalige Dinklager Bürgermeister Karl-Heinz Puttoff soll über 200.000 Euro für Überstunden ausbezahlt bekommen haben und das sowohl in seiner Amtszeit als auch schon Jahre davor. Radio Osnabrück-Kollegin Antonia mit den Infos.
2: Das geht aus dem Bericht des Rechnungsprüfungsamtes des Landkreises Vechta hervor. Wie der NDR berichtet, wird darin die Dinklager-Verwaltung deutlich kritisiert. Die Zahlungen an Puttoff seien nur möglich gewesen, weil Gesetze, Standards und ethische Grundsätze nicht eingehalten wurden. Puttoff habe sich monatlich mal 50 und mal 70 Überstunden auszahlen lassen, über 3 Monate hinweg sogar 200 und auch bereits in seiner Zeit als Kämmerer bis 2015.
1: In Visbeck ist gestern ein Ast auf die Fahrbahn gekracht. In dem Moment war ein Autofahrer auf der Straße unterwegs und versuchte noch abzubremsen, krachte aber in den 10 Meter langen Ast. Der Mann wurde nicht verletzt, sein Auto wurde aber stark beschädigt. 10.000 Mitglieder. Der VfL Osnabrück hat einen Meilenstein erreicht. Binnen weniger Jahre hat sich die Mitgliederzahl mehr als verdoppelt, teilen die Lila-Weißen mit. Damit ist der VfL der zweitgrößte Profifußballverein Niedersachsens nach Hannover 96. Die Identifikation mit dem Verein ist gewachsen und das wollen die Lila-Weißen feiern. Das 10.000. Mitglied wird zur Saisoneröffnung am 1. August beim Testspiel gegen den SC Paderborn bekannt gegeben. An diesem Tag erwartet das Jubiläumsmitglied eine besondere Überraschung. Soweit die Radio Osnabrück Regionalnachrichten. 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
4: Da ist es wieder passiert. Ich habe nur auf diesen Moment gewartet, dass ich wieder voll reinquatsche. Derzeit 21 Grad in Hollage, 21 auch in Neunkirchenförden. Dazu ein Sonne-Wolken-Mix. Nachts geht's runter auf 13 Grad. Das Wochenende wird ähnlich, nur ein bisschen wärmer. Und wir müssen hier und da mit Schauern rechnen.
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4: 4:54. Hallo, lieber Autofahrer. Vorsicht bitte auf der A30 Osnabrück in Richtung Bad Oeynhausen. Zwischen Bünde und Hedenhausen in beiden Richtungen sind Personen auf der Fahrbahn. A33 Bielefeld in Richtung Osnabrück. Zwischen Hilter am Teutoburger Wald und Haderberg 6 Kilometer Stau. Hier kommt ungefähr eine Viertelstunde obendrauf. A30 Rheine in Richtung Osnabrück. Zwischen dem Kreuz Lotte Osnabrück und Haßbergen-Gaste 1 Kilometer stocken. 5 Minuten Mehraufwand. Dann haben wir noch die A30 bei Oeynhausen in Richtung Rheine zwischen dem Kreuz Osnabrück Süd und Osnabrück Sutthausen 1 Kilometer stockender Verkehr. Geblitzt wird unter anderem in Hilter am Teutoburger Wald an der Münsterstraße. Dann stehen sie in Belm an der B51 in Höhe der Hasterstraße und der Landkreis Osnabrück. Der blitzt heute in Fürstenau. Wenn ihr noch weitere Messstellen gesehen habt, her damit. Schickt uns eine WhatsApp zu oder ruft an auf unserer Kombinummer 0541 77 70 50. Radio Osnabrück wünscht euch eine gute und sichere Fahrt.
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4: In dieser halben Stunde mit der Jobbörse und jetzt Musik von Bruno Mars. God was showing off. Ich bin der Moppel. Schönen Nachmittag zusammen. Hallo.
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0: Wochenende mit Radio Osnabrück. Gleich nach 4 Shaggy mit Angel. Und wir spielen euch Fastboy mit Beautiful Life. Ich bin der Moppel, hallo.
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1: Ich bin Thomas Brockt. Julian Nagelsmann ist nicht mehr Bundestrainer der deutschen Fußballnationalmannschaft. Nagelsmann erklärte wenige Tage nach dem WM-Aus gegen Paraguay seinen sofortigen Rücktritt. Das teilte der Deutsche Fußballbund mit. Vieles deutet nun darauf hin, dass Jürgen Klopp Nagelsmanns Nachfolger wird. Der Ex-Coach von Borussia Dortmund und dem FC Liverpool soll grundsätzlich bereit sein, das Amt des Bundestrainers zu übernehmen. Der DFB will nun mit ihm verhandeln. Die geplanten Verschärfungen bei den Krankschreibungen werfen weiter Fragen auf. Die Bundesregierung hat jetzt klargestellt, dass Beschäftigte trotz einer Bescheinigungspflicht ab dem ersten Krankheitstag nicht sofort zum Arzt müssen. Wie die Regelung am Ende aussehen soll, ist aber offen.
2: Der Aufschrei war massiv, als die Koalition ihren Plan öffentlich gemacht hat. Gleich am ersten Tag eine Krankschreibung holen, das überlastet die Praxen und gängelt die Arbeitnehmer, hieß es quasi von allen Seiten, Arbeitgeber ausgenommen. Dass kranke Beschäftigte nun doch nicht sofort zum Arzt müssen, klingt sicher erst einmal entspannter, ändert aber nichts daran, dass die Bescheinigung ab Tag 1 gelten muss. Wie genau das gehen soll, unklar. Per Telefon schon mal ganz sicher nicht. Diese Möglichkeit will Schwarz-Rot ja abschaffen. Thomas Bleskin, Nachrichtenredaktion.
1: Die Mieten in den 40 größten deutschen Städten sind in den vergangenen 10 Jahren um 51% gestiegen. Das zeigt eine Erhebung des Deutschen Gewerkschaftsbunds auf Basis von Daten des Marktforschungsinstituts Empirica.
3: In München liegt die Durchschnittsmiete aktuell bei 23,36 Euro pro Quadratmeter. Das ist mit Abstand der unrühmliche Spitzenplatz. In Rostock liegt der Quadratmeterpreis zwar noch bei vergleichsweise bescheidenen 11 Euro, Rostock steht aber ganz oben, wenn es um die Steigerung in den letzten 10 Jahren geht, plus 83%. Die Bundesregierung will eine staatliche Wohnungsbaugesellschaft gründen, um bezahlbaren Wohnraum zu schaffen. Gleichzeitig will sie möglichen Enteignungen von großen privaten Wohnungskonzernen einen Riegel vorschieben. Uli Reitinger, Berlin.
1: Und noch einmal zum Fußball. Der Wechsel von Nationalspieler Nathaniel Brown von Eintracht Frankfurt zum FC Bayern ist perfekt. Wie der deutsche Rekordmeister mitteilte, erhält der 23 Jahre alte Linksverteidiger in München einen Vertrag bis Ende Juni 2031. Brown war einer der wenigen, der bei dem WM-Turnier im deutschen Team überzeugt hatte.
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5: Aktuell 21 Grad in Lattbergen, 21 auch in Vechta. Heute mal Sonne, mal Wolken. Es soll trocken bleiben. In der kommenden Nacht gehen die Temperaturen auf bis zu 13 Grad zurück. Der Radio Osnabrück 3-Tage-Trend. Auch in den nächsten Tagen, naja, Sonne und Wolken, aber es sind schon mehr Wolken am Himmel, als Sonnenschein zu sehen ist. Bei 22 bis 25 Grad müssen wir auch zwischendurch mit dem einen oder anderen Regenschauer rechnen.
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5: 4:04, es ist ein bisschen ruhiger geworden auf den Straßen. Hallo liebe Autofahrer, A33 Bielefeld in Richtung Osnabrück zwischen Hilter am Teutoburger Wald und dem Kreuz Osnabrück Süd. 5 Kilometer stockender Verkehr, Zeitverlust hier ungefähr 10 Minuten. A30 Rheine in Richtung Osnabrück zwischen dem Kreuz Lotte Osnabrück und Osnabrück Sutthausen. 2 Kilometer Stau, ungefähr 10 Minuten plus. Dann noch ein Hinweis für die A31 Schüttdorf in Richtung Meppen. Ab 19 Uhr wird die Ausfahrt Lingen gesperrt. Grund sind Bauarbeiten. Eine Umleitung wird für euch eingerichtet. Die Sperrung dauert übers Wochenende bis Montagmorgen um 5 Uhr. Geblitzt wird unter anderem in Osnabrück an der Bellmerstraße und der Landkreis Osnabrück. Der ist heute mit seinen Geschwindigkeitskontrollen in Fürstenau unterwegs. Ihr habt noch weitere Messstellen gesehen? Dann meldet sie uns gerne per WhatsApp oder ruft an auf unserer Kombinummer 0541 77 70 50. Radio Osnabrück wünscht euch allen eine gute Fahrt.
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5: 4:05 am Freitagnachmittag. Ich würde sagen, wir können das Wochenende nun offiziell eröffnen. Herzlich willkommen, macht euch ein schönes Wochenende. Hier ist euer Moppel.

0: Ministerpräsident Olaf Lies war zu Gast bei uns. Hier hat Radio Osnabrück und Niedersachsens Ministerpräsident hat auf seiner Sommerreise in den letzten Tagen auch in Osnabrück Halt gemacht. Er hat sich einzelne Segmente der Hochschule Osnabrück angeschaut. Dabei ging es vor allem um eine zentrale Frage beim Besuch der Hochschule.
1: Welchen Mehrwert leisten unsere Hochschulen, wissenschaftlichen Einrichtungen, hier gerade die Hochschule für angewandte Wissenschaften in Osnabrück, und zwar in zwei ganz spannenden Bereichen, in dem Bereich Gesundheit und in dem Bereich Agrar, sind ja zwei zentrale Themen. Also so geht's weiter. Wir haben ganz unterschiedliche Themen, gucken uns Ehrenamt an, gucken uns Energiethemen an. Also wir zeigen, und darum geht's ja auch so ein bisschen, viele einzelne Themen.
0: Und diese einzelnen Bereiche seien genau das, was Niedersachsen so groß macht, wie der neue Slogan des Landes ja schließlich auch sagt, ne? Es wurde sich das Motion Lab der Physiotherapie angeschaut und das Agrartechnikum mit Einblick in Agrartechnologien der Zukunft. Eigentlich wollte Olaf dies ja das Ganze mit anderen Aspekten sehen, aber auch die Hebammenwissenschaft, die stand bei ihm im Fokus.
1: Das ist sehr spannend, weil wir haben natürlich an der Stelle erstens einen erheblichen Nachwuchsmangel. Deswegen bin ich sehr dankbar, dass hier die Ausbildung stattfindet. Jetzt haben wir das auf dem Film gesehen. Und weil eben gerade Prüfungen sind, ist das auch genau der richtige Weg. Deswegen komme ich nochmal wieder, schauen wir das an. Das ist beeindruckend, weil es zeigt, dass wir Bereiche in die Hochschulausbildung, in den Bereich der angewandten Wissenschaften bringen, wo sozusagen das Know-how, die Erfahrung sich widerspiegelt mit der praktischen Anwendung.
0: Ja, aber auch die anderen beiden Forschungsbereiche haben den Ministerpräsidenten, haben Olaf Lies sichtlich interessiert. Da bleibt jetzt nur noch die Frage, was macht er eigentlich mit den ganzen Informationen, die er auf seiner Sommerreise so sammelt, so mitnimmt? Was wird da draus?
1: Natürlich die Schlussfolgerung daraus zu ziehen, was für Konsequenzen ziehen wir daraus? Eine ziehen wir gerade für die Hochschulen der angewandten Wissenschaft jetzt schon. Über die Novelle des NRGs werden diese Hochschulen ein Promotionsrecht bekommen. Das heißt, wir können das, was wir gesehen haben, Forschung, Entwicklung, mit dem Promotionsrecht verknüpft nutzen, um Wissenschaft noch stärker in unsere Hochschulen zu bringen. Und ich glaube, dass das ein guter Weg ist, und mich hat zumindest der Besuch heute nochmal sehr darin bestätigt.
0: Olaf Lies zu Gast auf seiner Sommerreise in Osnabrück. Er hat Station gemacht an der Hochschule, um sich ein paar Einblicke zu verschaffen.

0: ist jetzt in Osnabrück und der Weser-Ems-Region momentan nicht so möglich, aber am Wochenende soll es ja den ein oder anderen Schauer geben. Das war Musik von Orange Juice Jones.
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0: Peter Stansfield, This is the Right Time. Und ich finde ja, Clara, es ist jetzt genau die richtige Zeit, um mit dir mal auf die Themen zu gucken, was du um 4:30 so vorhast hier bei Radio Osnabrück in den Regionalnachrichten aus Osnabrück und der Weser-Ems-Region.
1: Schon wieder ist ein E-Scooter-Fahrer vor der Polizei geflüchtet. Wie diese Flucht ausgegangen ist, das hört ihr gleich in den Radio Osnabrück Regionalnachrichten. Ihr wisst ja, bei uns hört ihr, was los ist.
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1: Ich bin Clara, guten Tag. Vorgestern bemerkte die Polizei in Lohne einen E-Scooter-Fahrer, der ohne Versicherungsschutz unterwegs war. Als die Beamten den Jugendlichen kontrollieren wollten, entschied er sich, vor ihr zu flüchten. Mit über 40 km/h war er unterwegs. Schließlich geriet der Jugendliche in einen Straßengraben, wo die Polizei ihn schnappen konnte. Der 14-Jährige wurde danach seinen Erziehungsberechtigten übergeben. In Visbeck ist gestern ein Ast auf die Fahrbahn gekracht. In dem Moment war ein Autofahrer auf der Straße unterwegs. Er versuchte noch abzubremsen, krachte aber in den 10 Meter langen Ast. Der Mann wurde nicht verletzt. Sein Auto wurde stark beschädigt. Gestern Abend ist ein Auto in Brand geraten. Die Besitzerin hatte es gerade abgestellt, dann bemerkte sie auch schon Flammen unterhalb des Motorraums. Die Feuerwehr konnte den Brand schnell löschen. Die Brandursache könnte ein technischer Defekt gewesen sein. Im Halterbergsfeld in Osnabrück sollen 3 bis 4 Windenergieanlagen entstehen. Damit die gebaut werden können, muss erstmal der Flächennutzungsplan geändert werden. Dies soll im Laufe des nächsten Jahres passieren. Warum im Halterbergsfeld Windenergieanlagen entstehen sollen, das weiß der Leiter des Fachbereichs Städtebau, Holger Clodius.
2: Wir haben insgesamt gesetzgeberische Vorgaben, auf die wir reagieren. Es gibt das sogenannte Windenergieflächenbedarfsgesetz. Und in dem hat der Bund festgelegt, wie viel Flächen in den Bundesländern für Windenergieanlagen zur Verfügung gestellt werden soll.
1: Die Stadt muss dafür 2 Hektar ausweisen. Im Halterbergsfeld werden in Zukunft 4 Hektar zur Verfügung stehen. An anderer Stelle sollen in Osnabrück also keine weiteren Windenergieanlagen entstehen. Soweit die Radio Osnabrück Regionalnachrichten. 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
4: Aktuell 21 Grad in Schinkel-Ost, 21 messen wir auch bei euch im schönen Emsteck. Dazu wechseln sich Sonne und Wolken ab. Es soll trocken bleiben. Nachts gehen die Temperaturen auf bis zu 13 Grad zurück. Und die nächsten Tage ähnlich wie heute, nur es sind vermehrt Wolken am Himmel. Die Sonne versucht sich trotzdem durchzusetzen. Bei 22 bis 25 Grad müssen wir vereinzelt auch mit Regenschauern rechnen.
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4: 5:03. Hallo, liebe Autofahrer. A30, damit geht's los. Osnabrück in Richtung Bad Oeynhausen. Zwischen Bad Oeynhausen Ost und dem Kreuz Bad Oeynhausen 1 Kilometer Stau. Hier dauert's ungefähr 5 Minuten länger. Geblitzt wird auch in Osnabrück an der Bellmer Straße. Und der Landkreis Osnabrück, der ist heute mit seinen Blitzern in Fürstenau unterwegs. Wenn ihr noch mehr gesehen habt, sagt uns gerne Bescheid. Per WhatsApp oder ruft an auf unserer Kombinummer 0541 77 70 50. Gute Fahrt zusammen wünschen wir euch von Radio Osnabrück.
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4: Der Start in euer wohlverdientes Wochenende. Jetzt mit der Frau, die aktuell auf großer Tour ist. Helene Fischer. Wir spielen ihren neuen Song heute Nacht am helllichten Tag. Ich bin der Moppel. Hallo zusammen.

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Schön, dass ihr bei uns seid, uns lauscht. Hier ist Radio Osnabrück am Freitagnachmittag. Wir starten gemeinsam ins Wochenende. Kein Wochenende hingegen legen die Pollen ein. Sie sind auch morgen unterwegs in Osnabrück und der Weser-Ems-Region. Im Einzelnen Ampfer- und Wegerichpollen am Samstag mit einer schwachen Belastung. Bei Fuß- und Grieserpollen morgen am Sonnabend mit einer mäßigen Belastung. Das ist Madonna aus den 90ern. Ruhige Nummer und richtig schön. Take a bow.

0: 2 bis 3 bei Radio Osnabrück nach den Nachrichten um 5 mit Rubber Dogs Revolt, Dancing at the End of the World. Das ist eher was zum Tanzen, aber auch für die Kuschelfreunde, für die Romantischen haben wir es dabei, ist auch kein Problem. Ten Sharp, You. Ich bin der Moppel, bis gleich.
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1: Ich bin Thomas Brockt. Julian Nagelsmann ist nicht länger Trainer der Fußballnationalmannschaft. Er erklärte wenige Tage nach dem WM-Aus gegen Paraguay seinen sofortigen Rücktritt. Jürgen Klopp soll wohl Nachfolger werden, das teilte der Deutsche Fußballbund mit.
2: Die Entscheidung sei ihm nicht leicht gefallen, erklärte Nagelsmann, aber die Nationalmannschaft habe nach so einer herben Enttäuschung die Chance auf einen unbelasteten Neuanfang verdient. Den soll jetzt Jürgen Klopp gestalten. Er sei grundsätzlich bereit dazu, erklärte der DFB. Die Verbandsspitze kündigte Gespräche mit dem früheren Erfolgstrainer von Borussia Dortmund und dem FC Liverpool an. Die dürften sehr bald stattfinden. Klopp ist ja zurzeit noch als TV-Experte bei der WM im Einsatz und steht ja grundsätzlich noch bei Red Bull als Head of Global Soccer unter Vertrag. Thomas Thonfeld, Sportredaktion.
1: Die umstrittenen Pläne der schwarz-roten Koalitionsspitzen für erschwerte Krankschreibungen im Job bleiben bei den konkreten Folgen vorerst vage. Ein Regierungssprecher sagte in Berlin, die Ausgestaltung stehe jetzt erst bevor. Mit Blick auf die angekündigte verpflichtende Vorlage einer Arbeitsunfähigkeitsbescheinigung schon ab dem ersten Krankheitstag sagte er, das heiße nicht, dass man am ersten Tag zum Arzt gehen sollte. Die Spitzen der Koalition haben außerdem vereinbart, dass die Möglichkeit einer telefonischen Krankschreibung abgeschafft werden soll. Die Ukraine soll beim NATO-Gipfel in Ankara kommende Woche die Zusage für weitere Unterstützung im Umfang von insgesamt 140 Milliarden Euro bekommen. Darauf haben sich Vertreter der 32 NATO-Mitgliedsländer in Brüssel verständigt.
3: Das Geld ist für Waffen, andere militärische Ausrüstung oder auch die Ausbildung von Soldaten bestimmt und soll innerhalb von 2 Jahren fließen. Mit in die Gesamtsumme eingerechnet ist schon ein Hilfspaket der EU im Umfang von 60 Milliarden Euro. Die weiteren zugesagten 80 Milliarden Euro sollen von den NATO-Mitgliedstaaten kommen. Deutschland hat dafür in diesem Jahr schon gut 11 Milliarden Euro eingeplant. Jan-Henner Reitzer, Nachrichtenredaktion.
1: Popstar Taylor Swift und Football-Profi Travis Kelce feiern US-Medienberichten zufolge Hochzeit in New York. Die mehrtägigen Feierlichkeiten im weltberühmten Madison Square Garden begannen demnach gestern mit einem Abendessen mit rund 100 Gästen und sollen heute bis tief in die Nacht mit einer großen Party mit etwa 1000 Gästen weitergehen. Swift und Kelce selbst haben sich bislang nicht dazu geäußert.
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5: Aktuell 21 Grad in Bad Rothenfelde, 21 Grad sind es auch bei euch in Meppen. Heute wechseln sich Sonne und Wolken ab. Es soll größtenteils trocken bleiben in Osnabrück und der Weser-Ems-Region. Nachts gehen die Temperaturen auf bis zu 13 Grad zurück. Der Radio Osnabrück 3-Tage-Trend. Naja, auch in den nächsten Tagen dann mehr Wolken als Sonne. Zwischendurch müssen wir mit Schauern rechnen bei 22 bis 25 Grad.
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5: 3:05. Hallo, liebe Autofahrer. Die A31 Schüttdorf in Richtung Meppen. Ab 19 Uhr wird die Ausfahrt Lingen dort gesperrt. Grund sind Bauarbeiten, die dauern bis Montagmorgen um 5. Eine Umleitung wird für euch eingerichtet. Geblitzt wird unter anderem in Osnabrück an der Belmer Straße und der Landkreis Osnabrück, der ist heute mit seinen Geschwindigkeitskontrollen hauptsächlich in Fürstenau unterwegs. Ihr habt noch weitere Messstellen gesehen oder Staus oder Behinderungen, dann gebt uns gerne Bescheid per WhatsApp oder ruft an auf unserer Kombinummer 0541 77 70 50. Radio Osnabrück wünscht euch eine gute und sichere Fahrt.
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5: Und da beschäftigen wir uns gleich mal mit einer Zeitkapsel aus Wissingen. Was es damit auf sich hat, klären wir in wenigen Minuten. Ich bin der Moppel, kommt gut ins Wochenende. Hallo!
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0: eigentlich Neues aus dem Jahr 1958? Ihr hört Radio Osnabrück. Ja, ich muss zugeben, komische Frage, aber genau dazu kann jetzt was gesagt werden. Gestern wurde nämlich eine Zeitkapsel aus 1958 geöffnet, die im Grundsteinfundament der katholischen Herz-Jesu-Kirche Wissingen war. Bevor die Zeitkapsel geöffnet wurde, hat uns Bürgermeister Guido Halfter seinen Tipp abgegeben, was da vielleicht drin sein könnte.
1: Tageszeitung von 1958. Es wird sicherlich Bargeld sein, also zumindest Münzgeld. Mhm. Ich rechne damit, dass es irgendeine Urkunde enthält, irgendeine Schrift, für die diese mal öffnen werden. Und vielleicht noch eine große Überraschung, die uns ja nicht reicher macht, im Portemonnaie, aber vielleicht im Herzen.
0: Und damit lag er nicht ganz falsch, muss man sagen. In der Zeitkapsel war nämlich eine Urkunde in Latein und ein Satz Münzen, die damals gebräuchlich waren. Die Urkunde kann sich auch im Nachgang noch angeguckt werden.
1: Wir werden diese Urkunde in einen Rahmen bringen und dann wahrscheinlich in dem noch verbleibenden Kirchturm, der ja stehen bleiben soll, dann zur Erinnerung, natürlich dann mit Übersetzung der lateinischen Schrift, weil nicht jeder der lateinischen Sprache so mächtig ist, wie wir es heute waren, werden wir die dann nochmal aufhängen und dann daran auch nochmal erinnern, dass hier eben mal eine Kirche gestanden hat.
0: Die Erinnerung, die ist wichtig, denn die Herz-Jesu-Kirche Wissing ist im Moment im Rückbau und für die weitere Verwendung der Zeitkapsel gibt es auch schon Ideen, wie uns Thomas Steinkamp, Pfarrbeauftragter der katholischen Vereingemeinschaft Bissendorf, Wissing, Schledehausen erzählt.
2: Gerade kam die Idee auf, diese wieder zu füllen mit aktuellen Dingen aus dieser Zeit, eine Kopie der damaligen Urkunde, und dann soll sie wieder eingemauert werden in dem Grundstein, weil der Grundstein soll in dem Turm der Kirche, der ja stehen bleibt, wieder mit eingemauert werden. Und die Zeitkapsel soll auch dort wieder einen neuen Platz, und jetzt an etwas neuerer Stelle, aber im alten Gebäude finden. Und das ist gerade die Idee, die wir haben.
0: Ob das auch genauso umgesetzt wird, bleibt natürlich abzuwarten. Wir halten euch hier bei Radio Osnabrück auf dem Laufenden.

Radio Osnabrück am Freitag. Wir bringen euch ins Wochenende. Und jetzt mit Musik von Shane Michael Booth. Sagt euch jetzt wahrscheinlich beim ersten Hinhören nichts der Name. Er ist besser bekannt als Somba und startet seit 2 Jahren durch, der US-amerikanische Indie-Pop- und Rockmusiker. Jetzt in der Musik eures Lebens mit Homewrecker.

0: Osnabrück gleich um 17:30 für euch mit den aktuellen Regionalnachrichten aus Osnabrück und der Weser-Ems-Region. Clara aus der Redaktion, sag mal, bei dir geht's gleich um volle Straßen.
1: Hallo André. Die Ferienzeit hat begonnen und damit wird es wieder voll auf den Straßen. Wo und wann ihr mit Staus rechnen müsst, das hört ihr gleich in den Radio Osnabrück Regionalnachrichten. Ihr wisst ja, bei uns hört ihr, was los ist.
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1: Ich bin Clara, guten Tag. Vorgestern bemerkte die Polizei in Lohne einen E-Scooter-Fahrer, der ohne Versicherungsschutz unterwegs war. Als die Beamten den Jugendlichen kontrollieren wollten, entschied er sich, vor ihr zu flüchten. Mit über 40 km/h war er unterwegs. Schließlich geriet der Jugendliche in einen Straßengraben, wo die Polizei ihn schnappen konnte. Der 14-Jährige wurde danach seinen Erziehungsberechtigten übergeben. Der ehemalige Dinklager Bürgermeister Karl-Heinz Putthoff soll über 200.000 Euro für Überstunden ausbezahlt bekommen haben und das sowohl in seiner Amtszeit als auch schon Jahre davor. Radio Osnabrück-Kollegin Antonia mit den Infos.
2: Das geht aus dem Bericht des Rechnungsprüfungsamtes des Landkreises Vechta hervor. Wie der NDR berichtet, wird darin die Dinklager Verwaltung deutlich kritisiert. Die Zahlungen an Putthoff seien nur möglich gewesen, weil Gesetze, Standards und ethische Grundsätze nicht eingehalten wurden. Putthoff habe sich monatlich mal 50 und mal 70 Überstunden auszahlen lassen, über 3 Monate hinweg sogar 200 und auch bereits in seiner Zeit als Kämmerer bis 2015.
1: Am Wochenende wird es voll auf den Straßen in Osnabrück und der Weser-Ems-Region. Seit gestern sind in Niedersachsen Sommerferien. 8 weitere Bundesländer haben oder bekommen Ferien. Dementsprechend voll wird es auf den Autobahnen. Mehr Infos dazu hat Radio Osnabrück-Kollegin Steffi.
3: Los geht's heute Nachmittag und eng werden dürfte es unter anderem auf der A33 zwischen dem Südkreuz und Hilter. Hier ist in beiden Richtungen jeweils nur eine Spur frei. Auf der A30 gibt's zwischen Laggenbeck und Ibbenbüren West eine Dauerbaustelle, aber auch auf der A1 Richtung Bremen drohen Staus. Zwischen Wildeshausen Nord und Groß Ippena ist eine Spur gesperrt und die Fahrbahnbreite verengt. Auf der A2 gibt's zwischen Bad Nenndorf und Wunstorf-Lute eine Dauerbaustelle und auf der A29 ist Höhe Oldenburg pro Richtung ebenfalls nur eine Spur frei. Damit ihr nicht im Stau landet, solltet ihr möglichst entgegen der großen Masse in den Urlaub starten. Bei den meisten geht's erfahrungsgemäß am Morgen oder gegen Mittag los. Und es hilft auch, nicht am Wochenende, sondern in der Woche in den Urlaub zu fahren.
1: Wie es auf den Straßen in Osnabrück und der Weser-Ems-Region aussieht, hört ihr rund um die Uhr im besten Verkehrsservice für Osnabrück und die Weser-Ems-Region. Den gibt es jeweils zur vollen und zur halben Stunde bei Radio Osnabrück. Soweit die Radio Osnabrück Regionalnachrichten, bei uns immer um 17:30 und jederzeit online auf radioosnabrück.de.
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5: Momentan 21 Grad in Melle, 21 sind es auch bei euch in Holdorf. Heute wechseln sich Sonne und Wolken ab. Es soll zum Großteil trocken bleiben. In der Nacht sinken die Temperaturen auf bis zu 13 Grad ab. Und die nächsten Tage werden ähnlich, zwar mehr Wolken als Sonne, aber es wird wärmer mit 22 bis 25 Grad in der Spitze. Dazu müssen wir immer wieder mit Schauern rechnen.
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5: 17:55, hallo lieber Autofahrer. A33 Bielefeld in Richtung Osnabrück, dort ist die Ausfahrt Haderberg gesperrt. Und noch ein Hinweis für die A31 Schüttdorf in Richtung Meppen. Ab 19 Uhr wird dort die Ausfahrt Lingen gesperrt. Grund sind Bauarbeiten. Eine Umleitung wird für euch eingerichtet. Die Sperrung dauert das ganze Wochenende über bis Montag um 5. Und geblitzt wird auch. Unter anderem stehen sie in Osnabrück an der Bellmerstraße und der Landkreis Osnabrück, der ist heute mit seinen Geschwindigkeitskontrollen in Fürstenau unterwegs. Wenn ihr noch mehr Messstellen gesehen habt, gebt sie uns gern durch per WhatsApp oder ruft an auf unserer Kombinummer 0541 77 70 50. Radio Osnabrück wünscht euch allen eine gute Fahrt ins Wochenende.
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5: Gleich mit dem Tagebuch der großen Hits. Ich bin der Moppel. Hallo zusammen.
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0: 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Und im Tagebuch der großen Hits geht's heute 11 Jahre zurück, Christian.
1: 3. Juli 2015. Neu in den Charts ist Lost Frequencies mit Reality. Make me feel the warmth. Yannick van der Polder ist Schauspieler, seit er 10 Jahre alt ist. Seine erste Rolle ist direkt eine Hauptrolle für einen niederländischen Kinderfilm. Der geht damals in Holland ziemlich durch die Decke. Jedes Kind im Land hat diesen Film gesehen und kennt von nun an Yannicks Gesicht. Jetzt kommt Film nach Film. Neben der Schule, neben Freundschaften und den ganzen normalen Hobbys steht Yannick in jeder freien Minute am Set und arbeitet. Hier ein Kinofilm, da eine Rolle als Synchronsprecher, hier in einer Werbung auftreten und hier in einem Musikvideo. Und genau das macht ihn besonders neugierig. Genau da, bei den Musikvideos, merkt er, dass er noch mehr will als Schauspieler. Er will eigentlich singen. Und er ist direkt gefragt. Ein großes Label nimmt ihn unter Vertrag. Schule und Schauspielerei sind Vergangenheit. Ab jetzt ist Yannick Musiker. 2015 sucht dann der belgische DJ und Produzent Lost Frequencies nach Stimmen, die noch keiner kennt, die besonders sind und Menschen gehören, mit denen er sich gut versteht. Er findet so eine Stimme und so einen Menschen in Yannick und nimmt mit ihm seine neue Single Reality auf. 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

0: Depeche Mode um gleich 10 vor 6. Es gibt Neuigkeiten von unseren Straßen. 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Wir melden immer sofort, wenn etwas Wichtiges passiert. Derzeit ist die Bundesstraße 72 zwischen Emsteck-West und Emsteck-Ost wegen eines brennenden Fahrzeugs voll gesperrt. Bitte umfahrt den Bereich weiträumig, wenn ihr euch auskennen solltet. Die Polizei ist vor Ort und regelt das. B72, derzeit ist die Bundesstraße 72 zwischen Emsteck-West und Emsteck-Ost wegen eines brennenden Fahrzeugs voll gesperrt. Gleich räume ich hier was Feld und mal weiter, beziehungsweise gehen ab an Kollege Jost Pitt. Jost Freitag, hallo mein Lieber, was gibt's gleich bei dir?
1: Ja, Hallöchen, gleich bei mir ab 18 Uhr in Jost Freitag ein Interview mit Franz Zimmer. Wenn alle fragen, wer ist denn Franz Zimmer? Franz Zimmer, das ist alle Farben, ja? Der DJ mit seinem bürgerlichen Namen. Mit dem habe ich gesprochen über sein Leben als DJ, ja, und wie er immer so durch die Welt tourt und Musik macht und so weiter. Und wir haben neue Kinofilme. Wir haben den neuen Minions-Film in der Sendung. Gleich bei mir ab 18 Uhr in Jost Freitag.
0: Dürft ihr euch drauf freuen. Auf die nächsten 2 Stunden mit Jost. Und das war's für heute von mir, von 2 bis frei mit dem Moppel bei Radio Osnabrück. Wenn ihr mögt, können wir uns morgen Vormittag ab 10 Uhr wieder hören mit eurer Wunschmusik. Bis dahin, schönen Abend, tschüss zusammen, macht's gut.

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1: Ich bin Thomas Brockt. Nun ist es offiziell, Julian Nagelsmann ist nicht mehr Fußball-Bundestrainer. Und Jürgen Klopp steht wohl als Nachfolger bereit. Nagelsmann erklärte wenige Tage nach dem WM-Aus gegen Paraguay seinen sofortigen Rücktritt. Das teilte der Deutsche Fußballbund mit.
2: Nagelsmanns Entscheidung verdient Respekt, erklärte Rudi Völler, der DFB-Sportdirektor, weil er Verantwortung übernehme, obwohl er gerne weitergemacht hätte. Das soll jetzt Jürgen Klopp tun. Der DFB kündigte an, dass man jetzt mit dem Star-Trainer verhandeln werde. Grundsätzlich habe Klopp bereits erklärt, dass er bereit sei, den Job als Bundestrainer zu übernehmen. Dafür muss er allerdings aus seinem Job als Head of Global Soccer bei Red Bull raus, wo er noch bis 2029 unter Vertrag steht. Thomas Thonfeld, Sportredaktion.
1: In den ersten 6 Monaten dieses Jahres haben viel weniger Menschen einen Asylantrag gestellt als im Vorjahreszeitraum. Nach Informationen aus dem Bundesinnenministerium beantragten im ersten Halbjahr knapp 40.000 Menschen erstmals Schutz in Deutschland. Zum Vergleich, im ersten Halbjahr des vergangenen Jahres waren es etwa 61.000 und im ersten Halbjahr 2024 wurden 121.000 Asylerstanträge gestellt. Innenminister Dobrindt hatte nach seinem Amtsantritt im April 2025 eine Intensivierung der Grenzkontrollen verfügt. Die geplanten Verschärfungen bei den Krankschreibungen werfen weiter Fragen auf. Die Bundesregierung hat jetzt klargestellt, dass Beschäftigte trotz einer Bescheinigungspflicht ab dem ersten Krankheitstag nicht sofort zum Arzt müssen. Wie die Regelung am Ende aber aussehen soll, ist offen.
3: Der Aufschrei war massiv, als die Koalition ihren Plan öffentlich gemacht hat. Gleich am ersten Tag eine Krankschreibung holen, das überlastet die Praxen und gängelt die Arbeitnehmer, hieß es quasi von allen Seiten, Arbeitgeber ausgenommen. Dass kranke Beschäftigte nun doch nicht sofort zum Arzt müssen, klingt sicher erst einmal entspannter, ändert aber nichts daran, dass die Bescheinigung ab Tag 1 gelten muss. Wie genau das gehen soll, unklar. Per Telefon schon mal ganz sicher nicht. Diese Möglichkeit will Schwarz-Rot ja abschaffen. Thomas Bleskin, Nachrichtenredaktion.
1: Und noch einmal zum Fußball. Der Wechsel von Nationalspieler Nathaniel Brown von Eintracht Frankfurt zum FC Bayern ist perfekt. Wie der deutsche Rekordmeister mitteilte, erhält der 23 Jahre alte Linksverteidiger in München einen Vertrag bis Ende Juni 2031. Brown war einer der wenigen, der bei dem WM-Turnier im deutschen Team überzeugt hatte.
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4: Guten Abend. Momentan haben wir in Kettenkamp 21 Grad, dazu Sögel 20 Grad. Am Abend bleibt es bei uns freundlich mit lockeren Wolken und rund 21 bis 22 Grad. Der Wind ist nur leicht. In der Nacht ziehen mehr Wolken auf und die Temperaturen gehen spürbar zurück. Der Radio Osnabrück 3-Tage-Trend. Morgen startet oft grau, später lockert es in der Region Osnabrück und im Weser-Ems-Gebiet auf. Am Nachmittag wird es freundlich bei 20 bis 25 Grad. Am Teutoburger Wald bleibt es länger bewölkt. Am Sonntag gibt es viele Wolken, aber auch freundliche Abschnitte. Zum Wochenstart zeigt sich das Wetter dann wieder überwiegend trüb im gesamten Sendegebiet.
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4: Hallo liebe Autofahrer, auf der A33 ist in beiden Richtungen die Ausfahrt Haderberg gesperrt. Auf der B72 Schneiderkrug Richtung Vilsum besteht zwischen Drantum und Emsteck Gefahr durch ein brennendes Fahrzeug. Die Polizei ist vor Ort und die Strecke ist gesperrt. Im Kreis Kloppenburg ist die Landesstraße 871 zwischen Beverbruch und Garrel in beiden Fahrtrichtungen gesperrt. Es laufen Bergungs- und Reinigungsarbeiten. Außerdem wird geblitzt in Osnabrück auf der Belmerstraße und der Holsten-Mündroper-Straße, in Holdorf auf der Umgehungsstraße sowie in Ibbenbüren auf der Münsterstraße, in Löningen auf der Herzlakerstraße, in Nordhorn auf der Osttangente und in Haaren auf der Lachtetalstraße 48. Gute Fahrt wünscht euch Radio Osnabrück.
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6: Es ist wieder soweit, es ist Freitag heute mit tollen Themen. Ich habe gleich alle Farben in der Show. Der super DJ, der auf der ganzen Welt abräumt, mit ihm habe ich gesprochen. Und wir haben einen neuen Minions-Film, also Bananas. Ich freue mich drauf. Viel Spaß bei der heutigen Show.

Die neue Single von Take That, ganz frisch im Stream und auch hier bei Radio Osnabrück. Die heißt Sweet July. Und damit herzlich willkommen zur neuen Ausgabe von Jos Freitag. Wir haben gleich noch viel mehr neue Platten. Heute ist ja wieder eine Menge rausgekommen. Und wir haben tolle Themen. Wir reden natürlich über den neuen Minions-Film. Es gibt einen neuen Film mit Dustin Hoffmann, über den reden wir auch. Und wir reden gleich mit Alle Farben. DJ Alle Farben ist international sehr erfolgreich mit seiner Musik schon seit ein paar Jahren. Und ich habe mich mit ihm getroffen und habe mit ihm gesprochen über diese Tatsache, wenn man DJ ist, kann man auch produzieren? Wie merkt man das, dass man das kann und so weiter und so weiter? Das alles gleich hier bei mir in der Sendung. Schön, freue ich mich drauf. Dann gibt's jetzt erstmal als nächstes zum bisschen warm werden das Vemdew Project King of My Castle.

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0: Da sind sie wieder, die kleinen gelben Monsters, Männchen, wie man auch immer sie nennen will. Die Minions. Banana, ne? Kennen wir. Es gibt einen neuen Minions-Film, Minions and Monster im Kino. Die Minions haben mittlerweile tatsächlich Hollywood erobert und richten nun als Schauspieler allerlei Chaos an. Als sie vom Regisseur Max, gesprochen übrigens von Christopher Waltz, dazu ermutigt werden, einen Horrorfilm zu produzieren, machen sie sich sofort auf die Suche nach einem dazu passenden Monster. Dazu bedienen sie sich eines alten magischen Buches und schaffen es tatsächlich, ein Monster zu beschwören. Doch es dauert wenig überraschend, nicht sonderlich lange, bis ihr Plan nach hinten losgeht und, wie sollte es auch anders sein, den ganzen Planeten in Gefahr bringt. Hier ist ein Ausschnitt aus Minions and Monsters.
2: Oh. Seht ihr diese großen, schwer bewaffneten Männer? Die glauben, ihr hättet ihren Anführer umgebracht und sie wollen euren Dorf.
3: Quick. Quick?
2: Okay, Action!
4: Wartet, wir sind nur Schauspieler.
2: Das war perfekt.
0: Die Minions also in Hollywood angekommen, ganz, ganz neu im Kino.

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9: Es ist 18.30 Uhr.
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10: Ich bin Clara, guten Abend. Auf der B213 zwischen Dahme und Lohne ist es gestern zu einem Verkehrsunfall gekommen. Ein Transporterfahrer versuchte, einen LKW zu überholen. Als er bemerkte, dass er sich dabei verschätzt hat, versuchte er, sich wieder hinter dem LKW einzuscheren. Dabei knallte er gegen den LKW und fuhr einfach weiter. Die Polizei konnte im Rahmen der Ermittlungen den 41-jährigen Unfallverursacher ausfindig machen. Er war mit über 4,5 Promille Alkohol im Blut gefahren. Ihm wurde Blut abgenommen und der Führerschein entzogen. Verletzt wurde bei dem Unfall niemand. Insgesamt entstand ein Schaden von 17.000 Euro. In Visbeck ist gestern ein Ast auf die Fahrbahn gekracht. In dem Moment war ein Autofahrer auf der Straße unterwegs. Er versuchte noch abzubremsen, krachte aber in den 10 Meter langen Ast. Der Mann wurde nicht verletzt. Sein Auto wurde stark beschädigt. Gestern Abend ist ein Auto in Vechta in Brand geraten. Die Besitzerin hatte es gerade abgestellt, da bemerkte sie auch schon Flammen unterhalb des Motorraums. Die Feuerwehr konnte den Brand schnell löschen. Die Brandursache könnte ein technischer Defekt gewesen sein. Der ehemalige Dinklager Bürgermeister Karl-Heinz Putthoff soll über 200.000 Euro für Überstunden ausbezahlt bekommen haben und das sowohl in seiner Amtszeit als auch schon Jahre davor. Radio Osnabrück-Kollegin Antonia mit den Infos.
11: Das geht aus dem Bericht des Rechnungsprüfungsamtes des Landkreises Vechta hervor. Wie der NDR berichtet, wird darin die Dinklager Verwaltung deutlich kritisiert. Die Zahlungen an Putthoff seien nur möglich gewesen, weil Gesetze, Standards und ethische Grundsätze nicht eingehalten wurden. Putthoff habe sich monatlich mal 50 und mal 70 Überstunden auszahlen lassen, über 3 Monate hinweg sogar 200 und auch bereits in seiner Zeit als Kämmerer bis 2015.
10: 10.000 Mitglieder. Der VfL Osnabrück hat einen Meilenstein erreicht. Binnen weniger Jahre hat sich die Mitgliederzahl mehr als verdoppelt, teilen die Lila-Weißen mit. Damit ist der VfL der zweitgrößte Profifußballverein Niedersachsens nach Hannover 96. Die Identifikation mit dem Verein ist gewachsen und das wollen die Lila-Weißen feiern. Das 10.000. Mitglied wird zur Saisoneröffnung am 1. August beim Testspiel gegen den SC Paderborn bekannt gegeben. An diesem Tag erwartet das Jubiläumsmitglied eine besondere Überraschung. Soweit die Radio Osnabrück Regionalnachrichten. 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
12: Momentan liegen die Temperaturen in Bad Iburg bei 20 Grad, in Geeste ebenfalls 20 Grad. In der Region Osnabrück und im Weser-Ems-Gebiet klingt der Tag am frühen Abend freundlich aus, mit lockeren Wolken und angenehm warmen 20 bis 22 Grad. In der Nacht ziehen mehr Wolken auf, es bleibt aber meist trocken und die Temperaturen gehen auf 11 bis 14 Grad zurück.
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12: Hallo lieber Autofahrer, auf der A33 ist die Ausfahrt Harderberg in beiden Richtungen gesperrt. In Richtung Bielefeld stockt der Verkehr vor Harderberg auf etwa 1 Kilometer und die Staulänge nimmt langsam zu. Auf der B72 Schneiderkrug Richtung Vilsum besteht zwischen Drantum und Emsteck Gefahr durch ein brennendes Fahrzeug. Die Polizei ist vor Ort und die Strecke ist gesperrt. Im Kreis Kloppenburg ist die L871 zwischen Beverbruch und Garrel in beiden Fahrtrichtungen gesperrt. Dort laufen Bergungs- und Reinigungsarbeiten. Außerdem wird geblitzt in Osnabrück auf der Belmarstraße und in Holldorf auf der Umgehungsstraße, in Haaren auf der Lachtetalstraße 48, in Ebenbüren auf der Münsterstraße sowie in Nordhorn auf der Osttangente. Gute Fahrt wünscht euch Radio Osnabrück.
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13: Ich rede gleich mit Franz Zimmer, der nennt sich als DJ Alle Farben, natürlich über sein Leben und über sein DJ-Dasein. Und wir haben jetzt die neue Single von Cascada. Hier ist Utopia bei euch, frisch im Radio.

0: Bugs Fizz, Musik aus den 80ern. When We Were Young. So, ich habe jetzt Franz Zimmer bei mir. Franz Zimmer, das ist eigentlich DJ alle Farben. Und der gute Mann ist ja sehr häufig in der Republik unterwegs. Und ich habe ihn gefragt, wie sieht denn überhaupt so sein Set aus? Hat er viele eigene Musik oder hat er auch andere Sachen mitgebracht, die er dann vorstellt?
1: Genau, also ich habe eigene Songs dabei. Ich habe Remixes, die ich gemacht habe. Remakes, also Songs, die ich bearbeitet habe, damit es in meine Show passt. Und auch ein bisschen neue Musik heute dabei. Und ich habe viel, weil es vor mir spielen ja Bands und es ist sehr aktiv und ich glaube, die Leute wollen eskalieren und ich habe viele Mitmach-Songs, nenne ich es mal jetzt, einfach so mitgebracht, wo du halt irgendwie ein bisschen zusammenspringen kannst und so. Und ich glaube, das ist genau das Richtige für heute.
0: Das heißt, du hast da auch nicht so ein Programm, sondern du machst da schon in the mood, ne? Was im Moment gerade als nächstes vielleicht passt für den Leuten.
1: Genau, also natürlich bereite ich mich vor und ich habe halt Songs rausgesucht, wo ich dachte, okay, vor mir Konzert, vielleicht gibt's auch ein Moshpit. Dachte ich, okay, dann kann ich doch irgendwie auch was in die Richtung dabei haben, mit sehr viel Energie, was dann auch zum Publikum vielleicht passt. Und wenn ich dann aber falsch liege, kann ich immer noch anders spielen.
0: Jetzt ist das ja ein Unterschied, ob du immer Platten auflegst oder ob du produzierst und Musik selber machst. Ich finde es ja lustig oder interessant zumindest, dass so Leute wie David Guetta, wie sie alle heißen, die ganz großen Stars, du jetzt auch, nicht nur Platten auflegen, sondern du sitzt auch im Studio und tüftelst richtig auch an Songs, du hast da deine Connections, du hast da prominente Sänger dabei, die das mitmachen. Das ist ja auch nicht so selbstverständlich. Wie hast du das denn entdeckt, dass du dazu in der Lage bist, nicht nur Platten aufzulegen, sondern auch Musik zu, also Hits zu schreiben?
1: Irgendwann, ich habe angefangen mit elektronischer Musik vor 20 Jahren und habe anfangs nur eher Musik gesammelt, ein bisschen gespielt und habe aber irgendwann war mir das nicht genug. Also ich habe dann gedacht, ey, das ist so toll, wie macht man das? Und habe viel mir selber beigebracht, vor allem am Anfang und habe dann aber auch jemand, der sehr wichtig war in meiner Karriere, kennengelernt. Ich habe in einer kleinen Bar aufgelegt und der war am Tresen, hat er gearbeitet, der hat aber auch Filmmusik gemacht, es lief nicht so gut, aber deswegen musste er auch an der Bar arbeiten. Aber der hat mich dann an die Seite genommen und mit mir die ersten Schritte gemacht und hat mir gezeigt, hey, es gibt noch mehr als das. Ich habe da Fruity Loops vorher benutzt und dann habe ich dadurch Ableton kennengelernt und dann ging's los, dass ich halt dadurch dann auch die Steps gemacht habe und die wurden dann immer größer und bis dann aber zum Album sind dann natürlich nochmal, ja gut, 6-7 Jahre vergangen, bis ich dann an dem Punkt war, aber dieser Schritt war wichtig.
0: Mit dem Namen Alle Farben als deutscher Name trotzdem international erfolgreich zu sein, ist ja auch jetzt eine bewusste Entscheidung, ne?
1: Ja, weil man muss sagen, in vielen Ländern ist gerade elektronische Musik, die kommt aus Deutschland. Also wir sind auch wirklich weit nach vorne, was so international angeht. Wenn wir jetzt auch so modernere oder neue Acts angucken, dann kommen viele aus Deutschland auch immer noch. Und deswegen gucken auch viele, also noch Holland gehört noch dazu. Holland, Deutschland, das sind so die beiden Länder, wo die meisten DJs auch so aus Europa herkommen. Natürlich hast du noch Frankreich, da hast du mit David Guetta den größten, aber die Summe an DJs kommt dann doch aus Deutschland und Holland.
0: Super, Alle Farben bei mir in der Show und ich habe natürlich was ganz, ganz Tolles, nämlich die aktuelle Single von Alle Farben, die heißt Body Talk. Hier bei euch bei Radio Osnabrück.
1: Hi Leute, hier ist Alle Farben auf

Derzeit auf Abschiedstour Cyndi Lauper. Wenn ihr die nochmal sehen wollt, dann schaut mal, ob die irgendwo in der Nähe ein Konzert gibt. Dann würde ich tatsächlich nochmal hingehen. Es lohnt sich. Cyndi Lauper also nochmal erleben auf der großen Bühne. Und das war ihr Hit She-Bop aus den 80ern. Hier ist Radio Osnabrück aus Freitag. Wir haben jetzt das Geburtstagskind des Tages. Es ist Leonie Greiner. Und ja, es ist eine Deutsche. Sie nennt sich als Künstlerin Loy. Genau, kennen wir auch hier aus dem Programm. Die hat sehr, sehr viele Radiohits gemacht. Sie wird heute 24 Jahre alt. Herzlichen Glückwunsch. Und ich spiele jetzt von ihr das Lied Breathing. Mein

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12: Ich bin Thomas Brockt. Julian Nagelsmann ist nicht mehr Bundestrainer der deutschen Fußballnationalmannschaft. Nagelsmann erklärte wenige Tage nach dem WM-Aus gegen Paraguay seinen sofortigen Rücktritt. Das teilte der Deutsche Fußballbund mit. Vieles deutet nun darauf hin, dass Jürgen Klopp Nagelsmanns Nachfolger wird. Der Ex-Coach von Borussia Dortmund und dem FC Liverpool soll grundsätzlich bereit sein, das Amt des Bundestrainers zu übernehmen. Der DFB will jetzt mit ihm verhandeln. Steuerentlastung für kleine und mittlere Einkommen, Änderungen am Arbeitsmarkt, Berichtspflichten fallen weg. Mit diesem Reformpaket will die Bundesregierung die deutsche Wirtschaft aus der Krise führen. Die Pläne reichen dafür aber nicht aus, sagen führende Wirtschaftsinstitute wie das DIW in Berlin oder das Münchner IFO-Institut.
13: Nach Einschätzung mehrerer Wirtschaftsinstitute wird das Paket die jahrelange Wachstumsschwäche Deutschlands allein nicht beenden. Genannt werden unter anderem zu hohe Energiekosten, Fachkräftemangel und zu viel Bürokratie. Die Experten von IFO, DIW und ZEW fordern deshalb weitere Reformen, etwa mehr Investitionen, eine umfassendere Steuerreform und eine Begrenzung der Staatsausgaben. Thomas Pleskin, Nachrichtenredaktion.
12: Die Ukraine soll beim NATO-Gipfel in Ankara kommende Woche die Zusage für weitere Unterstützung im Umfang von insgesamt 140 Milliarden Euro bekommen. Darauf haben sich Vertreter der 32 NATO-Mitgliedsländer in Brüssel verständigt.
14: Das Geld ist für Waffen, andere militärische Ausrüstung oder auch die Ausbildung von Soldaten bestimmt und soll innerhalb von 2 Jahren fließen. Mit in die Gesamtsumme eingerechnet ist schon ein Hilfspaket der EU im Umfang von 60 Milliarden Euro. Die weiteren zugesagten 80 Milliarden Euro sollen von den NATO-Mitgliedstaaten kommen. Deutschland hat dafür in diesem Jahr schon gut 11 Milliarden Euro eingeplant. Die USA bleiben dabei, ihre Hilfe für die Ukraine zurückzufahren. Mit der Vereinbarung jetzt soll immerhin neuer Streit zum Thema beim NATO-Gipfel vermieden werden. Jan-Henner Reitzer, Nachrichtenredaktion.
12: Popstar Taylor Swift und Football-Profi Travis Kelce feiern US-Medienberichten zufolge Hochzeit in New York. Die mehrtägigen Feierlichkeiten im weltberühmten Madison Square Garden begannen demnach gestern mit einem Abendessen mit rund 100 Gästen und sollen heute bis tief in die Nacht mit einer großen Party mit etwa 1000 Gästen weitergehen. Swift und Kelce selbst haben sich bislang nicht dazu geäußert.
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16: Guten Abend. Die aktuellen Wetterwerte. Nordrop 21 Grad, dazu Haaren 20 Grad. Heute Abend klingt der Tag bei uns meist freundlich und ruhig aus. Die Temperaturen liegen zwischen 20 und 22 Grad. In der Nacht bleibt es trocken, stellenweise wird es wolkiger und die Luft kühlt auf 11 bis 14 Grad ab. In den flacheren Lagen kann es zum Frühstart örtlich etwas trüber werden. Der Radio Osnabrück 3-Tage-Trend. Morgen startet der Tag vielerorts grau, teils mit etwas Regen, später lockert es aber wieder auf und besonders in der Region Osnabrück und im Weser-Ems-Gebiet zeigt sich häufiger die Sonne. Am Sonntag bleibt es überwiegend wechselhaft bis wolkig, mit einzelnen Schauern vor allem Richtung Teutoburger Wald. Zum Wochenstart zeigt sich das Wetter meist grau, aber insgesamt ruhig.
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16: Hallo liebe Autofahrer, auf der A30 Rheine Richtung Osnabrück staut es sich zwischen Lotte und dem Kreuz Lotte-Osnabrück auf 2 Kilometern. Auf der A33 Bielefeld Richtung Osnabrück ist die Ausfahrt Harderberg gesperrt. In der Gegenrichtung Osnabrück Richtung Bielefeld ist die Ausfahrt Harderberg ebenfalls gesperrt. Davor stockender Verkehr auf 1 Kilometer mit einem Zeitverlust von 7 Minuten. Die B72 Schneiderkrug Richtung Vilsum ist vor Drantum auf 1 Kilometer stockend. Die Lage entspannt sich langsam. Zwischen Drantum und Emstek ist die B72 wegen Bergungsarbeiten gesperrt. Auf der L836 Drantum Richtung Kloppenburg stockt der Verkehr zwischen Ortsumgehung Kloppenburg Ost B72 und Emstek auf 1 Kilometer. Hier beträgt der Zeitverlust 7 Minuten. Im Kreis Kloppenburg ist die L871 zwischen Beverbruch und Garrel in beiden Richtungen gesperrt. Es laufen Bergungs- und Reinigungsarbeiten. Außerdem wird geblitzt in Osnabrück auf der Belmer Straße und in Ibbenbüren auf der Münsterstraße, in Nordhorn auf der Lingener Straße sowie auf der Osttangente, auf der A1 bei Bakum, auf der L48 bei Haaren und auf der L846 bei Dinklage. Radio Osnabrück wünscht euch eine gute und sichere Fahrt.
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17: Endlich sehen wir Dustin Hoffmann mal wieder auf der großen Leinwand. Sein neuer Film heißt Piano Tuner, da reden wir gleich drüber. Und ich habe jetzt die neue Single von Bowser. Der hat sich einen alten Hit von Philipp Dittberner genommen und den Dittberner gleich mit. Und das Lied heißt Wolke 4 und das hören wir jetzt ganz frisch bei Radio Osnabrück. 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

0: Da muss man unbedingt mithüpfen. Und Denzel, Musik aus unserem Nachbarland aus den Niederlanden, das war Pump It Up.
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0: So, es gibt einen Film über einen Klavierstimmer, The Piano Tuner, mit Leo Woodall, Dustin Hoffmann und ein paar anderen natürlich. Nicky White, das ist Leo Woodall, ist ein junger und außergewöhnlich begabter Klavierstimmer, der in New York City lebt. Mit einer nachhaltigen musikalischen Karriere ist es bei Nicky jedoch nichts geworden. Doch sein enorm sensibles und feinsinniges Gehör macht ihn zu einem begehrten Mann. Nicht nur in der Musik, sondern auch in der Unterwelt. Denn Nicky kann nicht nur gut mit Tönen, sondern auch mit Safes. Also genau genommen mit dem Klacken des Schlosses im Safe, wenn man am Zahlenrad dreht. Ja, das klingt sehr spannend. Hier ist ein Ausschnitt aus The Piano Tuner.
2: Entschuldigung?
3: Ja, Ma'am?
2: Die Toilette ist undicht. Ich gebe Ihnen 100 extra.
3: Was sagt sie?
4: Sie will, dass wir die Toilette reparieren.
3: Wir sind Klavierstimmer. Wir reparieren Klaviere.
2: 200.
3: Höre ich 500? Harry Horowitz, Klavierstimmung und Reparaturen. Das ist Nicky. Mein Lehrling hat ein sehr empfindliches Gehör. Glauben Sie es oder nicht, er ist ein Virtuose.
2: Ein Virtuose, hä? Huh?
3: Sie können ihn inspirieren.
4: Okay, danke, Harry.
2: Schließ die Augen. Was ist das?
4: Ein C, Fis. E7B9. Fis, G, A, S, H, über das.
0: H, über das, ja. Schön. Gut, dass man das kann. Piano-Tuner neu im Kino.

0: Sommermusik hier bei euch im Radio. Fun Fun waren das mit Happy Station. Wieder Musik aus den 80ern hier bei euch in eurem Lieblingsradio, Radio Osnabrück, und eurer Lieblingssendung Jos Freitag. Wir haben natürlich auch die Veranstaltungshinweise hier. Die Clara hat sie mitgebracht. Und ja, dann leg mal los.
1: Gleich mehrere besondere Momente könnt ihr am Samstag erleben. Zählt morgen gemeinsam den Farb-Countdown auf dem Holy Farbrausch Festival in Georgsmarienhütte. Das Festival findet zum letzten Mal statt. Jetzt ist eure Chance. Auf wen ihr euch noch einmal freuen könnt, das sagt euch Christian Fischer. Er ist Organisator des Holy Festivals von der Juster Event GmbH.
2: Also es kommt wieder Fabian Farrell, dann sind wieder die alten Holy Allstars dabei, die wir schon längere Zeit mal hatten. Das ist Adaptive und Krumm und Schief sind dabei, und dann wird es noch aufgefüllt durch lokale DJs.
1: Kommt morgen ein letztes Mal in Weiß und geht bunt nach Hause. Sichert euch jetzt noch ein Ticket online. Was Neues lernen und mit den Geschmacksnerven in das Osnabrücker Land eintauchen? Dann seid morgen bei den Osnabrücker Gaumenfreuden der Nachtwächter dabei. Lernt Neues über die Geschichte und Kultur der Stadt. Dazu gibt's architektonische Highlights mit Kostproben von typischen Leckereien aus Osnabrück und der Umgebung. Los geht es morgen um 11 Uhr. Treffpunkt ist die Bierstraße 28.
0: Das klingt lecker, und wir hatten gerade Gaumenfreuden, jetzt haben wir Ohrenfreuden. Ich habe nämlich die neue Single von David Guetta für euch, zusammen mit Third Party und John Martin. Hier ist Human. Hey.

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9: Es ist 19.30 Uhr.
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10: Ich bin Clara, guten Abend. Auf der B213 zwischen Dahme und Lohne ist es gestern zu einem Verkehrsunfall gekommen. Ein Transporterfahrer versuchte, einen LKW zu überholen. Als er bemerkte, dass er sich dabei verschätzt hat, versuchte er, sich wieder hinter dem LKW einzuscheren. Dabei knallte er gegen den LKW und fuhr einfach weiter. Die Polizei konnte im Rahmen der Ermittlungen den 41-jährigen Unfallverursacher ausfindig machen. Er war mit über 4,5 Promille Alkohol im Blut gefahren. Ihm wurde Blut abgenommen und der Führerschein entzogen. Verletzt wurde bei dem Unfall niemand. Insgesamt entstand ein Schaden von 17.000 Euro. Vorgestern bemerkte die Polizei in Lohne einen E-Scooter-Fahrer, der ohne Versicherungsschutz unterwegs war. Als die Beamten den Jugendlichen kontrollieren wollten, entschied er sich, vor ihnen zu flüchten. Mit über 40 km/h war er unterwegs. Schließlich geriet der Jugendliche in den Straßengraben, wo die Polizei ihn schnappen konnte. Der 14-Jährige wurde danach seinen Erziehungsberechtigten übergeben. Am Wochenende wird es voll auf den Straßen in Osnabrück und der Weser-Ems-Region. Seit gestern sind in Niedersachsen Sommerferien. 8 weitere Bundesländer haben oder bekommen Ferien. Dementsprechend voll wird es auf den Autobahnen. Mehr Infos dazu hat Radio Osnabrück-Kollegin Steffi.
11: Eng werden dürfte es unter anderem auf der A33 zwischen dem Südkreuz und Hilter. Hier ist in beiden Richtungen jeweils nur eine Spur frei. Auf der A30 gibt es zwischen Laggenbeck und Ibbenbüren West eine Dauerbaustelle, aber auch auf der A1 Richtung Bremen drohen Staus. Zwischen Wildeshausen Nord und Groß-Ippena ist eine Spur gesperrt und die Fahrbahnbreite verengt. Auf der A2 gibt es zwischen Bad Nenndorf und Wunstorf-Lute eine Dauerbaustelle und auf der A29 ist Höhe Oldenburg pro Richtung ebenfalls nur eine Spur frei. Damit ihr nicht im Stau landet, solltet ihr möglichst entgegen der großen Masse in den Urlaub starten. Bei den meisten geht's erfahrungsgemäß am Morgen oder gegen Mittag los. Und es hilft auch, nicht am Wochenende, sondern in der Woche in den Urlaub zu fahren.
10: 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Den gibt es hier jeweils zur vollen und zur halben Stunde bei Radio Osnabrück. Soweit die Radio Osnabrück Regionalnachrichten, bei uns immer um halb und jederzeit online auf radioosnabrück.de.
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12: Guten Abend. Die aktuellen Wetterwerte: Quaggenbrück 20 Grad, dazu Neunkirchenförden ebenfalls 20 Grad. Bei uns in Osnabrück und im Weser-Ems-Gebiet ist der Freitagabend meist freundlich mit aufgelockerter Bewölkung und Temperaturen zwischen 20 und 22 Grad. In der Nacht kühlt es unter lockeren Wolken spürbar ab. Besonders in den flacheren Lagen wird es mit 11 bis 14 Grad frischer.
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12: Hallo liebe Autofahrer, auf der A30 Rheine Richtung Osnabrück staut es sich zwischen Lotte und dem Kreuz Lotte-Osnabrück auf 2 Kilometern. Auf der A33 Bielefeld Richtung Osnabrück ist die Ausfahrt Haderberg gesperrt, ebenso in der Gegenrichtung Osnabrück Richtung Bielefeld. Die B72 Vilsum Richtung Schneiderkrug ist zwischen Emsteck und Drantum wegen einer Ölspur und Straßenschäden bis heute 22 Uhr voll gesperrt. Außerdem wird geblitzt in Osnabrück auf der Bellmerstraße sowie in Ibbenbüren auf der Münsterstraße, in Nordhorn auf der Lingener Straße und der Osttangente sowie in Haaren auf der Lachtetalstraße 8. Gute Fahrt wünscht euch Radio Osnabrück.
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13: Fans dieser Show wissen, gleich gibt es die TV-Tipps. Was kommt heute Abend im Fernsehen? Außer Fußball natürlich. Gleich bei mir.

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die neue Single von Mark Forster, ganz frisch hier bei uns im Programm und natürlich auch im Stream. Und der gute Mark Forster ist bestimmt müde, denn der ist ja wieder Papa geworden, habe ich gehört. Herzlichen Glückwunsch an dieser Stelle von Radio Osnabrück. Der muss wahrscheinlich nachts auch öfter mal raus, dann kann die Lena nämlich liegen bleiben. Ja, dann wie gesagt, alles Gute von unserer Seite und hier sind DTV-Tipps.

0: Was gibt's heute im Fernsehen auf dem ersten? Eine alte Krimiserie, Nord by Nordwest, ist schon 4 Jahre alt, die Folge. Australien, Ägypten heute auf dem 2. Fußball-Weltmeisterschaft. Auf RTL die ultimative Chartshow. Heute geht es um die Ballermann-Hits. Ja, auch alt. Genauso alt wie auf Sat.1, 99, verschlägt sie alles, schon 2 Jahre alt. Dann auf Pro7 eine x-te Wiederholung eines Spielberg-Films, Ready Player One. Ich habe was gefunden im NDR. Da geht es was um, ist eine ganz neue Sache. Da geht es um die Insel Wangerog und da möchten wir mal reinhören. Es geht jetzt gerade hier in diesem Ausschnitt um das Kühlsitten auf Wangerog.
1: Hier ist Wasser. Ja, alles gut.
2: Dann bekommen Thelma und Jette noch eine kleine Anleitung fürs Kühlsitten.
1: Mal gucken, ob die alle da sind. Ne? Und ob die alle beieinander sind. Nicht, wenn da irgendwo einer alleine ist, dann ist das meistens nicht gut.
3: Okay.
0: Wenn die das gelernt haben, können die auch Stadtführer werden. Ne? Also ganz neu im Programm NDR heute Abend. Wangerog, die

Babe Rexha bei Radio Osnabrück und damit sind wir schon wieder am Ende der heutigen Ausgabe. Jos Freitag ist jetzt hier dabei, die Tore zu schließen. Wir sind aber weiterhin natürlich auf Sendung. Gleich nach den Nachrichten geht's weiter mit dem Adiamo und ich bin am nächsten Freitag wieder da mit einer neuen Ausgabe und am Sonntag bin ich natürlich auch wieder da mit einer neuen Ausgabe der Retro Chart Show und da gehen wir in den Juli 1981. Wir gehen also ganz weit zurück und ich habe jetzt einen Song hier, den ich auch am Sonntag spielen werde. Der ist neu eingestiegen in die Charts damals. Shaken Stevens, You Drive Me Crazy. Ich bin der Just und raus und hier ist Shaky. Tschüss, schönen Abend wünsche ich euch. Bye, bye.

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5: Ich bin Thomas Brock. Julian Nagelsmann ist nicht mehr Trainer der Fußballnationalmannschaft. Wenige Tage nach dem WM-Aus gegen Paraguay erklärte Nagelsmann seinen sofortigen Rücktritt. Jürgen Klopp soll sein Nachfolger werden, das teilte der Deutsche Fußballbund mit.
6: Die Entscheidung sei ihm nicht leicht gefallen, erklärte Nagelsmann, aber die Nationalmannschaft habe nach so einer herben Enttäuschung die Chance auf einen unbelasteten Neuanfang verdient. Den soll jetzt Jürgen Klopp gestalten. Er sei grundsätzlich bereit dazu, erklärte der DFB. Die Verbandsspitze kündigte Gespräche mit dem früheren Erfolgstrainer von Borussia Dortmund und dem FC Liverpool an. Die dürften sehr bald stattfinden. Klopp ist ja zurzeit noch als TV-Experte bei der WM im Einsatz und steht ja grundsätzlich noch bei Red Bull als Head of Global Soccer unter Vertrag. Thomas Thonfeld, Sportredaktion.
5: Die Pläne der schwarz-roten Koalitionsspitzen für erschwerte Krankmeldungen im Job lösen heftige Proteste aus. Die konkreten Folgen für die Beschäftigten bleiben aber vorerst vage. Ein Regierungssprecher sagte in Berlin, die Ausgestaltung stehe jetzt erst bevor. Die geplante verpflichtende Vorlage einer Arbeitsunfähigkeitsbescheinigung schon ab dem ersten Krankheitstag etwa soll demnach nicht bedeuten, dass man direkt am ersten Tag zum Arzt gehen muss. Die Zahl der Asylanträge in Deutschland ist deutlich zurückgegangen. Im ersten Halbjahr stellten knapp 40.000 Menschen erstmals einen Asylantrag. Das ist rund ein Drittel weniger als vor einem Jahr.
7: Im Juni trat die europäische Asylreform in Kraft. Sie erleichtert es den EU-Staaten unter anderem, Menschen in Drittstaaten abzuschieben. Bereits zuvor hatte Bundesinnenminister Dobrindt die Grenzkontrollen verschärft und Zurückweisungen von Asylsuchenden angeordnet. Im ersten Halbjahr wurden nach Angaben des Innenministeriums rund 14.000 Menschen an den deutschen Grenzen zurückgewiesen. Die Bundespolizei nahm außerdem knapp 500 mutmaßliche Schleuser fest und registrierte etwa 4.000 Menschen mit offenen Haftbefehlen. Thomas Bleskin, Nachrichtenredaktion.
5: Die Zahl der Todesopfer nach den schweren Erdbeben in Venezuela ist auf etwa 2.600 gestiegen. Das teilte die geschäftsführende Präsidentin Rodriguez mit. Außerdem gibt es mehr als 11.000 Verletzte. Tausende weitere Menschen werden noch vermisst.
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8: Guten Abend. Derzeit in Bersenbrück 20 Grad, dazu Werte ebenfalls 20 Grad. Heute Abend klingt der sonnige Tag noch freundlich aus. Dazu ist es angenehm mit rund 19 bis 22 Grad und nur leichtem Wind. In der Nacht bleibt es meist klar, später kühlt die Luft spürbar ab. Der Radio Osnabrück 3-Tage-Trend. Morgen startet der Tag teils grau und örtlich mit etwas Dunst oder Nebel. Danach lockert es auf und am Nachmittag ist es wieder freundlich. Bei uns in der Region mit 20 bis 25 Grad. Am Sonntag zeigt sich das Wetter überwiegend ruhig, oft wolkig bis freundlich. Im Süden am Teutoburger Wald auch mal mit etwas mehr Wolken. Zum Wochenstart bleibt es ähnlich. Meist trocken, zeitweise freundlich und insgesamt weiter angenehm mild.
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8: Hallo liebe Autofahrer, auf der A30 Rheine Richtung Osnabrück staut es sich vor dem Autobahnkreuz Lotte-Osnabrück auf 3 Kilometern. Der Stau nimmt langsam ab, der Zeitverlust beträgt 22 Minuten. Die A33 Bielefeld Richtung Osnabrück und Osnabrück Richtung Bielefeld, jeweils die Ausfahrt Harderberg, ist gesperrt. Auf der B72 Vilsum Richtung Schneiderkrug besteht zwischen Emsteck und Drantum Gefahr durch eine Ölspur und durch Straßenschäden. Die Strecke ist voll gesperrt. Außerdem wird geblitzt in Haaren auf der Lachtorfer 48, in Ibbenbüren auf der Münsterstraße sowie in Nordhorn auf der Osttangente. Radio Osnabrück wünscht euch eine gute Fahrt.
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6: Hallo liebe Autofahrer, auf der A30 Rheine Richtung Osnabrück zwischen dem Autobahnkreuz Lotte-Osnabrück und Lotte stockender Verkehr und Stau auf insgesamt 6 Kilometern. Der Verkehr nimmt langsam zu, der Zeitverlust beträgt 28 Minuten. Auf der A33 Bielefeld Richtung Osnabrück ist die Ausfahrt Harderberg gesperrt, ebenso in der Gegenrichtung Osnabrück Richtung Bielefeld. Auf der B72 Vilsum Richtung Schneiderkrug zwischen Emsteck und Drantum besteht Gefahr durch eine Ölspur und durch Straßenschäden. Die Strecke ist dort voll gesperrt. Außerdem wird geblitzt. In Haaren auf der Lacht 48 sowie in Ibbenbüren auf der Münsterstraße, in Löningen auf der Herzlaker Straße und in Nordhorn auf der Osttangente. Gute Fahrt wünscht euch Radio Osnabrück.
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1: Das ist 21 Uhr.
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3: Ich bin Thomas Brockt. Julian Nagelsmann ist nicht mehr Bundestrainer der deutschen Fußballnationalmannschaft. Nagelsmann erklärte wenige Tage nach dem WM-Aus gegen Paraguay seinen sofortigen Rücktritt. Das teilte der Deutsche Fußballbund mit. Vieles deutet nun darauf hin, dass Jürgen Klopp Nagelsmanns Nachfolger wird. Der Ex-Coach von Borussia Dortmund und dem FC Liverpool soll grundsätzlich bereit sein, das Amt des Bundestrainers zu übernehmen. Der DFB will jetzt mit ihm verhandeln. Steuerentlastung für kleine und mittlere Einkommen, Änderungen am Arbeitsmarkt, Berichtspflichten fallen weg. Mit diesem Reformpaket will die Bundesregierung die deutsche Wirtschaft aus der Krise führen. Die Pläne reichen dafür aber nicht aus, sagen führende Wirtschaftsinstitute wie das DIW in Berlin oder das Münchner IFO-Institut.
4: Nach Einschätzung mehrerer Wirtschaftsinstitute wird das Paket die jahrelange Wachstumsschwäche Deutschlands allein nicht beenden. Genannt werden unter anderem zu hohe Energiekosten, Fachkräftemangel und zu viel Bürokratie. Die Experten von IFO, DIW und ZEW fordern deshalb weitere Reformen, etwa mehr Investitionen, eine umfassendere Steuerreform und eine Begrenzung der Staatsausgaben. Thomas Bleskin, Nachrichtenredaktion.
3: Die Ukraine soll beim NATO-Gipfel in Ankara kommende Woche die Zusage für weitere Unterstützung im Umfang von insgesamt 140 Milliarden Euro bekommen. Darauf haben sich Vertreter der 32 NATO-Mitgliedsländer in Brüssel verständigt.
5: Das Geld ist für Waffen, andere militärische Ausrüstung oder auch die Ausbildung von Soldaten bestimmt und soll innerhalb von 2 Jahren fließen. Mit in die Gesamtsumme eingerechnet ist schon ein Hilfspaket der EU im Umfang von 60 Milliarden Euro. Die weiteren zugesagten 80 Milliarden Euro sollen von den NATO-Mitgliedstaaten kommen. Deutschland hat dafür in diesem Jahr schon gut 11 Milliarden Euro eingeplant. Die USA bleiben dabei, ihre Hilfe für die Ukraine zurückzufahren. Mit der Vereinbarung jetzt soll immerhin neuer Streit zum Thema beim NATO-Gipfel vermieden werden. Jan-Henner Reitze, Nachrichtenredaktion.
3: Popstar Taylor Swift und Football-Profi Travis Kelce feiern US-Medienberichten zufolge Hochzeit in New York. Die mehrtägigen Feierlichkeiten im weltberühmten Madison Square Garden begannen demnach gestern mit einem Abendessen mit rund 100 Gästen und sollen heute bis tief in die Nacht mit einer großen Party mit etwa 1000 Gästen weitergehen. Swift und Kelce selbst haben sich bislang nicht dazu geäußert.
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7: Guten Abend. Aktuell meldet Ankum 19 Grad, dazu Haselünne ebenfalls 19 Grad. Der Freitagabend klingt bei uns freundlich aus. Oft ist es noch locker bewölkt oder klar. Dazu weht ein leichter Wind und bis Mitternacht liegen die Temperaturen meist bei angenehmen 18 bis 21 Grad. In der Nacht ziehen mehr Wolken auf. Die Luft kühlt auf etwa 11 bis 14 Grad ab. Zum Morgen hin wird es stellenweise etwas trüber. Der Radio Osnabrück 3-Tage-Trend. Morgen startet grau mit einzelnen Schauern. Später lockert es etwas auf und am Nachmittag wird es vor allem in der Region Osnabrück und im Weser-Ems-Gebiet freundlicher. Am Sonntag bleibt es überwiegend wolkig, zwischendurch zeigt sich aber auch mal die Sonne. Zum Wochenstart geht das leicht wechselhafte, insgesamt aber meist ruhige Wetter bei uns weiter.
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7: Hallo liebe Autofahrer, auf der A1 Dortmund Richtung Münster zwischen Münster-Hiltrup und dem Kreuz Münster-Süd besteht Gefahr durch eine Stoßstange auf dem rechten und dem mittleren Fahrstreifen. Auf der A30 Bad Oeynhausen Richtung Osnabrück zwischen Gessmold und Bissendorf befinden sich Tiere auf der Fahrbahn. Die A30 Rheine Richtung Osnabrück vor dem Autobahnkreuz Lotte-Osnabrück meldet auf 2 Kilometern Stau mit langsam zunehmender Tendenz. Der Zeitverlust beträgt 19 Minuten. Auf der A31 Lingen-Ems Richtung Gronau befindet sich in der Ausfahrt Schüttdorf Ost ein defektes Fahrzeug. Die A33 Bielefeld Richtung Osnabrück und die Gegenrichtung Osnabrück Richtung Bielefeld sind an der Ausfahrt Haderberg gesperrt. Auf der B72 Vilsum Richtung Schneiderkrug zwischen Emstek und Drantum gibt es eine Ölspur und Straßenschäden. Die Strecke ist voll gesperrt. Außerdem wird geblitzt. In Kloppenburg auf der Frieseuter Straße und in Ibbenbüren auf der Münsterstraße. In Löningen auf der Herzlaker Straße mit 2 unterschiedlichen Tempolimits sowie in Nordhorn auf der Osttangente. Radio Osnabrück wünscht euch eine gute Fahrt.
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3: Hallo liebe Autofahrer, Vorsicht auf der A2 Hannover Richtung Dortmund zwischen Wunsdorf, Kohlenfeld und Bad Nenndorf. Dort befinden sich Gegenstände auf der Fahrbahn. Auf der A30 Bad Oeynhausen Richtung Osnabrück zwischen Gessmold und Bissendorf befinden sich Tiere auf der Fahrbahn. A30 Rheine Richtung Osnabrück, vor dem Autobahnkreuz Lotte-Osnabrück stockender Verkehr auf 2 Kilometern, langsam abnehmend mit einem Zeitverlust von 9 Minuten. Außerdem staut es sich zwischen Lotte und Haßbergen-Gaste. Die Ausfahrt Haderberg ist auf der A33 Bielefeld Richtung Osnabrück und in Gegenrichtung Osnabrück Richtung Bielefeld gesperrt. Auf der B72 Vilsum Richtung Schneiderkrug zwischen Emsteck und Drantum besteht Gefahr durch eine Ölspur und durch Straßenschäden. Die Strecke ist dort voll gesperrt. Außerdem wird geblitzt. In Löningen auf der Herzlake Straße und in Nordhorn auf der Osttangente. Radio Osnabrück wünscht euch eine gute Fahrt.
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2: Es ist 22 Uhr.
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3: Ich bin Zoe Tassovali. Das WM-Aus der deutschen Fußballnationalmannschaft hat jetzt Konsequenzen. Julian Nagelsmann ist nicht mehr Bundestrainer. Der 38-Jährige hat seinen sofortigen Rücktritt erklärt, das teilte der DFB mit. Als Nachfolger steht offenbar Jürgen Klopp bereit, den sich ohnehin schon viele Fans wünschen.
4: Nagelsmanns Entscheidung verdient Respekt, erklärte Rudi Völler, der DFB-Sportdirektor, weil er Verantwortung übernehme, obwohl er gerne weitergemacht hätte. Das soll jetzt Jürgen Klopp tun. Der DFB kündigte an, dass man jetzt mit dem Star-Trainer verhandeln werde. Grundsätzlich habe Klopp bereits erklärt, dass er bereit sei, den Job als Bundestrainer zu übernehmen. Dafür muss er allerdings aus seinem Job als Head of Global Soccer bei Red Bull raus, wo er noch bis 2029 unter Vertrag steht. Thomas Thonfeld, Sportredaktion.
3: Die geplanten strengeren Regeln für Krankmeldungen sorgen für viel Kritik. Die Koalition will, dass Beschäftigte künftig schon ab dem ersten Krankheitstag eine Arbeitsunfähigkeitsbescheinigung vorlegen. Ganz klar ist aber noch nicht, wie das praktisch laufen soll. Die Regierung betont, das heißt nicht automatisch, dass jeder direkt am ersten Tag zum Arzt gehen muss. Auch innerhalb der SPD gibt es Zweifel, vor allem am geplanten Aus für telefonische Krankschreibungen. Die Zahl der Asylanträge in Deutschland ist deutlich zurückgegangen. Im ersten Halbjahr stellten knapp 40.000 Menschen erstmals einen Asylantrag. Das sind rund ein Drittel weniger als vor einem Jahr.
5: Im Juni trat die europäische Asylreform in Kraft. Sie erleichtert es den EU-Staaten unter anderem, Menschen in Drittstaaten abzuschieben. Bereits zuvor hatte Bundesinnenminister Dobrindt die Grenzkontrollen verschärft und Zurückweisungen von Asylsuchenden angeordnet. Im ersten Halbjahr wurden nach Angaben des Innenministeriums rund 14.000 Menschen an den deutschen Grenzen zurückgewiesen. Die Bundespolizei nahm außerdem knapp 500 mutmaßliche Schleuser fest und registrierte etwa 4.000 Menschen mit offenen Haftbefehlen. Thomas Bleskin, Nachrichtenredaktion.
3: Die USA feiern ihren 250. Geburtstag. Präsident Donald Trump will daher vor dem weltbekannten Präsidentendenkmal am Mount Rushmore eine Rede halten. Geplant sind außerdem ein großes Feuerwerk und Überflüge von Militärflugzeugen. Was Trump in seiner Rede ankündigen wird, das ist bislang noch offen.
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6: Guten Abend. Momentan haben wir in Bad Rothenfelde 17 Grad, dazu Lingen ebenfalls 17 Grad. Der späte Abend klingt bei uns meist ruhig aus, mit lockeren Wolken und klaren Abschnitten bei etwa 16 bis 18 Grad. In der Nacht verdichten sich die Wolken zeitweise, Regen bleibt aber die Ausnahme und der Wind ist schwach. Der Radio Osnabrück 3-Tage-Trend. Morgen startet es in der Region Osnabrück und im Weser-Ems-Gebiet noch grau mit einzelnen Schauern. Später wird es freundlich bis warm bei 20 bis 25 Grad. Am Sonntag bleibt es eher trüb. Besonders am Teutoburger Wald halten sich die Wolken länger. Zum Wochenstart zeigt sich das Wetter meist ruhig und leicht wechselhaft bei uns in der Region.
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6: Hallo liebe Autofahrer, auf der A30 Rheine Richtung Osnabrück gibt es vor dem Autobahnkreuz Lotte-Osnabrück einen Stau von 3 Kilometern Länge, der langsam abnimmt mit einem Zeitverlust von 20 Minuten. Außerdem staut es sich zwischen Lotte und Haßbergen-Gaste. Die A33 Bielefeld Richtung Osnabrück sowie Osnabrück Richtung Bielefeld. Die Ausfahrt Haderberg ist jeweils gesperrt. Auf der B72 Vilsum Richtung Schneiderkrug besteht zwischen Emsteck und Drantum Gefahr durch eine Ölspur und durch Straßenschäden. Die Strecke ist voll gesperrt. Außerdem wird geblitzt in Löningen auf der Herzlaker Straße und in Nordhorn auf der Osttangente. Radio Osnabrück wünscht euch eine gute Fahrt.
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1: Hallo liebe Autofahrer, A30 Rheine Richtung Osnabrück vor dem Autobahnkreuz Lotte-Osnabrück. Stockender Verkehr mit einem Zeitverlust von 8 Minuten. Und zwischen Lotte und Haßbergen-Gaste staut es sich. Außerdem wird geblitzt in Löningen auf der Herzlake-Straße sowie in Nordhorn auf der Osttangente. Radio Osnabrück wünscht euch eine gute Fahrt.
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1: Ich bin Zoe Tassovali. Julian Nagelsmann ist nicht mehr Bundestrainer. Der 38-Jährige hat nur wenige Tage nach dem Aus im WM-16-Finale gegen Paraguay seinen Rücktritt erklärt. Das teilte der DFB mit. Und der Nachfolger steht wohl auch schon fest, Jürgen Klopp. Thomas Thunfeld, viele Fans wünschen sich Klopp ja schon länger. Wie stehen denn da die Chancen und wie geht's da jetzt weiter?
2: Also ich denke, man wird da jetzt sehr schnell reden. Die Themen liegen ja auf dem Tisch, nachdem grundsätzlich geklärt ist, dass Klopp Lust hat. Jetzt geht es sicherlich um Kompetenzen und das Team um einen möglichen Bundestrainer Klopp herum. Am Geld dürfte eigentlich nichts scheitern, auch wenn das natürlich auch geklärt werden muss. Und dann muss Klopp noch aus seinem Red Bull-Vertrag raus. Der läuft ja noch bis 2029, aber auch da dürfte sich eine Lösung finden, sodass ich die Chancen mal mit deutlich mehr als 50% einschätzen würde.
1: Danke dir, Thomas Thunfeld. Wer künftig krank zu Hause bleibt, soll schon ab dem ersten Tag eine Krankschreibung brauchen. Das plant die Bundesregierung zwar, aber wie das praktisch umgesetzt werden soll, ist aktuell noch völlig offen.
3: Laut Regierungssprecher Cornelius bedeuten die neuen Regeln nicht, dass Arbeitnehmer bereits am ersten Krankheitstag eine Arztpraxis aufsuchen müssen. Konkrete Angaben zum Ablauf machte die Bundesregierung aber nicht. Das Gesundheitsministerium verwies auf die Möglichkeit einer Krankschreibung per Videosprechstunde. Auch rückwirkende Bescheinigungen sind im Gespräch. Aus der SPD kommen inzwischen Zweifel an den Plänen. Der Koalitionspartner warnt, Patienten mit leichten Erkrankungen unnötig in Arztpraxen zu schicken und zusätzliche Bürokratie zu schaffen. Thomas Pleskin, Nachrichtenredaktion.
1: Die Ukraine kann offenbar mit weiteren Milliardenhilfen für ihr Militär rechnen. Die europäischen NATO-Mitgliedstaaten und Kanada haben sich wohl grundsätzlich darauf verständigt. Demnach soll die Ukraine für dieses und das kommende Jahr insgesamt 140 Milliarden Euro Militärhilfe erhalten. Das soll in der nächsten Woche auf dem NATO-Gipfel in Ankara offiziell verkündet werden. Popstar Taylor Swift und Footballstar Travis Kelce sollen sich in New York das Ja-Wort gegeben haben. Das berichten mehrere US-Medien übereinstimmend. Gefeiert wird demnach mehrere Tage lang im berühmten Madison Square Garden mit hunderten Gästen und einer großen Party heute Abend. Offiziell bestätigt haben Swift und Kelce die Hochzeit bisher allerdings nicht.
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4: Aktuell meldet Osnabrück Schinkel 15 Grad, dazu Laaten ebenfalls 15 Grad. Der Freitag geht bei uns mit ruhigem, teils freundlichem, teils schon stärker bewölktem Wetter zu Ende. In der Nacht breiten sich die Wolken weiter aus, es bleibt aber meist trocken und die Temperaturen sinken auf etwa 10 bis 13 Grad. Der Radio Osnabrück 3-Tage-Trend. Morgen startet der Tag oft grau, später lockert es stellenweise etwas auf. Insgesamt bleibt es im Weser-Ems-Gebiet wechselhaft und mild, mit 20 bis 24 Grad am Nachmittag. Am Sonntag überwiegen meist dichte Wolken, nur gelegentlich gibt es freundlichere Abschnitte. Zum Wochenstart bleibt es überwiegend ruhig, leicht windig und eher gedämpft mild bei uns in der Region.
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4: Hallo liebe Autofahrer, auf der A30 Rheine Richtung Osnabrück gibt es vor dem Autobahnkreuz Lotte-Osnabrück einen Stau von 3 Kilometern Länge, der langsam zunimmt. Zwischen Lotte und Haßbergen-Gaste staut es sich ebenfalls. Ihr müsst mit einem Zeitverlust von 15 Minuten rechnen. Außerdem wird geblitzt in Löningen auf der Herzlake-Straße sowie in Nordhorn auf der Osttangente. Radio Osnabrück wünscht euch eine gute und sichere Fahrt.
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1: Hallo liebe Autofahrer, auf der A30 Rheine Richtung Osnabrück stockt der Verkehr vor dem Autobahnkreuz Lotte-Osnabrück auf 2 Kilometern. Die Situation entspannt sich langsam, ihr müsst mit einem Zeitverlust von 6 Minuten rechnen. Auf der L95 Klöcknerstraße Richtung Wellingholzhausen gibt es vor Georgsmarienhütte und der B51 ebenfalls stockenden Verkehr. Außerdem wird geblitzt auf der Herzlakestraße in Löningen und auf der Osttangente in Nordhorn. Gute Fahrt wünscht euch Radio Osnabrück.
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1: Ich bin Zoe Tassovali. Das WM aus der deutschen Fußballnationalmannschaft hat Konsequenzen. Julian Nagelsmann ist nicht mehr Bundestrainer. Der 38-Jährige hat seinen sofortigen Rücktritt erklärt. Thomas Thunfeld, Nagelsmann hat erklärt, dass ihm die Entscheidung nicht leicht gefallen ist. Aber der DFB hat ihm ja offenbar gar keine Wahl gelassen, oder?
2: Also es sieht ganz so aus und es wird ja auch aus dem Treffen Nagelsmanns mit der DFB-Spitze so berichtet, man habe ihm da den Rücktritt nahegelegt. Ganz offensichtlich wollte die Verbandsführung anders als nach dem Vorrunden aus 2022 in Katar dieses Mal einen schnellen Schnitt und nicht wie damals mit Hansi Flick erst nochmal weiterprobieren. Dazu kam sicherlich auch der öffentliche und mediale Druck. Da gab es ja kaum noch eine Stimme, die noch pro Nagelsmann war. Und dann steht ja ganz offenbar auch der Nachfolgefavorit bereit, Jürgen Klopp.
1: Danke dir, Thomas Thunfeld. Dann bleiben wir an der Stelle noch kurz beim Fußball. Ägypten steht erstmals seit 92 Jahren wieder im Achtelfinale einer Fußball-WM. Gegen Australien wurde es richtig spannend. Nach 120 Minuten stand es 1:1. Dann musste das Elfmeterschießen entscheiden und Ägypten setzte sich durch. Jetzt wartet im Achtelfinale entweder Argentinien oder Kap Verde. Für E-Autos läuft es in Deutschland wieder deutlich besser. Die Zahl der Neuzulassungen ist im ersten Halbjahr um fast 50% gestiegen. Als wichtigsten Grund nennt das Kraftfahrtbundesamt die neue Kaufprämie.
3: Je nach Einkommen und ob Kinder in der Familie sind, die sich ein Elektroauto kauft, gibt es vom Staat bis zu 6.000 Euro dazu. Das führt, wie von der Politik gewollt, anscheinend dazu, dass sich mehr Menschen für ein E-Auto entscheiden. Auch insgesamt sind wieder mehr Autos, also auch Verbrenner, verkauft worden. Die Beratungsgesellschaft EY rechnet allerdings damit, dass die gestiegene Nachfrage für E-Autos wieder abflaut, wenn die neue Prämie ausläuft. Ausreichen soll sie insgesamt etwa für 800.000 Autokäufe. Jan-Henner Reitzer, Nachrichtenredaktion.
1: Wer krank ist, soll sich künftig grundsätzlich schon ab dem ersten Fehltag krankschreiben lassen. Wie das genau laufen soll, ist aber noch offen. Die Bundesregierung betont, das Attest muss nicht automatisch am ersten Tag beim Arbeitgeber vorliegen. Da ist bisher nur, die telefonische Krankschreibung soll wegfallen. Per Videosprechstunde soll sie dagegen weiter möglich sein.
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4: Im Moment in Wallenhorst 13 Grad, dazu Spelle 14 Grad. In der Nacht ist der Himmel meist ruhig, oft locker bewölkt bis klar. Und die Temperaturen sinken auf etwa 11 bis 13 Grad. Morgen startet der Tag vielerorts noch grau, teils mit etwas Regen, bevor es ab Mittag freundlicher und spürbar wärmer wird. Rund um Osnabrück und im Weser-Ems-Gebiet sind dann am Nachmittag 20 bis 24 Grad drin. Im Süden am Teutoburger Wald halten sich die Wolken anfangs etwas länger. Der Radio Osnabrück 3-Tage-Trend. Morgen also erst verhalten, später freundlicher und angenehm warm. Am Sonntag überwiegen wieder die Wolken, dazu sind stellenweise Schauer möglich. Zum Wochenstart bleibt es insgesamt wechselhaft mit vielen Wolken, zwischendurch aber auch freundlichen Abschnitten.
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4: Hallo liebe Autofahrer, alles frei auf den Straßen, keine Staus oder Verkehrsbehinderungen. Geblitzt wird auf der Osttangente in Nordhorn. Gute Fahrt wünscht euch Radio Osnabrück.
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1: Hallo liebe Autofahrer, die Polizei meldet derzeit keine Verkehrsbehinderungen in der Region. Geblitzt wird in Kloppenburg auf der Friseuter Straße und in Kirchlengern auf der Stiftsfeldstraße sowie in Nordhorn auf der Osttangente. Gute Fahrt wünscht euch Radio Osnabrück.
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1: Ich bin Zoe Tassovali. Wird Jürgen Klopp der neue Bundestrainer? Gespräche dazu mit dem DFB laufen. Das hat Klopp in einem Interview bei Magenta TV bestätigt. Mit einer schnellen Entscheidung rechnet er aber nicht. Erst müsse er seine Vertragslage bei Red Bull klären. Außerdem betont er, die Probleme der DFB-Elf hätten nicht nur an Ex-Bundestrainer Nagelsmann gelegen. Wir bleiben beim Fußball. Ägypten steht im Achtelfinale der Fußball-Weltmeisterschaft. Die Mannschaft setzte sich am Abend mit 4:2 im Elfmeterschießen gegen Australien durch. Nach Ende der regulären Spielzeit stand es 1:1. Die Ukraine soll beim NATO-Gipfel in Ankara kommende Woche weitere Militärhilfe zugesichert bekommen. Es geht wohl um 140 Milliarden Euro. Darauf haben sich die NATO-Mitgliedstaaten in Brüssel verständigt.
2: Das Geld ist für Waffen, andere militärische Ausrüstung oder auch die Ausbildung von Soldaten bestimmt und soll innerhalb von 2 Jahren fließen. Mit in die Gesamtsumme eingerechnet ist schon ein Hilfspaket der EU im Umfang von 60 Milliarden Euro. Die weiteren zugesagten 80 Milliarden Euro sollen von den NATO-Mitgliedstaaten kommen. Deutschland hat dafür in diesem Jahr schon gut 11 Milliarden Euro eingeplant. Jan-Henner Reitzer, Nachrichtenredaktion.
1: Popstar Taylor Swift und Football-Profi Travis Kelce feiern in New York ihre Hochzeit. Es gibt zuerst angeblich ein Abendessen im Madison Square Garden. Das berichten mehrere US-Medien übereinstimmend. Platz wird seit Tagen von einem Großaufgebot der Polizei abgeriegelt. Tina Eck in den USA. Um die Hochzeitsfeier wird ja ein großes Geheimnis gemacht. Wie gehen die Fans von Taylor Swift damit um? Versammeln sich auch Swifties in New York?
3: Ja, unter den Swifties hat es sich offenbar herumgesprochen, dass man weder ran noch reinkommt in diese VIP-Hochzeit vor dem Madison Square Garden. Sind vor allem viele Polizisten, Journalisten und Fotografen in der leisen Hoffnung, irgendwas oder irgendwen zu erhaschen. Auch einige Fans, aber keineswegs ein Großaufgebot an Swifties. Außerdem herrscht Hitzewelle. Im Häusermeer von New York kocht der Asphalt. Wer will da schon vergeblich draußen warten? Auch die angeblich 1000 Gäste halten dicht und Handys sind drinnen im Madison Square Garden verboten. Also es bleibt alles ein riesengroßes Rätsel.
1: Danke dir, Tina Eck.
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4: Derzeit in Osnabrück-Westerberg. 13 Grad, dazu Twist 12 Grad. In der Nacht ist es bei uns meist dicht bewölkt und mit rund 11 bis 14 Grad noch recht mild. Heute lockert es am Vormittag stellenweise auf, später ziehen aber wieder viele Wolken durch. Es bleibt meist trocken und am Nachmittag gibt es angenehme 20 bis 25 Grad. Der Radio Osnabrück 3-Tage-Trend. Morgen zeigt sich das Wetter in der Region Osnabrück und im Weser-Ems-Gebiet überwiegend grau. Nur gelegentlich gibt es freundliche Abschnitte. Am Montag bleibt es meist wolkig. Zwischendurch sind aber auch Auflockerungen dabei. Zum Wochenstart setzt sich dieser leicht freundlichere Eindruck fort. Insgesamt mit wenig Änderungen und eher etwas wärmerer Tendenz.
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4: Hallo, liebe Autofahrer. Die Polizei meldet derzeit keine Verkehrsbehinderungen in der Region. Geblitzt wird in Kloppenburg auf der Friseuter Straße und in Kirchlengern auf der Stiftsfeldstraße, in Nordhorn auf der Osttangente sowie in Osterkappeln auf der Bremer Straße. Radio Osnabrück wünscht euch eine gute und sichere Fahrt.
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1: Geblitzt wird in Kloppenburg auf der Friseuter Straße und in Kirchlengern auf der Stiftsfeldstraße, in Nordhorn auf der Osttangente sowie in Osterkappeln auf der Bremer Straße.
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1: Ich bin Zoe Tassovali. Jürgen Klopp will neuer Fußball-Bundestrainer werden. Er sei bereit, sagte der 59-Jährige am Abend bei Magenta TV. Der deutsche Fußball stehe am Wendepunkt. Dinge müssten grundlegend verändert werden, so Klopp.
2: Es werden intensive Gespräche sein müssen, weil es natürlich die Probleme, die wir aktuell haben, nicht an der Personal Julian Nagelsmann hing. Julian ist ein außergewöhnlicher Trainer. Das wird er in seinem Trainerleben noch ganz oft beweisen dürfen.
1: Der bisherige Bundestrainer Julian Nagelsmann war nach dem frühen Ausscheiden der DFB-Auswahl bei der Fußball-WM zurückgetreten. Und wir bleiben beim Fußball. Ägypten steht im Achtelfinale der Fußball-WM. Die Mannschaft setzte sich gegen Australien durch mit 5:3 nach Elfmeterschießen. Im zweiten Sechzehntelfinale der Nacht trifft der amtierende Weltmeister Argentinien aktuell auf das Überraschungsteam Kap Verde. Die Zahl der Asylanträge in Deutschland ist deutlich zurückgegangen. Im ersten Halbjahr stellten knapp 40.000 Menschen erstmals einen Asylantrag. Das sind rund ein Drittel weniger als vor einem Jahr.
3: Im Juni trat die europäische Asylreform in Kraft. Sie erleichtert es den EU-Staaten unter anderem, Menschen in Drittstaaten abzuschieben. Bereits zuvor hatte Bundesinnenminister Dobrindt die Grenzkontrollen verschärft und Zurückweisungen von Asylsuchenden angeordnet. Im ersten Halbjahr wurden nach Angaben des Innenministeriums rund 14.000 Menschen an den deutschen Grenzen zurückgewiesen. Die Bundespolizei nahm außerdem knapp 500 mutmaßliche Schleuser fest und registrierte etwa 4.000 Menschen mit offenen Haftbefehlen. Thomas Bleskin, Nachrichtenredaktion.
1: Die USA feiern ihren 250. Geburtstag. Präsident Trump will daher vor dem weltbekannten Präsidentendenkmal am Mount Rushmore eine Rede halten. Geplant sind außerdem ein großes Feuerwerk und Überflüge von Militärflugzeugen. Was Trump in seiner Rede ankündigen wird, das ist bislang noch offen. Bundespräsident Steinmeier würdigte anlässlich des Feiertags die deutsch-amerikanische Freundschaft. Die gemeinsame Geschichte bedeutet den Deutschen sehr viel, heißt es in einem Glückwunschschreiben an Trump. Sie sei eine Verpflichtung und schweiße die beiden Staaten zusammen. Auch Bundeskanzler Merz gratulierte Trump. In einem Telefonat habe der Bundeskanzler die besondere Verbundenheit zwischen Deutschen und Amerikanern